0: verursachten Schäden abfindet. Außerdem sollen die USA und Europa aktiv an möglichen Friedensverhandlungen beteiligt werden.
1: Israels Armee hat wieder Vororte der libanesischen Hauptstadt Beirut angegriffen, trotz Waffenruhe. Die israelische Regierung spricht von einer Reaktion darauf, dass die pro-iranische Hisbollah Israel beschossen habe. Der Iran hatte gewarnt, ein israelischer Angriff auf Beirut würde den Krieg neu entfachen. Der Betrieb am Flughafen München war am Abend vorübergehend gestört. Der Grund war Brandgeruch. Teile des Flughafens wurden evakuiert. Ein Feuer wurde aber nicht gefunden. Jetzt läuft der Betrieb wieder. Einschränkungen kann es aber noch geben. In Langenfeld im Kreis Mettmann hat der Inhaber einer Tankstelle in der Nacht auf Sonntag zusehen müssen, wie sein Safe gestohlen wurde. Einbrecher lösten ihn mit schwerem Gerät aus der Verankerung. Der Bestohlene beobachtete das per Überwachungskamera und informierte die Polizei. Auch ein Hubschrauber fand keine Spur von den Dieben. In der Formel 1 hat Mercedes-Fahrer Kimi Antonelli seine Führung in der Weltmeisterschaft weiter ausgebaut mit einem Sieg beim Großen Preis von Monaco. Der Italiener setzte sich vor Lewis Hamilton und Isaac Hadjar durch.
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1: Die britische Armee hat ihre große Militärübung in OWL erfolgreich abgeschlossen. 5 Wochen lang haben etwa 3.500 Soldaten Kriegseinsätze erprobt. Thomas Wöstmann, WDR aktuell.
3: Rhino Storm hatten die britischen Militärs ihre große Übung benannt und sie endete mit simuliertem Häuserkampf in verlassenen Gebäuden und Straßen auf dem ehemaligen Flughafengelände im Kreis Gütersloh. In den Wochen davor hatte die 7. Brigade OWL durchforstet, auf dem Truppenübungsplatz Sennelager, aber auch mehrfach auf privatem Gelände. Es ging sogar bis nach Niedersachsen. An der Weser wurden Brückenschläge geübt.
1: Das Wetter in Nordrhein-Westfalen. In der Nacht trocken, 13 bis 6 Grad. Tagsüber erst sonnig. Am Mittag ziehen zuerst im Rheinland Wolken auf und es gibt Schauer. Dazu in Remscheid bis 21, in Rheine bis 22 und in Kerpen bis 23 Grad. Auch am Dienstag und Mittwoch wechselhaft. Das war WDR aktuell.
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1: Die Nachrichten mit Ronald Lessig. Guten Morgen. Die Lage im Nahen Osten hat sich weiter verschärft. Der Iran reagierte auf die anhaltenden Angriffe Israels auf den Libanon und beschoss Israel am Abend mit Raketen. Phyllis Kükrekol für WDR aktuell.
2: Die Revolutionsgarde erklärte, man habe wiederholt vor weiteren Angriffen auf den Libanon gewarnt. Das so wörtlich zionistische Regime in Israel habe jedoch alle roten Linien überschritten, indem es seine Angriffe auf den Süden des Libanons, insbesondere auf die Region Dahiyeh südlich von Beirut, fortgeführt habe. Der Waffenstillstand vom 8. April sei nur unter der Bedingung geschlossen worden, dass die Angriffe an allen Fronten beendet würden. Nur wenige Stunden nach diesen Erklärungen zeigten iranische Medien Bilder jubelnder Menschen, die die Raketenabschüsse in Richtung Israel feierten.
1: Deutschland, Frankreich, Großbritannien und die Ukraine haben Russland zum Waffenstillstand und zu Verhandlungen aufgerufen. Kanzler Merz, der französische Präsident Macron, der britische Premier Starmer und der ukrainische Präsident Zelensky hatten sich in London getroffen. In einer Erklärung schlagen sie auch eine Friedenstruppe vor. Nach einem Erdbeben der Stärke 7,8 vor der Südküste der Philippinen haben die Behörden eine Tsunami-Warnung ausgegeben. Das Beben hatte sich laut US-Erdbebenwarte in einer Tiefe von 35 Kilometern vor der Insel Mindanao ereignet. Auch Japan gab für Teile der Pazifikküste eine Tsunami-Warnung heraus. Nach einer Beobachtung der Verkehrsunternehmen in NRW haben die Unfälle mit Straßenbahnen zugenommen. Das liege unter anderem daran, dass Autofahrer die Regeln nicht kennen. Zum Teil wurden schon Maßnahmen ergriffen wie veränderte Ampelschaltungen oder Warnsysteme. Tennisprofi Alexander Zverev hat den ersten Grand-Slam-Titel seiner Karriere gewonnen, als erster Deutscher seit Boris Becker vor 30 Jahren. Zverev hat sich im Finale der French Open in Paris durchgesetzt, in 5 Sätzen gegen den Italiener Flavio Cobolli.
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1: In Langenfeld im Kreis Mettmann hat ein Tankstelleninhaber zusehen müssen, wie ihm sein Safe gestohlen wurde. 3 Einbrecher holten ihn aus der Tankstelle, während er sie per Überwachungskamera beobachtete. Stefan Pössl, WDR aktuell.
3: Es dürfte kein schönes Gefühl für den Mann gewesen sein. In der Nacht auf Sonntag wurde in seiner Tankstelle Alarm ausgelöst und er musste mit ansehen, wie die Diebe den Safe innerhalb von nur 3 Minuten mit schwerem Gerät aus seiner Verankerung holten und in ein Auto luden. Der Besitzer konnte zwar die Polizei alarmieren, aber auch mit Hilfe eines Hubschraubers wurde keine Spur von den Einbrechern entdeckt. Die Polizei hofft jetzt auf Hinweise von möglichen Zeugen.
1: Das Wetter in Nordrhein-Westfalen. In der Nacht trocken, tagsüber erst sonnig, am Mittag ziehen Schauer auf, dazu in Olpe bis 21, in Halle bis 22 und in Köln bis 23 Grad. Auch am Dienstag und Mittwoch wechselhaft. 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
1: Die Nachrichten mit Ronald Lessig. Guten Morgen. In London haben am Abend der britische Premier Starmer, Kanzler Merz und Frankreichs Präsident Macron mit dem ukrainischen Präsidenten Zelensky beraten. Der Druck auf Russland werde erhöht, hieß es in einer Erklärung. Franziska Hoppen, WDR London.
2: So sollen mehr Abfangraketen gebaut und gemeinsame Fähigkeiten zur Abwehr ballistischer Raketen entwickelt werden. Die Staats- und Regierungschefs forderten Russlands Präsidenten Putin auf, einem sofortigen Waffenstillstand zuzustimmen. Der derzeitige Frontverlauf solle als Ausgangspunkt für Verhandlungen genommen werden. Europäische Sicherheitsinteressen müssten bei jeder Vereinbarung gewahrt werden, hieß es. Russische Vermögenswerte wollen Merz, Macron und Starmer eingefroren lassen, bis Russland seinen Angriffskrieg beende und die Ukraine für verursachte Schäden entschädige.
1: Israels Luftwaffe hat Ziele im Iran angegriffen. Das hat das israelische Militär in den frühen Morgenstunden mitgeteilt. Das iranische Staatsfernsehen berichtet von Explosionen in der Hauptstadt Teheran. Zuvor hatte der Iran israelische Ziele attackiert. In Bonn beginnt am Vormittag eine UN-Klimakonferenz. Mehr als 6.500 Teilnehmer aus 186 Ländern haben sich angemeldet. Die Tagung soll die Weltklimakonferenz vorbereiten, die im November im türkischen Antalya stattfindet. Bis dahin wollen die Teilnehmerstaaten unter anderem Klimaschutzpläne ausarbeiten. Ein defektes Bauteil in der Lüftungsanlage hat am Abend einen Feueralarm am Flughafen München ausgelöst. Das hat ein Sprecher mitgeteilt. Der Betrieb war 2 Stunden unterbrochen. Das Teil sei ausgetauscht, alle Einschränkungen seien behoben und 35 Maschinen wurden umgeleitet. In der Handball-Bundesliga steht Minden als 2. Absteiger fest. Das Team aus Ostwestfalen verlor das entscheidende letzte Saisonspiel in Leipzig knapp. Am Ende stand es 25-26.
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1: Mehrere Städte in NRW haben Maßnahmen ergriffen, damit es weniger Unfälle mit Straßenbahnen gibt. Laut einer Umfrage ist das Problem größer geworden. Markus Meyer-Gehlen, WDR aktuell.
3: Zum Beispiel haben die Stadtwerke in Bielefeld Ampelschaltungen so angepasst, dass seltene Autos beim Abbiegen auf den Schienen stehen bleiben. Das ist laut den Unternehmen nämlich der häufigste Grund für die Unfälle. Die Rheinbahn in Düsseldorf streicht nach und nach die Schnauzen der Züge rot, damit sie stärker auffallen. Und sie baut Assistenzsysteme ein, die Fahrer warnen, wenn ein Hindernis auf der Strecke steht. Etwas Ähnliches ist auch schon bei der KVB in Köln im Probeeinsatz.
1: Das Wetter in Nordrhein-Westfalen. Heute erst sonnig, am Mittag ziehen zuerst im Rheinland Wolken auf und es gibt Schauer. Dazu in Attendorn bis 21 Grad, in Herford bis 22 und in Königswinter bis 23 Grad. Auch am Dienstag und Mittwoch wechselhaft bis 19 Grad. Das war WDR aktuell.
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1: Die Nachrichten mit Ronald Lessig. Guten Morgen. Israels Luftwaffe hat Ziele im Iran angegriffen. Das hat das israelische Militär am Morgen mitgeteilt. Das iranische Staatsfernsehen berichtet von Explosionen in der Hauptstadt Teheran. Zuvor hatte der Iran israelische Ziele attackiert. Felice Kükrikol für WDR aktuell.
2: Die Revolutionsgarde erklärte, man habe wiederholt vor weiteren Angriffen auf den Libanon gewarnt. Das so wörtlich zionistische Regime in Israel habe jedoch alle roten Linien überschritten, indem es seine Angriffe auf den Süden des Libanons, insbesondere auf die Region Dahiyeh südlich von Beirut, fortgeführt habe. Der Waffenstillstand vom 8. April sei nur unter der Bedingung geschlossen worden, dass die Angriffe an allen Fronten beendet würden.
1: In Bonn beginnt am Vormittag die UN-Klimakonferenz. Dort wird der nächste Weltklimagipfel vorbereitet, der im November im türkischen Antalya stattfindet. Aus der ARD-Klimaredaktion Susanne Henn.
3: Rund 5000 Delegierte aus etwa 200 Ländern wollen im Vorfeld der COP31 mögliche Beschlüsse und Kompromisse vorbereiten und Fragen klären, die auf der letzten Weltklimakonferenz in Brasilien unbeantwortet blieben. Etwa, wie weit Brasiliens Bemühungen gekommen sind, eine globale Roadmap für die Energiewende zu entwerfen. Oder wie viele Staaten hinter den Plänen stehen, die Entwaldung bis 2030 einzudämmen. Oder wie viel Geld wirklich in die internationale Klimafinanzierung fließt. Diese Fragen sollen in Bonn möglichst geklärt und weitere Themen für die Konferenz in Antalya vorbereitet werden.
1: Deutschland, Frankreich, Großbritannien und die Ukraine haben Russland zum Waffenstillstand und Verhandlungen aufgerufen. Kanzler Merz, der französische Präsident Macron, der britische Premier Starmer und der ukrainische Präsident Zelensky hatten sich in London getroffen. Sie schlagen auch eine Friedenstruppe vor. Tennisprofi Alexander Zverev hat den ersten Grand-Slam-Titel seiner Karriere gewonnen. Er setzte sich im Finale der French Open in Paris durch, in 5 Sätzen gegen den Italiener Flavio Cobolli.
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1: Die britische Armee hat ihre Militärübung in OWL abgeschlossen. 5 Wochen lang hatten rund 3500 Soldaten Einsätze geprobt. Thomas Wöstmann, WDR aktuell.
4: Rhino Storm hatten die britischen Militärs ihre große Übung benannt und sie endete mit simuliertem Häuserkampf in verlassenen Gebäuden und Straßen auf dem ehemaligen Flughafengelände im Kreis Gütersloh. In den Wochen davor hatte die 7. Brigade OWL durchforstet, auf dem Truppenübungsplatz Sennelager, aber auch mehrfach auf privatem Gelände. Es ging sogar bis nach Niedersachsen. An der Weser wurden Brückenschläge geübt.
1: Das Wetter in Nordrhein-Westfalen. Heute erst sonnig, am Mittag ziehen zuerst im Rheinland Wolken auf und es gibt Schauer. Dazu in Hattingen bis 21 Grad, in Lemgo bis 22 und in Leverkusen bis 23 Grad. Auch am Dienstag und Mittwoch wechselhaft bis 19 Grad. Das war WDR aktuell.
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1: Die Nachrichten mit Markus Epping. Guten Morgen. Deutschland, Frankreich und Großbritannien wollen den Druck auf Russland erhöhen, wieder über Frieden in der Ukraine zu verhandeln. Der britische Premier Starmer hat in London Bundeskanzler Merz und Frankreichs Präsident Macron zu einem Spitzentreffen empfangen. Auch Präsident Zelensky war dabei. Franziska Hoppen, WDR London, hat beobachtet, wie das Treffen atmosphärisch verlief.
2: Ja, demonstrativ herzlich, würde ich sagen. Premierminister Starmer hat die Staats- und Regierungschefs mit dicken Umarmungen begrüßt. Neben der 10 Downing Street waren mannshohe Flaggen der Länder aufgebaut und bei der Verabschiedung gab es jede Menge Daumen hoch. Das sollte sicherlich ein Signal sein in Richtung Moskau, dass die Ukraine und die Europäer weiterhin zusammenstehen und eine Linie fahren. Aber auch in Richtung Washington, während sich die USA diplomatisch stärker zurückhalten, bemühen sich die Europäer, diese entstandene Lücke zu füllen und mehr Verantwortung für die europäische Sicherheit zu übernehmen.
1: Bund und Länder ziehen heute eine Zwischenbilanz zur geplanten Modernisierung von Staat und Verwaltung. An dem Treffen nehmen unter anderem Digitalminister Wildberger, Sozialministerin Baas und NRW-Ministerpräsident Wüst teil. Es geht um die Frage, wie weit Deutschland gekommen ist mit Digitalisierung und Bürokratieabbau. Kirsten Girschig, WDR Berlin, nennt einige Beispiele.
3: Der Staat, der soll einfacher, digitaler und schneller werden. Zum einen für die Bürger, die sollen zum Beispiel das Kindergeld automatisch bekommen. Und wenn sie Sozialleistungen brauchen, wie etwa Bürgergeld oder Wohngeld, können sie die in Zukunft an einer Stelle digital beantragen, anstatt zu vielen verschiedenen Ämtern zu rennen. Und Unternehmen, die sollen von Bürokratie und Berichtspflichten befreit werden. Also Anträge werden in Zukunft schneller genehmigt, auch mit Hilfe von KI. Das soll Kosten sparen und wieder mehr wirtschaftliche Dynamik bringen. Und dabei arbeiten Bund und Länder zusammen.
1: Weitere Meldungen im Überblick. Der Iran hat zum ersten Mal seit mehr als 2 Monaten Israel mit Raketen angegriffen. Israels Luftabwehr fing sie offenbar ab. Der Iran begründete die Angriffe damit, dass Israel Stellungen von iranischen Hisbollah-Verbündeten im Libanon angegriffen habe. Israels Luftwaffe bombardierte im Anschluss Ziele im Iran. Am Flughafen München hat sich die Ursache für den Feueralarm gestern Abend geklärt. Nach Angaben eines Sprechers hat ein defektes Bauteil in einer Lüftungsanlage den Alarm ausgelöst. Der Flughafen in München war 2 Stunden lang gesperrt. Rund 35 Maschinen wurden umgeleitet. Das defekte Lüftungsteil wurde inzwischen ausgetauscht. Die Fußballnationalmannschaft bezieht heute ihr WM-Quartier im US-Bundesstaat North Carolina. Heute Abend ist ein öffentliches Training geplant. Daran soll zum ersten Mal auch Hassan Ouedraogo aus Leipzig teilnehmen. Bundestrainer Julian Nagelsmann hatte ihn für den verletzten Lennart Kahl nachnominiert. Das erste deutsche WM-Gruppenspiel ist am Sonntag gegen Curaçao.
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1: Ein Projekt zum Schutz gegen Sommerhitze in Iserlohn hat eine Auszeichnung bekommen. Die Initiative Stadtimpulse hat es in die bundesweiten Best-Practice-Modelle aufgenommen. Es geht um ein großes Sonnensegel auf dem Vorplatz des Bahnhofs in Iserlohn. Lukas Grünig erklärt es für WDR aktuell.
4: Laut Jury ist es das erste öffentliche Sonnensegel in Deutschland, was ganz ohne Bodenfundamente auskommt. Nur deshalb kann es in dicht bebauten Gebieten wie am Stadtbahnhof stehen, wo viele unterirdische Leitungen verlaufen. Kletterpflanzen und in die Pfosten eingebaute Nebeldüsen senken die Temperatur unter dem Segel im Vergleich zur Umgebung um bis zu 5 Grad. Nicht nur in Iserlohn, auch in anderen Städten wird was gegen Hitzebelastung getan. In Soest gibt es eine interaktive Karte, die zeigt, wo man sich in der Stadt abkühlen kann.
1: Das war WDR aktuell.
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1: Um 6.30 Uhr mit Markus Epping. Guten Morgen. Der Iran greift zum ersten Mal seit mehr als 2 Monaten wieder Israel mit Raketen an. Israels Luftwaffe hat daraufhin im Anschluss Ziele im Iran bombardiert. In den USA wird spekuliert, dass Präsident Trump die israelischen Luftschläge verhindern wollte, Premier Netanyahu sich aber nicht abhalten ließ. In Südostasien hat es ein schweres Erdbeben gegeben. Es traf besonders die Philippinen. Augenzeugen berichten, dass Gebäude einstürzen und Menschen panisch auf die Straßen gelaufen sind. Über die Zahl möglicher Opfer ist noch nichts bekannt. Das Beben vor der Küste hatte eine Stärke von 7,8 und löste eine Tsunami-Warnung aus auf den Philippinen, in Indonesien und in Japan. Die Deutsche Bahn zieht heute eine Zwischenbilanz zu ihren Schutzmaßnahmen für Beschäftigte. Seit einiger Zeit stattet sie mehr Zugbegleiter und Kundenbetreuer mit Bodycams aus. Außerdem werden sie im Umgang mit aggressiven Fahrgästen geschult. Hintergrund ist der tödliche Angriff auf einen Zugbegleiter vor 4 Monaten in Rheinland-Pfalz. Der deutsche Tennisprofi Alexander Zverev erhält für seinen Sieg bei den French Open viele Gratulationen, auch aus der Politik. Bundeskanzler Merz schreibt von einer Leistung, die das ganze Land begeistere. Hamburgs Bürgermeister Tschentscher schickte Glückwünsche aus Zverevs Geburtsstadt. Der Sieg bei den French Open gestern ist für Zverev der erste Grand-Slam-Titel seiner Karriere. Das war WDR aktuell.
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1: Die Nachrichten mit Markus Epping. Guten Morgen. Der Konflikt zwischen dem Iran und Israel flammt wieder auf. Der Iran hat Israel mit Raketen angegriffen. Daraufhin bombardierte Israels Luftwaffe Ziele im Iran. In den USA wird spekuliert, dass Präsident Trump die israelischen Schläge verhindern wollte, Premier Netanyahu sich aber nicht abhalten ließ. Martin Ganselmeier, WDR New York.
2: Hat sich Netanyahu über Trumps Appell hinweggesetzt? Oder hat Netanyahu den US-Präsidenten davon überzeugt, dass er aus innenpolitischen Gründen auf Irans Raketenangriffe reagieren muss? Darüber wurde am späten Sonntagabend in den amerikanischen Nachrichtensendern spekuliert. Zuvor hatten mehrere Medien unter Berufung auf Regierungsmitarbeiter berichtet, der US-Präsident habe mit Netanyahu telefoniert. Trump habe vor einer weiteren Eskalation gewarnt und an Netanyahu appelliert, die iranischen Raketenangriffe nicht mit Gegenschlägen zu vergelten. Die USA stünden kurz vor einem Deal mit Iran.
1: Der deutsche Tennisspieler Alexander Zverev bekommt viele Glückwünsche zu seinem ersten Grand-Slam-Titel. Er hat gestern am späten Nachmittag die French Open gewonnen. Danach gratulierte unter anderem Fußballprofi Thomas Müller mit einem emotionalen Ausbruch via Instagram.
3: Come on! Sascha! Wow! Yes!
1: Zverev, der mit Spitznamen Sascha heißt, hatte vorher 3 Grand-Slam-Finals verloren. Darüber, dass es jetzt in Paris mit 29 Jahren doch noch geklappt hat, war er sehr erleichtert.
4: Man fühlt sich schon erfüllt als Sportler, als Tennisspieler. Ich hoffe, dass irgendwo auch mental bei mir irgendwas ja auch geplatzt ist. Also das ist schon was Besonderes, hier mit so einem Pokal jetzt hier zu sitzen. Und natürlich möchte ich noch ein paar davon gewinnen.
1: Auch Bundeskanzler Merz hat Zverev gratuliert und schrieb von einer Leistung, die das ganze Land begeistere. Weitere Meldungen im Überblick. Die Deutsche Bahn zieht heute eine Zwischenbilanz zu ihren Schutzmaßnahmen für Beschäftigte. Seit einiger Zeit stattet sie mehr Zugbegleiter und Kundenbetreuer mit Bodycams aus. Außerdem werden sie im Umgang mit aggressiven Fahrgästen geschult. Heute will die Bahn sagen, was die Maßnahmen bringen. Hintergrund ist der tödliche Angriff auf einen Zugbegleiter vor 4 Monaten in Rheinland-Pfalz. Am Flughafen München hat sich die Ursache für den Feueralarm gestern Abend geklärt. Nach Angaben eines Sprechers hat ein defektes Bauteil in einer Lüftungsanlage den Alarm ausgelöst. Der Flughafen in München war 2 Stunden lang gesperrt. Rund 35 Maschinen wurden umgeleitet. Das defekte Lüftungsteil wurde inzwischen ausgetauscht. In Südostasien hat es ein schweres Erdbeben gegeben. Es traf besonders die Philippinen. Augenzeugen berichten, dass Gebäude einstürzten und Menschen panisch auf die Straßen liefen. Über die Zahl möglicher Opfer ist noch nichts bekannt. Das Beben vor der Küste hatte eine Stärke von 7,8 und löste eine Tsunami-Warnung aus auf den Philippinen, in Indonesien und in Japan.
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1: In Remscheid ist in der Nacht ein Streit eskaliert. Ein Mann musste mit einem Rettungshubschrauber ins Krankenhaus gebracht werden. Er könnte laut Polizei schwere Stichverletzungen haben. Julian Noten für WDR Aktuell.
5: Um kurz nach 23 Uhr gingen bei der Polizei mehrere Anrufe ein, weil Nachbarn einen lautstarken Streit hörten. Als die Polizei bei dem Mehrfamilienhaus eintraf, fanden sie die verletzte Person. Sie wurde mit einem Rettungshubschrauber ins Krankenhaus gebracht. Offenbar war ein Streit zwischen den Familien zweier Verlobter ausgebrochen und dann eskaliert, so die Polizei. Da es sich um ein versuchtes Tötungsdelikt handeln könnte, war die Polizei bis in den Morgen vor Ort und sicherte Spuren und befragte Zeugen.
1: Das war WDR Aktuell.
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6: Mit Claudia Barbonus. Wir starten überall einigermaßen freundlich in diesen Montag. In Berlin bleibt es auch den ganzen Tag bei Hochdruckwetter. In Bremen und Nordrhein-Westfalen bewölkt es sich im Tagesverlauf mit ersten Schauern und Gewittern Richtung Spätnachmittag im Rheinland. Dazu in Bremen bis 22 Grad, Münster 23, Berlin 26. Morgen kühlere 12 bis 20 Grad und dazu wechselhaftes Wetter mit Schauern und Gewittern, die zum Abend auch in Berlin ankommen. Und die nächsten Tage werden ähnlich.
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7: Guten Morgen nach einem langen Weekend in Nordrhein-Westfalen. Habt ihr ein bisschen gechillt oder Party gemacht? Ein paar coole Events, gerade so over. Die ersten großen Festivals, World Club Dome in Frankfurt, Rock am Ring in der Eifel. Nächstes Weekend, Leute, wird noch geiler. Wir feiern mit euch auf dem Cosmo-Festival. Am Samstag in Dortmund, Omar Jatta mit am Start, Pongo, Schkun, Tagestickets, alles sold out. Nur mit uns kommt er noch rein. Kurz nach 9. Wir checken Cosmo Gästeliste für euch. Bestie kommt auch mit. Last Minute for Free aufs Cosmo Festival mit uns. Ja, wir sind da für euch.
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0: Cosmo spielt UJ gegen euren Monday Morning Hangover, 7.12 Uhr, Leute später auf der Arbeit. Habt ihr eine Idee, wie viel eure Kollegas so verdienen? Mehr, weniger als ihr? Obwohl ihr alle die gleiche Ausbildung gemacht habt. Vor allem bei Frauen macht das immer noch weniger Katsching auf dem Konto. Die EU wollte das ändern. Bis jetzt ist da aber nichts gekommen von Seiten der Bundesregierung in Deutschland. Cosmo-Reporterin Lillian Schmidt hat alles zum Mitreden für euch. Was ist da genau los?
1: Ja, die Bundesregierung hatte eigentlich bis gestern Zeit gehabt, eine EU-Vorgabe umzusetzen, die sogenannte Entgelttransparenzrichtlinie. Das würde zum Beispiel heißen, wenn du dich irgendwo bewirbst, steht direkt in der Stellenanzeige das Gehalt oder du kannst halt nachfragen, was deine Kollegen so verdient, aber das Gesetz kommt wohl erst frühestens 2027.
0: Diese Deadline, die ist für alle EU-Länder gewesen. Wie sieht's denn in den anderen Ländern aus?
1: Ja, die meisten Mitgliedstaaten verpassen die Deadline. Nur die Slowakei hat die Richtlinie pünktlich umgesetzt. 10 weitere haben zumindest Gesetzesentwürfe, zum Beispiel Frankreich, die Niederlande und Dänemark. Aber was die Transparenz in Stellenanzeigen angeht, da steht Deutschland ziemlich weit hinten. Nur 12% der Ausschreibungen enthalten überhaupt eine Gehaltsangabe. In den Niederlanden sind es fast die Hälfte.
0: Warum ist das ein Problem, wenn wir das Gehalt von unseren Kollegas nicht kennen?
1: Weil man dann einfach nicht weiß, ob man fair bezahlt wird. Das trifft Frauen besonders. Der Gehaltsunterschied zwischen Männern und Frauen liegt in Deutschland aktuell bei 16%. Und selbst wenn man gleiche Qualifikation und gleichen Job vergleicht, sind es immer noch 6% seit Jahren. Das heißt, Frauen müssen dann auf eigene Faust nachverhandeln. Jana aus Köln hat einen Bürojob und für sie ist das immer wieder eine Überwindung.
2: Was man so hört, ist, dass auch Frauen tendenziell sich schwerer tun, für sich einzustehen bei Gehaltsverhandlungen als Männer, auch was ihre Einschätzung zur eigenen Qualifikation angeht.
1: Das ist auch bei ihr so und das ist eben der Punkt, wenn man keine Vergleichswerte hat. Und da hätte das Gesetz eben geholfen.
0: Money. Super wichtig, wenn ihr einen Job sucht. Noch wichtiger ist aber, überhaupt einen Job zu finden.
1: Absolut. Wer gerade Arbeit sucht, hat es sowieso schon schwer. Da rutschen Gehaltsvorstellungen schnell in den Hintergrund. Der Jobmarkt sieht gerade so schwach aus. 3 Millionen Menschen sind arbeitslos. Nur rund 640.000 Stellen sind offen. Und immer mehr Unternehmen gehen pleite. Da sind Bewerber froh, wenn sie überhaupt etwas bekommen. Mariam aus Köln hat gerade ihr Bachelorstudium abgeschlossen und sucht einen Job in der Wirtschaft.
3: Es gibt nicht so viele Stellen, wie ich mir vorgestellt hätte. Es gibt auch so viele Bewerber. Das habe ich wirklich nicht erwartet.
1: Für Mariam und viele andere heißt also erstmal weiter warten auf einen Job und auf das Gesetz. Wobei eine Sache gilt schon, wer im öffentlichen Dienst arbeitet, also an Schulen oder in Behörden oder so, der kann sich seit Juni direkt auf die EU-Richtlinie berufen, zum Beispiel Auskunft verlangen, was Kollegen in vergleichbaren Positionen verdienen.
0: Im öffentlichen Dienst fragt nach, wie viel Kohle eure Kollegas so bekommen, alle anderen noch so on hold. Guten Morgen zusammen. Mit uns bekommt ihr alles zum Mitreden und zum Weitererzählen für euren Tag. 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

0: Flow. 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Guantanamera, guten Morgen an diesem Montagmorgen. Es ist der 8. Juni 2026. Horrormorgen für alle hinter Köln. In Bonn, die Nordbrücke, seit Tagen gesperrt. Ihr habt es in den Cosmo-Nachrichten gehört. Heute früh jetzt so die erste richtige Rush-Hour am Morgen mit der Sperrung ist hart. Und dazu kommen auch die ganzen anderen Pros auf der Straße.
1: Jetzt kommt wieder der ganze Arsch voll. Ah, die sogenannten Montagsfahrer. Guckt euch das an, wo kommen die jetzt alle her?
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1: Monday Morning mit Cosmo, 7.22 Uhr. Gleich feiern wir PLK. Pocahontas, ganz fresh. Davor Good News zum Tag des Meeres heute. Die Seine in Paris ist doch auch so ein Mini-Meer, oder?
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3: Paris lässt euch wieder in der Seine baden.
2: Die Details.
3: Der Sommer naht, die Urlaubspläne laufen und das Ziel Frankreich haben wahrscheinlich einige von euch auf der Liste. Aber denkt nicht nur an Meer und Strände. Ins Wasser könnt ihr nämlich dieses Jahr auch in Paris direkt in die Seine zum zweiten Mal in Folge. Paris eröffnet nämlich 3 Badestellen am Fluss, der direkt durch die Stadt läuft und das kostenlos. Letztes Jahr wurden die Stellen schon mal eröffnet. Da gab es knapp 100.000 Menschen, die reingesprungen sind. Eigentlich war 100 Jahre lang das Schwimmen in der Seine wegen des Schiffsverkehrs verboten und seitdem galt sie als zu dreckig dafür. Aber für Olympia 2024 hat die Stadt fast 1,5 Milliarden Euro in die Hand genommen, um sie zu reinigen.
2: Die Bedeutung.
3: Paris ist die am dichtesten besiedelte Metropole Europas. Im Juli und August liegt die Durchschnittstemperatur bei über 25 Grad. Die Hitze staut sich. Viele Menschen verbringen sehr viel Zeit draußen, außerhalb ihrer meist kleinen, teuren Wohnungen. Sie brauchen in so einer Stadt Abkühlung. Da ist es ein guter Plan, einen Fluss auch für die Menschen verfügbar zu machen, die ihren Sommer nicht außerhalb der Stadt verbringen können und dadurch deren Lebensqualität zu steigern. Und die Zahlen vom letzten Jahr zeigen, die Menschen nehmen es an. Und keine Sorge, an den überwachten Badestellen wird auch die Wasserqualität regelmäßig überprüft und gegebenenfalls der Badebetrieb eingestellt.
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1: Um 7.30 Uhr mit Markus Epping. Guten Morgen. Der Iran hat zum ersten Mal seit mehr als 2 Monaten wieder Israel mit Raketen angegriffen. Israels Luftwaffe bombardierte im Anschluss Ziele im Iran. In den USA wird spekuliert, dass Präsident Trump die israelischen Luftschläge verhindern wollte, Premier Netanyahu sich aber nicht abhalten ließ. In Berlin beraten Bund und Länder heute über die geplante Modernisierung des Staates. Ziel ist eine Zwischenbilanz zum Bürokratieabbau und zur Digitalisierung. Geplant ist zum Beispiel, dass alle Sozialleistungen in Zukunft von einer zentralen Stelle bearbeitet werden. An den Treffen nehmen unter anderem Digitalminister Wildberger, Arbeitsministerin Baas und NRW-Ministerpräsident Wüst teil. Am Flughafen München hat sich die Ursache für den Feueralarm gestern Abend geklärt. Nach Angaben eines Sprechers hat ein defektes Bauteil in einer Lüftungsanlage den Alarm ausgelöst. Der Flughafen in München war 2 Stunden lang gesperrt. Rund 35 Maschinen wurden umgeleitet. Das defekte Lüftungsteil wurde inzwischen ausgetauscht. Die Fußballnationalmannschaft bezieht heute ihr WM-Quartier im US-Bundesstaat North Carolina. Heute Abend ist ein öffentliches Training dort geplant. Darin soll zum ersten Mal auch Hassan Ouedraogo aus Leipzig teilnehmen. Bundestrainer Julian Nagelsmann hatte ihn für den verletzten Lennart Kahl nachnominiert. Das erste deutsche WM-Gruppenspiel ist am Sonntag gegen Curaçao. Das war WDR Aktuell.
0: 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Das Wetter mit Claudia Barbonos. Über weite Strecken wird das ein trockener Montag mit viel Sonne für Berlin. In Bremen und Nordrhein-Westfalen gibt es im Tagesverlauf mehr Wolken. In NRW auch erste Schauer und Gewitter Richtung Abend. Dazu heute in Bremen bis 22 Grad, in Aachen 23 und Berlin 26. Morgen nur noch kühlere 12 bis 20 Grad. Dazu wechselhaftes Wetter mit Schauern und Gewittern, die zum Abend hin auch Berlin erreichen. Die Tage darauf werden ähnlich. 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
2: Hallo zusammen, Wetter ganz okay heute. Cosmo hat die Tipps für euch für einen nice Walk.
3: Wenn man spazieren gehen möchte, dann bitte im Schatten und im Wald. Also auch bitte den Asphalttest machen. Also wenn es für den Handrücken zu heiß ist auf Asphalt, dann ist es für die Pfoten genauso heiß.
2: Ah, sorry, das waren die Tipps für euren Doggy. Tipps für Menschen dann gleich. Warum Gen Z gerade voll gern spazieren geht.
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0: Ganz easy. Lian Cosmo, 7.41 Uhr, neue Woche, Leute. Die ganze Woche um diese Zeit, safe Comedy für euch. Fail für mich. Wenn wir reinhören ins Cosmo-Album der Woche. Es ist mal wieder was auf Französisch. Yay. Außer Deutsch. Ich glaube, ich kann keine Sprache noch schlechter. Cosmo-Album der Woche kommt von Camille Yembe. Rien à fête heißt das Album. Und wenn sie mich hier nicht alle verarschen, soll so viel heißen wie Jung und hässlich. Geile Beats, liebe Message.
1: Aber eine Musik, die très dansante.
2: Tanzbare Musik mit einem traurigen Text. Das spiegelt gut die Widersprüche wider, mit denen wir leben. Ich singe über Arbeiterviertel und die Schwierigkeiten dort. Aber es gibt auch viel Hoffnung, viel Sehnsucht, viel Ehrgeiz. Ich habe da gelebt und hatte viele Träume. Ich sage, dass ich nichts zu feiern habe. Doch gleichzeitig suche ich etwas, das ich feiern kann.
0: Camille, BMB. Jetzt war ich am Start mit Rien. Ach, Fette. Ja, ich wünsche euch alles Gute.
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0: bei Peter Fox. Stimmung ist so Zukunft pink. Und bei euch?
1: Es ist einfach herzlich, es ist warm. Generell eine gute Stimmung einfach. Jeder geht offen auf den anderen zu. Es ist einfach schön. Es ist wirklich schön.
0: 7.50 Uhr, guten Morgen zusammen an diesem schönen Montagmorgen in Kosmoland. Milanko auch noch ganz happy vercheckt nach gestern. Der ist mit dem Spazierclub durch Berlin unterwegs gewesen. Kosmoreporterin Emily Tumi ist mitgewalkt, zusammen mit Hunderten an Leuten. Für uns alle mal zum Mitreden, was ist das genau, dieser Spazierclub?
2: Seit 4 Wochen läuft Alan von seinem Kiosk in Berlin-Charlottenburg los. Das einzige Ziel sind 10.000 Schritte und immer eine andere Route. Ursprünglich wollte der Kioskbesitzer und Musikvideoproduzent abnehmen und hatte einfach keinen Bock auf Running Clubs.
3: Und deswegen dachte ich, okay, lass einfach dasselbe machen, in langsamer und einfach spazieren gehen, weil ich mache jeden Tag meine 10.000 Schritte. Fühle mich damit gut, habe damit echt gut abgenommen.
2: Alan hätte nie damit gerechnet, aber tatsächlich laufen jetzt schon hunderte Leute jeden Sonntag mit ihm mit und viele teilen ihren Lauf auch auf TikTok, Insta oder Twitch.
0: Ja, vielleicht teilen sie auch den Lauch. Was sind das für Leute, die da mitlaufen?
2: Ganz unterschiedliche Schüler, Studentinnen, Freunde und Bekannte, ein paar ältere Leute, aber vor allem ganz viele unter 30. Und die meisten, die laufen mit, weil sie Bock haben, neue Leute kennenzulernen, so wie Eva.
4: Auf jeden Fall neue Leute kennenzulernen. Ich habe schon 1-2 Leute gesehen, die ich kannte noch von vor Jahren. Vielleicht trifft man auch wieder Leute, die man irgendwie lange nicht gesehen hat, mit denen man sich reconnecten kann. Das ist dann auch immer ganz schön.
2: Ja, und am Anfang standen am Kiosk noch ganz viele Gruppen so zusammen und die sind auch in den Gruppen losgelaufen. Aber das ändert sich schnell, hat mir Fatima erzählt, die schon ein paar Mal mitgelaufen ist.
5: Du merkst, wie sich innerhalb des Laufes so diese Bubbles auflösen und es so fusioniert ineinander. So, die Leute unterhalten sich, die sich wahrscheinlich niemals unterhalten hätten. So, ne? Und man läuft, man tut was Gutes für seinen Körper und lernt ganz, ganz tolle Menschen kennen.
0: Ist das jetzt so ein Berlin-Ding oder können wir das auch in anderen Ecken von Kosmoland machen?
2: Na, Walking Clubs, die gibt es wirklich mittlerweile eigentlich überall in Deutschland und auch in Paris, London oder den USA habe ich welche gefunden. Viele haben auch einen speziellen Rahmen, also nur Leute, nur Frauen, die sich treffen oder alle hören zusammen Audiobuch und reden dann darüber oder ganz ohne Regeln, wie bei dem Spazierclub von Alan in Berlin-Charlottenburg.
0: Vielleicht habt ihr auch noch so einen Secret-Spaziertipp für uns, dann haut raus, WhatsApp-Audio an die 0172 5678 566. Wir feiern das Spazierengehen heute früh mit Lauch, ohne Lauch, herbe euren Tipps.

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1: Die Nachrichten mit Markus Epping. Guten Morgen.
2: Also bei der Digitalisierung kommen wir auch sehr gut voran. Wir digitalisieren auch bestehende Zugangsleistungen für die Bürgerinnen und Bürger.
1: Digitalminister Wildberger sieht große Fortschritte bei der geplanten Modernisierung des Staates. Im ZDF hat der CDU-Politiker eben eine positive Zwischenbilanz gezogen und auch ein Beispiel genannt, das Bürgerinnen und Bürger unmittelbar spüren würden.
2: Online-Anmeldung und Ummeldung ist jetzt für 60 Millionen Menschen möglich. Das war vor kurzer Zeit noch 30 Millionen, das heißt eine Verdopplung. Und wir haben viele dieser Maßnahmen aktuell im sogenannten Rollout. Wir haben im letzten Monat allein mehr als 120 Kommunen angeschlossen für wichtige Leistungen.
1: Im nächsten Jahr soll laut Wildberger die sogenannte Deutschland-App dazukommen. Darin soll jeder alle Verwaltungsvorgänge für praktisch alle Städte und Kommunen abwickeln können. Der Digitalminister trifft sich heute in Berlin zu einem Spitzengespräch, unter anderem mit NRW-Ministerpräsident Wüst, um Zwischenbilanz der Entbürokratisierung zu ziehen. Deutschland, Frankreich und Großbritannien wollen den Druck auf Russland erhöhen, wieder über Frieden in der Ukraine zu verhandeln. Der britische Premier Starmer hat in London Bundeskanzler Merz und Frankreichs Präsident Macron zu einem Spitzentreffen empfangen. Auch Präsident Zelensky war dabei. Franziska Hoppen, WDR London, hat beobachtet, wie das Treffen atmosphärisch verlief.
3: Ja, demonstrativ herzlich, würde ich sagen. Premierminister Starmer hat die Staats- und Regierungschefs mit dicken Umarmungen begrüßt. Neben der 10 Downing Street waren mannshohe Flaggen der Länder aufgebaut und bei der Verabschiedung gab es jede Menge Daumen hoch. Das sollte sicherlich ein Signal sein in Richtung Moskau, dass die Ukraine und die Europäer weiterhin zusammenstehen und eine Linie fahren. Aber auch in Richtung Washington, während sich die USA diplomatisch stärker zurückhalten, bemühen sich die Europäer, diese entstandene Lücke zu füllen und mehr Verantwortung für die europäische Sicherheit zu übernehmen.
1: Weitere Meldungen im Überblick. Der Iran hat zum ersten Mal seit mehr als 2 Monaten wieder Israel mit Raketen angegriffen. Israels Luftwaffe bombardierte im Anschluss Ziele im Iran. In den USA wird spekuliert, dass Präsident Trump die israelischen Luftschläge verhindern wollte, Premier Netanyahu sich aber nicht abhalten ließ. Die Menschen in Armenien befürworten offenbar mehrheitlich eine weitere Annäherung an den Westen. Gestern wurde in dem vorderasiatischen Land gewählt. Laut Hochrechnungen liegt die Regierungspartei mit 51% vorn. Sie will Armenien noch mehr von Russland lösen. Die stärkste Opposition wird allerdings wohl ein pro-russisches Parteienbündnis bilden. Die Deutsche Bahn zieht heute eine Zwischenbilanz zu ihren Schutzmaßnahmen für Beschäftigte. Seit einiger Zeit stattet sie mehr Zugbegleiter und Kundenbetreuer mit Bodycams aus. Außerdem werden sie im Umgang mit aggressiven Fahrgästen geschult. Heute will die Bahn sagen, was die Maßnahmen bringen. Hintergrund ist der tödliche Angriff auf einen Zugbegleiter vor 4 Monaten in Rheinland-Pfalz.
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1: In Dortmund beginnt heute ein Prozess um bandenmäßigen Betrug in besonders schweren Fällen. Angeklagt sind 4 Männer, die für andere Bürgergeld und Sozialleistungen erschlichen haben sollen. Der Schaden beträgt über 370.000 Euro. Jürgen Kleinschnittger, WDR Dortmund.
4: Den 4 Angeklagten wird bandenmäßiger Betrug und bandenmäßiges Vorenthalten, aber auch Veruntreuen von Lohn vorgeworfen in insgesamt 282 Fällen. Unter anderem sollen sie es Menschen ermöglicht haben, Sozialleistungen zu beziehen, obwohl diese gar keinen Anspruch darauf hatten. Dafür sollen die Angeklagten falsche Mietbescheinigungen, Scheinmietverträge sowie gefälschte Arbeitsverträge und Lohnabrechnungen erstellt haben.
1: Das war WDR aktuell.
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5: mit Claudia Barbonus. In der ersten Tageshälfte ist es fast überall noch freundlich mit Sonne und Wolken, die sich in Nordrhein-Westfalen und Bremen über den Tag aber vermehren werden und am Abend im Rheinland erste Schauer bringen, im Einzelfall auch Gewitter. In Bremen heute bis 22 Grad, Düsseldorf 23, Berlin 26. Morgen gibt's in NRW und Bremen Schauer und einzelne Gewitter, zwischendurch auch Sonne. In Berlin wird's im Tagesverlauf wolkiger, zum Abend hin auch vereinzelt nass bei 12 bis 20 Grad. Und bis zum Wochenende ist es dann überall eher wechselhaft bei höchstens 20 Grad.
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6: Das Wochenende gut verbracht? Irgendwelche Höhepunkte an diesem Wochenende?
7: Nein, ich hatte keinen Höhepunkt, ich war brav zu Hause.
6: So genau wollte ich es nicht wissen.

0: 8. Hi.
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0: Festival Weekend, nicht nur hier mit World Club Dome und Rock am Ring, in ganz Europa habt ihr gefeiert. Primavera Sound zum Beispiel in Barcelona. Gorillaz mit am Start gewesen beim Primavera Sound. An Lorenz aus dem Cosmo Musikteam. Bei den Gorillaz ist auch voll politisch geworden.
2: Ja, das Konzert wurde vom palästinensischen Aktivisten Arab Baghouti eröffnet. Der hat das Publikum begrüßt und in einer Rede von seinem Vater erzählt. Marwan Baghouti, der seit 2002 in Israel inhaftiert ist. Israel hat ihn zu 5-mal lebenslanger Haft verurteilt, weil er mehrere Terroranschläge geplant haben soll. Er weist die Vorwürfe zurück.
3: My father is one of 10,000 Palestinian prisoners held by Israel.
2: Mein Vater ist einer von 10,000 palästinensischen Gefangenen, die von Israel festgehalten werden, sagt Arab Baghouti. Doch für Millionen von Palästinensern sei er ein Symbol der Hoffnung, etwas, das Israel nicht einsperren könne. Und zwar die Hoffnung, dass palästinensische Kinder einmal in Frieden aufwachsen könnten.
0: Eigentlich hätte Arab Baghouti schon beim Konzert von Massive Attack beim Primavera Sound Festival auftreten sollen.
2: Genau, Headliner-Show am Donnerstag bei der Eröffnung des Festivals. Fast alle Konzerte mussten aber wegen extremen Wetterbedingungen abgesagt werden. Frontmann Robert Del Nada war ziemlich enttäuscht über den Ausfall, hat dabei aber auch noch erzählt, dass das Treffen mit Baghouti einer der wenigen positiven Momente gewesen sei bei dem Sturmchaos beim Festival. Genau wie Robert Del Nada engagiert sich ja auch Damon Albarn seit Jahren öffentlich für palästinensische Anliegen. Er ist vor 2 Jahren auch schon beim Together for Palestine Benefits Konzert in London aufgetreten. Dort hat er gemeinsam mit arabischen Musikern und Musikerinnen traditionelle palästinensische Songs gespielt.
0: Gorillaz Konzert vom Primavera Sound nochmal live erleben. Ganzes Konzert ist live gestreamt worden. Gibt's auch jetzt zum nochmal gucken auf YouTube.
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0: Plus machen sie Bachelors in Cosmo Outcasts, die Roses verteilen. 8.16 Uhr, guten Morgen, ja. Manchmal ist es gar nicht so einfach, ne? Wer macht die schlechteren Dad-Jokes? Der Typ im Radio, die Bachelors. Ja. Was habt ihr so Geiles erlebt am Wochenende, Leute? Habt ihr vielleicht noch einen schlechteren Dad-Joke gehört? WhatsApp Audio, ich bin sehr offen dafür. 0172 5678 566. Nummer zum Saven. Und wie ihr uns sonst erreicht, jetzt alles auschecken. 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Das Wochenende in Izmir. Wir checken mal aus, wie es da aussehen kann.
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2: Merhaba, ben Ecem.
3: Hallo, ich bin Ecem. Ich habe an der Ege-Universität in Izmir Bauingenieurswesen studiert und bin nach dem Studium hier geblieben, weil ich mich Hals über Kopf in diese wunderschöne Stadt verliebt habe. Um den Stress der ganzen Woche loszuwerden, habe ich mich Freitagabend mit Freunden an der Promenade in Bostanli verabredet. Wir haben da ein bisschen geplaudert und dann eine Runde Tennis gespielt. Samstagmorgen haben wir uns erneut getroffen, diesmal mitten in wunderschönen Wäldern von Çiftliköy. Dort haben wir zusammen gefrühstückt. In der Nähe gab es viele Aktivitäten, unter anderem eine Reitmöglichkeit. Da haben wir mitgemacht und so perfekt in den Tag gestartet. Anschließend waren wir im Ascenseur. Das ist ein historischer Fahrstuhl an der Uferpromenade Cordon. In der Nähe haben wir einen Kaffee getrunken und die wunderschöne Aussicht beim Sonnenuntergang genossen. Am Sonntag war ich mit meinen Eltern in der Region Çeşme. Da kann man gut dem Trubel der Stadt entfliehen. Wir haben den ganzen Tag am Strand verbracht und damit das Wochenende einfach perfekt abgeschlossen.
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1: Club Sessions und Workshops haben wir noch für euch. Tagestickets schon sold out. Leute, Wochenende in Dortmund, wir sehen uns. 8.24 Uhr. Cosmo hier, good morning. Würdet ihr euer Auto verkaufen, um zur WM zu fahren?
2: No, no, hell no. No!
1: Ein Typ aus Jordanien hat aber genau das gemacht. Er hat sein Auto verteckt, um die 10.000 Euro zusammenbekommen, um dann rüber in die USA zu jetten. Die Leute in Jordanien sind gerade so voll stolz auf ihr Team. Erste WM-Teilnahme ever fürs Land. Es gibt sogar einen jordanischen World Cup-Song. Der Typ so, ja Mann, WM nehme ich mit, egal was kostet. Commitment, sehr real in Jordanien. 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

0: um 8.30 Uhr mit Markus Epping. Guten Morgen. In Berlin beraten Bund und Länder heute über die geplante Modernisierung des Staates. Sie ziehen eine Zwischenbilanz zum Bürokratieabbau und zur Digitalisierung. Im nächsten Jahr soll zum Beispiel eine App erscheinen, über die jeder kommunale Verwaltungsvorgänge beantragen und abwickeln kann. An dem Treffen nimmt neben Digitalminister Wildberger unter anderem NRW-Ministerpräsident Wüst teil. Bei einem schweren Erdbeben auf den Philippinen sind mindestens 12 Menschen ums Leben gekommen. Mehr als 120 weitere wurden verletzt. Das Beben brachte in einer Hafenstadt auf den Philippinen einige Gebäude zum Einsturz und löste kleinere Tsunamiwellen aus. Die trafen auch Indonesien. Eine zwischenzeitliche Warnung vor weiteren Tsunamis wurde aufgehoben. Der Iran hat zum ersten Mal seit mehr als 2 Monaten Israel wieder mit Raketen angegriffen. Israels Luftwaffe bombardierte im Anschluss Ziele im Iran. In den USA wird spekuliert, dass Präsident Trump die israelischen Luftschläge verhindern wollte, Premier Netanyahu sich aber nicht abhalten ließ. Die Fußballnationalmannschaft bezieht heute ihr WM-Quartier im US-Bundesstaat North Carolina. Heute Abend ist ein öffentliches Training dort geplant. Daran soll zum ersten Mal auch Hassan Ouedraogo aus Leipzig teilnehmen. Bundestrainer Julian Nagelsmann hatte den Spieler für den verletzten Lennart Kahl nachnominiert. Das war WDR Aktuell.
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2: Mit Claudia Barbonus. Es ist trocken und verbreitet sonnig. In Berlin bleibt es auch so den ganzen Tag. In Bremen und Nordrhein-Westfalen bewölkt es sich im Tagesverlauf und zum Abend hin kann es im Rheinland erste Schauer und auch einzelne Gewitter geben. Temperaturen dazu in Bremen bis 22 Grad, Mönchengladbach 23 und Berlin 26. Morgen in NRW und Bremen einzelne Schauer, kurze Gewitter und ein bisschen Sonne. In Berlin nach sonnigem Start im Verlauf mehr Wolken und zum Abend vereinzelt Schauer bei 12 bis 20 Grad. Und die nächsten Tage sind dann wechselhaft und vergleichsweise kühl.
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3: Guten Morgen und fette Radioumarmung an alle hinter Köln. Für ein paar von euch ist es echt ein Horrormorgen heute in Bonn. Nordbrücke seit ein paar Tagen gesperrt. Habt ihr schon gehört in den Cosmo-Nachrichten die Tage. Heute früh jetzt so der erste richtige Morning-Rush-Hour-Moment mit Sperrung. Ist hart. Und dazu kommen eh noch die anderen Pros auf der Straße.
4: Jetzt kommt mir der ganze Arsch voll. Oh, die sogenannten Montagsfahrer. Guckt euch das an, wo kommen die jetzt alle her?

0: Jedes Mal so Gänsehaut bei Diamonds. Bester Hit ever von Rihanna. 8.40 Uhr. Good morning mit Cosmo. Früher so eure Eltern, die haben richtig geackert, um cool zu sein. Wir heute so, ey Bro, lass mal chillen, lass spazieren.
1: Also mein TikTok alles so sehr viral und dann dachten wir uns so, wenn es jetzt schon seit ein paar Wochen stattfindet, muss ja cool sein. Dann gucken wir uns das auch mal an.
0: Josie hat sich ihre Freundin geschnappt und dann sind sie mit ein paar hundert Leuten durch Berlin-Charlottenburg spaziert, jetzt am Weekend. Cosmo-Reporterin Emily Toomey ist mitgelaufen und hat diesen Vibe auch gespürt. Spazieren gehen, it's the next big thing.
2: Ja, auf jeden Fall. Vor allem jetzt, wenn das Wetter so schön ist. Alan hat den Club vor ein paar Wochen gegründet, weil er seinen Lebensstil ändern wollte und damit richtig einen Nerv getroffen.
3: Ich war ja genau dieser Typ. Aufstehen, ins Auto, ins Büro, vom Büro wieder ins Auto, ins Restaurant, vom Restaurant nach Hause, auf die Couch, von der Couch. Also ich habe offiziell 3 Schritte gemacht.
2: Jetzt läuft er 10.000 Schritte am Tag und jeden Sonntag mit hunderten Leuten zusammen.
0: Dieser Spazierclub, da steckt auch noch viel mehr hinter. Was zum Beispiel?
2: Allein ziehst du die 10.000 Schritte wahrscheinlich einfach nicht durch, die der Spazierclub jeden Sonntag läuft. Und du kannst dabei richtig viele nette Leute kennenlernen, was Elif motiviert, dabei zu sein.
4: Ich glaube, dass es vielen eben auch um diese realen Begegnungen geht. Vor allem auch in Berlin, in einer Stadt, die super anonym ist und wo es vielleicht auch nicht so super einfach ist, vor allem am Anfang Menschen kennenzulernen.
2: Beim Laufen geht das einfach viel leichter, findet Milanko.
5: Es hat auch vielleicht einen psychologischen Hintergrund, dass wir jetzt nicht die ganze Zeit auf einer Stelle stehen und uns jetzt treffen und unbedingt reden müssen. Wir sind in Bewegung und dadurch ist es weniger unangenehm. Jeder kann sein eigenes Ding machen und es ist einfach generell offener.
2: Und Eva, die hofft auch ein bisschen auf die große Liebe.
6: Ich bin so ein kleiner Hopeless Romantic. Ich denke immer, egal wo ich hingehe, ist da ein bisschen Flirten mit drin.
0: Oh, Spazierclub, so ein bisschen Dating und dann ja. Ist da auch noch was.
2: Ja, du bist halt einfach an der frischen Luft und du schaust dir deine Umgebung auch ganz anders an, wie Fatima sagt.
7: Ich sehe Dinge, die ich eventuell gar nicht sonst gesehen hätte. Ich sehe so Cafés und Straßen, mir fallen andere Sachen auf einmal auf.
2: Diana empfiehlt aber auch mal alleine spazieren zu gehen.
8: Das ist für mich wie so eine Art Therapie auch. Also ich muss nicht irgendwie immer mit Menschen reden. Ich bin alleine, ich kann mal nachdenken. Oder dass irgendjemand mich die ganze Zeit fragt, was ich mache. Ich kann mal einen Moment für mich alleine haben.
2: Aber egal, ob jetzt mit oder ohne 100 Leuten spazieren gehen, tut offenbar einfach richtig, richtig gut.
0: Und beim Spazierengehen auf dem Weg zur Arbeit, Cosmo tut auch ganz gut mit euch am Start. Jetzt mit einem krassen Hit aus Frankreich. Dizzy's Theodora, Melodram.
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0: Neu bei uns, The Second Voice, Let Me Be. Und da vorne Family Story, da relaten wir alle mit, wenn es da wieder so Sprachchaos gibt zu Hause.
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2: Hi, ich bin Edda, ich lebe in Hamm und ich komme eigentlich aus der Türkei und mein Lieblingswort ist Dudak. Dudak ist einfach mein Lieblingswort, weil es irgendwie zum Witz gemacht wurde. Dudak heißt eigentlich Lippen. Und meine Schwiegermama, die wollte mir erklären, was Fliege heißt auf Türkisch. Sie kann auch nicht so gut Deutsch, ich nicht so gut Türkisch. Und dann haben wir uns ein bisschen aneinander vorbei und jetzt ist das so ein Witz von der ganzen Familie. Weil Fliegen die ganze Zeit rumgeflogen sind und wir wollten die fangen, das war alles so ein Hin und Her. Weil wir aneinander vorbeigeredet haben und dann mach ich immer so, Dudak. Wir sagen das die ganze Zeit, gerade auch schon. Meine Freunde wissen auch schon Bescheid und die Familie von meinem Freund weiß auch schon Bescheid. Oh, alle sagen Dudak. Er ist mit dem E-Scooter gekommen und er wollte mir gerade sagen, dass er die ganze Zeit von Fliegen angegriffen wurde. Und dann hat er auch gesagt, von Dudaks. So als Insider. Ich liebe Dudak.

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1: Die Nachrichten mit Markus Epping. Guten Morgen. Der Konflikt zwischen Israel und Iran eskaliert wieder. Der Iran greift Israel seit dem Abend wieder mit Raketen an, zum ersten Mal seit 2 Monaten. Israel reagierte mit Luftschlägen. Phyllis Kükrekol für WDR aktuell.
2: Es ging gestern Nachmittag los mit Drohungen. Man werde die Angriffe auf den Libanon, insbesondere den Süden Beiruts, nicht ungesühnt lassen. Das Regime in Teheran besteht ja darauf, dass der Waffenstillstand, der zwischen Iran und Israel seit dem 8. April gilt, auch für den Libanon gelten sollte. Israel hat aber wiederholt den Süden des Libanons angegriffen, wie Ministerpräsident Netanyahu sagte, Terroristenhauptquartiere, weil die Hisbollah eben zuvor Israel angegriffen habe. Die Hisbollah, die aus dem Libanon agiert, gilt als der wichtigste nichtstaatliche Verbündete des Iran.
1: Die nächste Weltklimakonferenz Ende des Jahres in Antalya wird ab heute vorbereitet. Und zwar am Standort der Vereinten Nationen in Bonn. Dort treffen sich etwa 5000 Delegierte aus 200 Ländern. Sie sprechen über Punkte, die bei der letzten Weltklimakonferenz in Brasilien offen geblieben sind. Susanne Henn für WDR aktuell.
3: Etwa wie weit Brasiliens Bemühungen gekommen sind, eine globale Roadmap für die Energiewende zu entwerfen. Oder wie viele Staaten hinter den Plänen stehen, die Entwaldung bis 2030 einzudämmen. Oder wie viel Geld wirklich in die internationale Klimafinanzierung fließt. Diese Fragen sollen in Bonn möglichst geklärt und weitere Themen für die Konferenz in Antalya vorbereitet werden. Die COP31 wird von der Türkei und Australien gemeinsam geleitet. Bis zu ihrem Start sollen die Teilnehmerstaaten ambitioniertere Klimaschutzpläne vorlegen. Außerdem soll es in Antalya unter anderem darum gehen, wie die weltweite Elektrifizierung vorangetrieben werden kann.
1: Weitere Meldungen im Überblick. In Berlin ziehen Bund und Länder heute eine Zwischenbilanz zur geplanten Modernisierung des Staates. Es geht um Bürokratieabbau und Digitalisierung. Im nächsten Jahr soll zum Beispiel eine App erscheinen, über die jeder kommunale Verwaltungsvorgänge beantragen und abwickeln kann. An dem Treffen nimmt neben Digitalminister Wildberger unter anderem NRW-Ministerpräsident Wüst teil. Die Menschen in Armenien befürworten offenbar mehrheitlich eine weitere Annäherung an den Westen. Gestern wurde in dem vorderasiatischen Land gewählt. Laut Hochrechnungen liegt die Regierungspartei mit 51% vorn. Sie will Armenien noch mehr von Russland lösen. Die stärkste Opposition wird allerdings wohl ein pro-russisches Parteienbündnis bilden. In Dänemark ist ein Fußball-Länderspiel gegen die Ukraine abgebrochen worden. Der dänische Spieler Christian Eriksen vom VfL Wolfsburg war während des Spiels zusammengebrochen. Das erinnerte an die EM 2021. Damals erlitt Eriksen einen Herzstillstand und trägt nun einen Schrittmacher. Der erneute Kollaps war wohl weniger gefährlich. Eriksen kam aber ins Krankenhaus.
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1: In Remscheid ist in der Nacht ein Streit eskaliert. Ein Mann musste mit einem Rettungshubschrauber ins Krankenhaus gebracht werden. Er könnte laut Polizei schwere Stichverletzungen haben. Julian Noten für WDR aktuell.
4: Und kurz nach 23 Uhr gingen bei der Polizei mehrere Anrufe ein, weil Nachbarn einen lautstarken Streit hörten. Als die Polizei bei dem Mehrfamilienhaus eintraf, fanden sie die verletzte Person. Sie wurde mit einem Rettungshubschrauber ins Krankenhaus gebracht. Offenbar war ein Streit zwischen den Familien zweier Verlobter ausgebrochen und dann eskaliert, so die Polizei. Da es sich um ein versuchtes Tötungsdelikt handeln könnte, war die Polizei bis in den Morgen vor Ort und sicherte Spuren und befragte Zeugen.
1: Das war WDR aktuell.
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5: mit Claudia Barbonus. In Berlin gibt's heute den ganzen Tag freundliches Wetter. In Bremen und NRW im Verlauf mehr Wolken und ab dem späteren Nachmittag erst Schauer, später auch einzelne Gewitter, die sich vom Rheinland her ausbreiten werden. Morgen ist es erst in NRW und Bremen, Richtung Abend dann auch in Berlin unbeständig mit Schauern, einzelnen Gewittern und böigem Wind bei 12 bis 20 Grad. Und bis zum Wochenende bleibt es ähnlich.
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6: Good morning. Nach einem langen Weekend in Nordrhein-Westfalen habt ihr ein bisschen gechillt oder Party gemacht. Ein paar coole Events, gerade so over. Die ersten großen Festivals. World Club Dome in Frankfurt, Rock am Ring in der Eifel. Und nächstes Wochenende, da wird's noch geiler. Wir feiern mit euch auf dem Cosmo Festival. Am Samstag in Dortmund, Oma Jatta mit am Start, Pongo, Schkun, Tagestickets. Alles sold out, nur mit uns kommt er jetzt noch rein. Gleich, wir checken Cosmo Gästeliste für euch. Bestie nehmt ihr auch mit. Last Minute for Free auf das Cosmo Festival mit uns. Ja, wir sind da für euch.
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0: beste Festival ever. Hongo für euch dabei beim Cosmo Festival. Schoon, Myra, Lady Likes, Tracy Dessart und noch viele, viele mehr. Jetzt am Samstag in Dortmund im Junkyard. Leute, wir sind sold out. Nur noch für die Clubnacht und für die Workshops bekommt ihr noch Tickets. Alles andere ist legal vorbei. Aber Cosmo Gästeliste, da geht noch was. 0800 567 4x8. Wir laden euch ein aufs Cosmo Festival. Ausverkauft am Samstag. Mit uns geht's noch hin. Bestie nehmt ihr auch mit. Jetzt anrufen, unsere kostenlose Nummer. 0800 567 4x8. Mayra auch mit am Start.
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0: Good morning, 9.15 Uhr. Ihr macht euch jetzt Cosmo Gästeliste klar fürs Cosmo Festival 2026. Tagestickets sold out. Mit uns kommt er noch rein. 0800 567 4x8. Wir spielen heute Morgen mit Jalisa aus Bergkamen. Hallöchen.
2: Hallihallo.
0: Du bist so richtig gechillt heute früh, voll verpennt, voll zu spät auf der Arbeit und denkst dir so, yo, jetzt aber erst recht, rechtzeitig anfahren, erstmal bei Cosmo anrufen.
2: Genau, wenn schon, denn schon. Dadurch hatte ich die Zeit. Ist ja eigentlich glücklich.
0: Ich wollte sagen, und es ist ja auch für eine gute Sache, Cosmo Festival, normale Tickets bekommst du nicht mehr. Warum willst du hin? Auf welchen Act freust du dich?
2: Tatsächlich habe ich mir gerade erst durchgelesen, was es da so gibt. Ich habe einfach nur gehört Cosmo Festival und weil ich den ganzen Tag Cosmo höre, wollte ich unbedingt hin.
0: Das ist Vertrauen. Du weißt, wir organisieren keinen Scheiß, machen aber nur geile Sachen.
2: Genau.
0: Und wir haben auch ein richtig gutes Line-Up. Bevor du aufs Cosmo Festival kommst, kleine Frage für dich. Wenn du richtig liegst, bist du dabei. Wenn nicht, Chance für alle anderen. Mhm. Es ist Multiple Choice.
2: Okay.
0: Okay, also hier kommt die Frage. Alle raten mal mit. Da sind wir auch schon beim Line-Up. Das Cosmo Festival, ne, geht den ganzen Tag bis tief in die Nacht rein. Erst geile Konzerte, am Abend dann DJ-Action. Unter anderem auch dabei eine DJ-Gruppe aus Dortmund. Die haben ein sehr cooles Set geplant.
3: Freut euch auf eine sehr, sehr nice Reise durch ganz elektronisch Afrika.
0: Wie heißen denn diese DJs aus Dortmund, die kommen? A. Barujo World oder B. Silencio World?
2: Ich nehme das Erste.
0: Das Erste, das wir nicht nochmal aussprechen wollen, aber du sagst A ist auf jeden Fall safe. Ja, bist du sicher?
2: Mhm, ja.
0: Kein Verunsichern?
2: Nein, ich bleib dabei.
0: Denk doch mal an, wer wird Millionär. Wenn der Jauch irgendwie falsch... In der Regel ist der Mensch, der liegt richtig. Und wenn er sich dann nochmal irgendwie verzettelt, dann hat er alles verloren.
2: Nee, ich bleib dabei, weil Silencio wollen wir auf dem Festival auch nicht.
0: Das ist eine geile Edelsbrücke. Das ist sehr gut. Silencio wollen wir nicht? Deshalb A ist richtig. Herzlichen Glückwunsch.
2: Ja, sehr geil, mega, ich freue mich total.
0: Jalisa, ey, es wird richtig, richtig cool. Schnappt ihr Bestie und dann seid ihr beide mit dabei beim ausverkauften Cosmo Festival am Samstag in Dortmund im Junkyard. Ganz viel Spaß. Nächste Chance, Leute, heute noch, 16:30. Cosmo Gästeliste bringt euch last minute aufs ausverkaufte Cosmo Festival.
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0: 9.24 Uhr, guten Morgen, Cosmo ist hier für euch. Gerade so angekommen auf der Arbeit, habt ihr eine Idee, wie viel eure Kollegas verdienen? Mehr, weniger als ihr oder keine Ahnung? Obwohl ihr auch alle die gleiche Ausbildung gemacht habt, ne? Vor allem bei Frauen macht es immer noch weniger Katsching auf dem Konto. Die EU wollte das ändern, aber bisher aus Deutschland, von der Bundesregierung, ist noch nichts gekommen in Sachen Änderung. Cosmo-Reporterin Lillian Schmidt hat alles zum Mitreden für euch und vorhin mal erzählt, was da genau los ist.
1: Ja, die Bundesregierung hatte eigentlich bis gestern Zeit gehabt, eine EU-Vorgabe umzusetzen, die sogenannte Entgelttransparenzrichtlinie. Das würde zum Beispiel heißen, wenn du dich irgendwo bewirbst, steht direkt in der Stellenanzeige das Gehalt oder du kannst halt nachfragen, was deine Kollegen so verdient, aber das Gesetz kommt wohl erst frühestens 2027.
0: Diese Deadline, die ist für alle EU-Länder gewesen. Wie sieht's denn in den anderen Ländern aus?
1: Ja, die meisten Mitgliedstaaten verpassen die Deadline. Nur die Slowakei hat die Richtlinie pünktlich umgesetzt. 10 weitere haben zumindest Gesetzesentwürfe, zum Beispiel Frankreich, die Niederlande und Dänemark. Aber was die Transparenz in Stellenanzeigen angeht, da steht Deutschland ziemlich weit hinten. Nur 12% der Ausschreibungen enthalten überhaupt eine Gehaltsangabe. In den Niederlanden sind es fast die Hälfte.
0: Warum ist das ein Problem, wenn wir das Gehalt von unseren Kollegas nicht kennen?
1: Weil man dann einfach nicht weiß, ob man fair bezahlt wird. Das trifft Frauen besonders. Der Gehaltsunterschied zwischen Männern und Frauen liegt in Deutschland aktuell bei 16%. Und selbst wenn man gleiche Qualifikation und gleichen Job vergleicht, sind es immer noch 6% seit Jahren. Das heißt, Frauen müssen dann auf eigene Faust nachverhandeln. Jana aus Köln hat einen Bürojob und für sie ist das immer wieder eine Überwindung.
2: Was man so hört, ist, dass auch Frauen tendenziell sich schwerer tun, für sich einzustehen bei Gehaltsverhandlungen als Männer, auch was ihre Einschätzung zur eigenen Qualifikation angeht.
1: Das ist auch bei ihr so und das ist eben der Punkt, wenn man keine Vergleichswerte hat und da hätte das Gesetz eben geholfen.
0: Money, super wichtig, wenn ihr einen Job sucht. Noch wichtiger ist aber, überhaupt einen Job zu finden.
1: Absolut. Wer gerade Arbeit sucht, hat es sowieso schon schwer. Da rutschen Gehaltsvorstellungen schnell in den Hintergrund. Der Jobmarkt sieht gerade so schwach aus. 3 Millionen Menschen sind arbeitslos, 640.000 Stellen sind offen und immer mehr Unternehmen gehen pleite. Da sind Bewerber froh, wenn sie überhaupt etwas bekommen. Mariam aus Köln hat gerade ihr Bachelorstudium abgeschlossen und sucht einen Job in der Wirtschaft.
3: Nicht so viele Stellen, wie ich mir vorgestellt hätte. Es gibt auch so viele Bewerber, das habe ich wirklich nicht erwartet.
1: Für Mariam und viele andere heißt also erstmal weiter warten auf einen Job und auf das Gesetz. Wobei eine Sache gilt schon, wer im öffentlichen Dienst arbeitet, also an Schulen oder in Behörden oder so, der kann sich seit Juni direkt auf die EU-Richtlinie berufen, zum Beispiel Auskunft verlangen, was Kollegen in vergleichbaren Positionen verdienen.
0: Im öffentlichen Dienst, fragt nach, wie viel Kohle eure Kollegas so bekommen, alle anderen noch so on hold. Guten Morgen zusammen. Mit uns bekommt ihr alles zum Mitreden und zum Weitererzählen für euren Tag.
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1: Um 9.30 Uhr mit Markus Epping.
2: Guten Morgen.
1: Der Konflikt zwischen Iran und Israel eskaliert wieder. Seit gestern Abend greift der Iran Israel mit Raketen an, zum ersten Mal seit 2 Monaten. Israel reagierte mit Luftschlägen. Nach US-Medienberichten wollte Präsident Trump die israelischen Angriffe verhindern. Ministerpräsident Netanyahu sei aber nicht davon abzubringen gewesen. In Reutlingen in Baden-Württemberg gibt es offenbar einen größeren Fall von Brandstiftung. Betroffen ist ein Umspannwerk, deswegen fällt seit letzter Nacht der Strom aus. In der Zeit noch etwa 10.000 Haushalten in Reutlingen. Auch Krankenhäuser und Seniorenheime sind offenbar betroffen. Die Polizei untersucht jetzt, ob es sich um einen Anschlag auf kritische Infrastruktur handelt. Heute beginnen die Vorbereitungen für die nächste Weltklimakonferenz, und zwar in Bonn. Hier sitzt das Klimasekretariat der UNO. Es soll Weichen stellen für die jährlichen Konferenzen. In diesem Fall für die im November in Antalya. Dafür treffen sich ab heute 5.000 Delegierte aus 200 Ländern in Bonn und beraten vor allem darüber, wer den internationalen Klimaschutz finanziert. Die Drohnenvorfälle an deutschen Flughäfen haben stark zugenommen. Laut dem Zentrum für Luft- und Raumfahrt kam es letztes Jahr 116 Mal vor, dass Flughäfen teils oder ganz gesperrt wurden, etwa München oder Frankfurt. 2024 gab es 9 solcher Fälle. Oft bleibt unklar, wer die Drohnen steuerte. Die Behörden vermuten dahinter teilweise Spionageversuche. Das war WDR aktuell.
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3: Mit Claudia Barbonus. In Nordrhein-Westfalen und Bremen ist es heute mal mehr, mal weniger bewölkt. In NRW ab dem Nachmittag mit Schauern und auch mit einzelnen Gewittern, die auch mal kräftiger ausfallen können. In Berlin bleibt es freundlich. Dazu in Bremen bis 22 Grad, Bielefeld 23 und Berlin 26. Morgen in NRW und Bremen wechselhaft und windig. In Berlin erst Richtung Abend erste Schauer und dazu nur noch höchstens 20 Grad. Und auch die nächsten Tage bleiben wechselhaft und vergleichsweise kühl.
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4: Hallo zusammen, Wetter heute ganz okay. Kosmo hat die Tipps für euch für einen nice Walk.
5: Wenn man spazieren gehen möchte, dann bitte im Schatten und im Wald. Also auch bitte den Asphalttest machen. Also wenn es für den Handrücken zu heiß ist auf Asphalt, dann ist es für die Pfoten genauso heiß.
4: Ah, sorry. Das waren jetzt die Tipps für euren Doggy. Tipps für Menschen dann gleich.

0: Black Eyed Peas und Sergio Mendes mit dem Summer Flow für Kosmoland. 9.41 Uhr, jetzt Good Morning. Kugel Eis, Leute, wie viel gebt ihr so, ohne Würde zu verlieren? Düsseldorf, so, oder Schickimicki-Eisdealer in Berlin? 3 Euro die Kugel, oder? So, Schmerzgrenze. Ein Couple aus den USA hat es geschafft, ein bisschen mehr zu zahlen. Im Urlaub in Bella Italia für eine Kugel. 22 Euro. Sahne, Macaron, okay, mit dabei gewesen. Aber ansonsten, ey, 2 Kugeln, bam, 44 Euro, mal so richtig abgezockt im Urlaub. Jetzt haben sich die beiden beschwert auf Facebook. Ey, die Eisdealer hat so getan, als wenn es die Extras kostenlos dazu gibt. Jetzt mal ganz ehrlich, ihr kommt aus den USA, Leute, als wenn es da kostenlos was dazugeben würde.
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0: Beyoncé im Austeil. Kaffitz, guten Morgen. Kosmos hier, 9.53 Uhr. Wie ist denn so euer Weekend gewesen?
1: Es ist einfach herzlich, es ist warm. Generell eine gute Stimmung einfach. Jeder geht offen auf den anderen zu. Es ist einfach schön. Es ist wirklich schön.
0: Milanko, noch ganz happy vercheckt nach gestern. Der ist mit dem Spazierclub durch Berlin unterwegs gewesen. Cosmo-Reporterin Emily Tumi ist mitgewalkt, zusammen mit hunderten an Leuten. Emily hat für uns alle zum Mitreden erzählt vorhin, was so geht im Spazierclub.
2: Seit 4 Wochen läuft Alan von seinem Kiosk in Berlin-Charlottenburg los. Das einzige Ziel sind 10.000 Schritte und immer eine andere Route. Ursprünglich wollte der Kioskbesitzer und Musikvideoproduzent abnehmen und hatte einfach keinen Bock auf Running Clubs.
3: Und deswegen dachte ich, okay, lass einfach dasselbe machen, in langsamer und einfach spazieren gehen, weil ich mache jeden Tag meine 10.000 Schritte, fühle mich damit gut, habe damit echt gut abgenommen.
2: Alan hätte nie damit gerechnet, aber tatsächlich laufen jetzt schon hunderte Leute jeden Sonntag mit ihm mit und viele teilen ihren Lauf auch auf TikTok, Insta oder Twitch.
0: Ja, vielleicht teilen sie auch den Lauch. Was sind das denn für Leute, die da mitlaufen?
2: Ganz unterschiedliche Schüler, Studentinnen, Freunde und Bekannte, ein paar ältere Leute, aber vor allem ganz viele unter 30. Und die meisten, die laufen mit, weil sie Bock haben, neue Leute kennenzulernen, so wie Eva.
4: Ich habe schon 1-2 Leute gesehen, die ich kannte noch von vor Jahren. Vielleicht trifft man auch wieder Leute, die man irgendwie lange nicht gesehen hat, mit denen man sich reconnecten kann. Das ist dann auch immer ganz schön.
2: Ja, und am Anfang standen am Kiosk noch ganz viele Gruppen so zusammen und die sind auch in den Gruppen losgelaufen. Aber das ändert sich schnell, hat mir Fatima erzählt, die schon ein paar Mal mitgelaufen ist.
5: Du merkst, wie sich innerhalb des Laufes so diese Bubbles auflösen und es so fusioniert ineinander. So, ne, Leute unterhalten sich, die sich wahrscheinlich niemals unterhalten hätten. So, ne? Und man läuft, man tut was Gutes für seinen Körper und lernt ganz, ganz tolle Menschen kennen.
0: Ist das jetzt so ein Berlin-Ding oder können wir das auch in anderen Ecken vom Kosmonaut machen?
2: Na, Walking Clubs, die gibt es wirklich mittlerweile eigentlich überall in Deutschland und auch in Paris, London oder den USA habe ich welche gefunden. Viele haben auch einen speziellen Rahmen. Nur Frauen, die sich treffen oder alle hören zusammen Audiobuchen, reden dann darüber oder ganz ohne Regeln, wie bei dem Spazierclub von Alan in Berlin-Charlottenburg.
0: Vielleicht habt ihr auch noch so einen Secret-Spaziertipp für uns, dann haut raus, WhatsApp-Audio an die 0172 5678 566. Wir feiern das Spazierengehen heute früh mit Lauch, ohne Lauch, her mit euren Tipps. Nummer zum Saven und wie ihr uns sonst erreicht, alles checken jetzt auf kosmoradio.de. Happy Montag mit uns. Hi!
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1: Die Nachrichten mit Jessica Häusler. Guten Tag. Die Sperrung der Bonner Nordbrücke hat den Berufsverkehr heute Morgen zeitweise zum Erliegen gebracht. Viele Pendler mussten deutlich mehr Zeit einplanen. Christian Schmitz, WDR Bonn.
2: Es war der erste richtige Stresstest heute Morgen für den Bonner Berufsverkehr nach der Brückensperrung. Die Folge? Lange Staus, verspätete Bahnen und viele gestresste Pendler. Im Bonner Stadtverkehr war zeitweise quasi Stillstand, ein Verkehrschaos mit Ansage. Auch die Ausweichstrecken waren teils völlig überlastet. Viele Straßenbahnen hatten Verspätungen von mehr als einer Stunde. Und eine wirkliche Besserung ist auch für die nächsten Tage nicht in Sicht.
1: Die Lage im Nahen Osten spitzt sich wieder zu. Israel und der Iran greifen sich gegenseitig mit Raketen an. Beide Staaten und auch die USA hatten heute vor einem Monat eine Waffenruhe vereinbart. Wie die Menschen in Israel auf die neue Eskalation reagieren, schildert Sophie von der Tann, WDR Tel Aviv.
3: Ja, zu Beginn der Waffenruhe im April, da gab es Umfragen. Und da hat sich gezeigt, dass die Mehrheit der Israelis eigentlich dagegen ist, dass dieser Krieg beendet wird. Weil viele der Meinung sind, die Ziele seien eben nicht erreicht. Der Iran sei nach wie vor in der Lage, Atomwaffen herzustellen, habe angereichertes Uran und eben auch, wie wir jetzt auch sehen können, nach wie vor Raketen. Allerdings, als ich hier heute Morgen in den Bunker gegangen bin, hier in Tel Aviv, konnte man den Menschen durchaus auch die Erschöpfung ansehen und dieses Gefühl, nein, es geht schon wieder los. Und ich habe mit einem Mann gesprochen, der hat zu mir gesagt, hier sind zu viele Verrückte, die darüber entscheiden, wie unser Leben hier ist. Das ist natürlich nur ein Ausschnitt, nur eine Momentaufnahme, die ich hier heute Morgen in Tel Aviv erlebt habe.
1: Weitere Meldungen im Überblick. Die Deutsche Bahn zieht heute eine Zwischenbilanz zu ihren Schutzmaßnahmen für Beschäftigte. Seit einiger Zeit stattet sie mehr Zugbegleiter und Kundenbetreuer mit Bodycams aus. Außerdem werden sie im Umgang mit aggressiven Fahrgästen geschult. Heute will die Bahn sagen, was die Maßnahmen bringen. Hintergrund ist der tödliche Angriff auf einen Zugbegleiter vor 4 Monaten in Rheinland-Pfalz. In Reutlingen in Baden-Württemberg gibt es offenbar einen größeren Fall von Brandstiftung. Betroffen ist ein Umspannwerk. Deswegen fällt seit letzter Nacht der Strom aus, in der Zeit noch etwa 10.000 Haushalten in Reutlingen. Auch Krankenhäuser und Seniorenheime sind offenbar betroffen. Die Polizei untersucht jetzt, ob es sich um einen Anschlag auf kritische Infrastruktur handelt. Bei einem schweren Erdbeben auf den Philippinen sind mindestens 12 Menschen ums Leben gekommen. Mehr als 120 weitere wurden verletzt. Das Beben brachte in einer Hafenstadt auf den Philippinen einige Gebäude zum Einsturz und löste kleinere Tsunamiwellen aus. Die trafen auch Indonesien. In Dänemark ist ein Fußball-Länderspiel gegen die Ukraine abgebrochen worden. Der dänische Spieler Christian Eriksen vom VfL Wolfsburg war während des Spiels zusammengebrochen. Das erinnerte an die EM 2021. Damals erlitt Eriksen einen Herzstillstand und trägt nun einen Schrittmacher.
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1: Ab heute wird der Aasee in Münster wieder belüftet, damit Fische genug Sauerstoff haben. Die Stadt installiert insgesamt 12 solcher Belüftungsgeräte auf dem See. Oliver Steuk, WDR Münster.
4: Die Geräte durchmischen die Wasserschichten und reichern den Aasee mit zusätzlichem Sauerstoff an. Das ist wichtig, falls es im Sommer durch den Klimawandel wieder zu längeren Hitze- und Trockenperioden kommt. Flache Gewässer wie der Aasee erwärmen sich dann schnell und in kühlere, etwas tiefer gelegene Schichten dringt der Sauerstoff kaum noch vor. Das versetzt Fische und andere Wasserlebewesen in Stress. Algen und Blaualgen vermehren sich außerdem. Das Ende vom Lied, ein massenhaftes Fischsterben, wie zum Beispiel im Sommer vor 8 Jahren.
1: Das war WDR Aktuell.
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5: Mit Claudia Barbonus. In Berlin ist es heute ein freundlicher Tag, in NRW und Bremen teils sonnig, teils bewölkter. Ab dem Nachmittag mit Schauern, später im Einzelfall auch Gewittern. Dazu in Bremen bis 22 Grad, Bochum 23 und Berlin 26. Morgen gibt's in NRW und Bremen tagsüber, in Berlin zum Abend dann auch Schauer und einzelne Gewitter. Dazu Böen, Wind und 12 bis 20 Grad. Die nächsten Tage werden insgesamt vergleichsweise kühl und wechselhaft.
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6: Das Wochenende gut verbracht? Irgendwelche Höhepunkte an diesem Wochenende?
7: Nein, ich hatte keinen Höhepunkt. Ich war brav zu Hause.
6: So genau wollte ich es nicht wissen.
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0: Totally Blow Your Mind. Hi.
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0: Yay! Mutti und Fadi kennen ihn noch als Kanye West. Am Wochenende hat er gespielt für euch nebenan in den Niederlanden. Anna Lorenz aus dem Cosmo Musikteam. Yay hat jetzt am Weekend in Arnheim gespielt. Riesige Diskussion vorher hat es gegeben. Das hat aber viele Fans, auch aus Cosmoland, nicht davon abgehalten, einmal über die Grenze rüber zu springen.
2: Ja, trotz großer Proteste darf Ye in Arnhem auftreten. Am Wochenende sind auch viele deutsche Fans extra dafür angereist. Von der deutsch-niederländischen Grenze aus sind es bis dort gerade mal 20 Kilometer. Das Konzert war restlos ausverkauft und die Videos, die Fans am Wochenende auf Social Media geteilt haben, zeigen begeisterte Massen, die sowohl die neuen Songs als auch die alten Kanye-Hits textsicher mitsingen.
0: Vorm Stadion, wo die Show von Ye da gelaufen ist, da hat es aber auch Proteste gegeben.
2: Genau, der Gelredom in Arnhem, 35.000 Leute passen da rein. Vor dem Konzert hatten sich dort jüdische Organisationen aufgebaut mit Protestschildern, auf denen das Hakenkreuz abgebildet war, was Ye ja beim Super Bowl letztes Jahr noch auf einem T-Shirt für $20 verkaufen wollte. Die Direktorin vom Informations- und Dokumentationszentrum über Israel sagt, der Auftritt des Skandal-Rappers würde Antisemitismus normalisieren und er würde zeigen, dass Geld wichtiger sei, als Charakter zu zeigen.
0: Ein paar Leute haben auch sehr straight gesagt, so ey, lass Konzert absagen, Leute.
2: Genau, ist in der Schweiz, Italien und Polen auch so passiert. Der stellvertretende Premierminister der Niederlande und Minister für Asyl und Migration sagt dazu, er verurteile zwar die antisemitistischen Äußerungen von West, rechtlich gäbe es aber keinen Grund, ihm die Einreise zu verbieten.
0: Die Fans, die ins Stadion wollten, vorbei an den Leuten, die protestiert haben, wie haben die Fans da so reagiert?
2: Die Kollegen vom ZDF berichten, dass schon einige aus der Schlange rausgekommen sind, um Fotos von den Protestplakaten zu machen. Allgemein sei der Tonus aber gewesen, man müsse den Künstler von seinem Werk trennen. Niemand hat verteidigt, was Ye in der Vergangenheit Kontroverses gesagt oder getan hat. Aber die Musik finden die Fans eben trotzdem gut. Deswegen gibt es ja auch heute Abend in Arnhem gleich noch ein Zusatzkonzert. So schnell waren die Tickets tatsächlich ausverkauft.
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0: Jedes Mal so krass Gänsehaut bei Allo Black. Kosmos hier. Leute, habt ihr eine Brille? Wenn ihr so voll normal, ne, zum Auto fahren oder sonst, wenn ihr irgendwie struggelt mit dem Sehen. Wenn die Brille kaputt ist, auch easy, holt ihr euch eine neue. Kasse zahlt und selbst wenn nicht, für ein paar Euro bekommt ihr schon was. Sieht dann okay aus. Ganz anders die Lage in Uganda. Da gibt's zu wenig Augenärzte, zu wenig Optiker. Da wissen viele gar nicht, wie geil das Leben mit Brille wieder sein kann, wenn ihr alles seht. Suhaila will's ändern. Die ist so eine Mischung aus Optikerin und Augenarzt und hat einen Verein gegründet. Travel Eye. Zweimal im Jahr reist Suhaila aus Kosmoland mit einem Verein nach Uganda, um Leute da for free zu untersuchen, damit sie wieder klar sehen können, was Suhaila da antreibt. Jetzt ihre Story, ihre Meinung.
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2: Ich mag es, Wissen weiterzugeben, und das ist eins der schönsten Geschenke, die man einem Menschen geben kann, sein Wissen teilen. Und das sind Leute, die brauchen dieses Wissen. Eine Augenüberprüfung ist dort kein Standardprogramm, wie wir es hier vielleicht aus Deutschland kennen. Besonders bei den Kindern geht einem natürlich das Herz auf. Wir hatten einen 10-jährigen Patienten, der hatte in dem Alter schon den grauen Star. Das ist eine Linsenerkrankung, wo sich die Augenlinse eintrübt. Ihn konnten wir operieren. Dann gab es ganz viele ältere Menschen, die nicht mehr lesen konnten. Wir haben viele Lesebrillen abgegeben, damit die Teilnahme an der Kirche, in der Moschee, den Koran zu lesen oder die Bibel wieder lesen zu können, das ist für die natürlich wie ein Traum, der wieder aufgeht. Das sind so kleine Momente, das macht mich natürlich sehr glücklich. Also was wir von den Afrikanern durchaus lernen können, ist deren Gelassenheit. Deren Entspanntheit, wie sie an ein Problem rangehen, wie sie die Zeit wahrnehmen. Das kann man tatsächlich als Europäer mitnehmen.
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1: In dem Alter, ja, will ich nicht wissen, wo seine Eier hängen. Wahrscheinlich auf dem Boden.
2: Yeah.

0: Start in Cosmo. Hallo zusammen. Wir können aber auch noch ein bisschen mehr in Sachen Speed hier. Bad Bunny, gleich für euch, Nueva Yol. Und davor feiern wir eine etwas größere Freibad-Eröffnung.
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1: Die Schlagzeile.
2: Paris lässt euch wieder in der Seine baden.
1: Die Details.
2: Der Sommer naht, die Urlaubspläne laufen und das Ziel Frankreich haben wahrscheinlich einige von euch auf der Liste. Aber denkt nicht nur an Meer und Strände. Ins Wasser könnt ihr nämlich dieses Jahr auch in Paris direkt in die Seine zum zweiten Mal in Folge. Paris eröffnet nämlich 3 Badestellen am Fluss, der direkt durch die Stadt läuft und das kostenlos. Letztes Jahr wurden die Stellen schon mal eröffnet, da gab es knapp 100.000 Menschen, die reingesprungen sind. Eigentlich war 100 Jahre lang das Schwimmen in der Seine wegen des Schiffsverkehrs verboten und seitdem galt sie als zu dreckig dafür. Aber für Olympia 2024 hat die Stadt fast 1,5 Milliarden Euro in die Hand genommen, um sie zu reinigen.
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2: Paris ist die am dichtesten besiedelte Metropole Europas. Im Juli und August liegt die Durchschnittstemperatur bei über 25 Grad. Die Hitze staut sich. Viele Menschen verbringen sehr viel Zeit draußen, außerhalb ihrer meist kleinen, teuren Wohnungen. Sie brauchen in so einer Stadt Abkühlung. Da ist es ein guter Plan, einen Fluss auch für die Menschen verfügbar zu machen, die ihren Sommer nicht außerhalb der Stadt verbringen können und dadurch deren Lebensqualität zu steigern. Und die Zahlen vom letzten Jahr zeigen, die Menschen nehmen es an. Und keine Sorge, an den überwachten Badestellen wird auch die Wasserqualität regelmäßig überprüft und gegebenenfalls der Badebetrieb eingestellt.
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0: Sound der Welt auf Türkisch in Cosmo und Ganesh, wir können aber auch Französisch. Hört sich das nicht geil an? Sogar Stromae ist big Fan von diesem Sound. Camille YMB, erstes Album, euer Cosmo-Album der Woche. Heißt, übersetzt von ihr, jung und hässlich. Adrian Novak aus dem Cosmo-Musikteam. Ich wollte jetzt sagen, der ist alt und schön, aber das macht es nicht besser irgendwie. Ja. Adi auf jeden Fall, guter Typ, Grüße. Hat die Highlights aus dem Album für euch gecheckt von Camille YMB.
1: Wenn wir an Jugend denken, denken wir an jung und hübsch, naiv, sorglos, unbeschwert. Wir denken an positive Dinge. Doch wenn ich an meine Jugend denke, sehe ich harte Zeiten und komplizierte Wege. Ich fand es interessant, jung und hässlich gegenüberzustellen. Das ist etwas, das fast unlogisch ist und doch existiert es.
2: Qui est presque pas logique et pourtant qui existe.
3: In ihrem Debüt singt Camille YMB von ihrer Teenagerzeit und ihrer Familiengeschichte. Die Mutter ist Belgierin, der Vater aus dem Kongo. Als sie 6 ist, trennen sich die Eltern. Der Vater geht zurück nach Kinshasa. Camille singt darüber, dass sie Schwierigkeiten hatte, sich ohne ihn selbst zu finden. In Paradoxal beschreibt sie ihre Außenseiterrolle in der Familie und Konflikte mit ihrem Stiefvater.
1: Ich musste das Elternhaus ziemlich früh verlassen, mit 16. Wenn dir jemand sagt, du sollst ausziehen, dann bedeutet das, du störst. Und wenn ich singe, dass mir niemand ähnelt, dann weil ich bei meiner Mutter aufgewachsen bin, die weiß ist.
4: Blanche. I'm sorry. Famille dit que je dérange. Y'a personne qui me ressemble. Est-ce que je suis pourri?
3: Ein zentrales Thema für Camille YMB ist auch das Leben der Arbeiterklasse in Vierteln wie Brüssel-Molenbeek. Wie eine Rapperin repräsentiert sie ihren Block, thematisiert Armut oder Stress mit der Polizei, allerdings auf sonnigen Pop-Instrumentals. Zum Beispiel in Rien à fêter. Es gibt nichts zu feiern.
1: Tanzbare Musik mit einem traurigen Text, das spiegelt gut die Widersprüche wider, mit denen wir leben. Ich singe über Arbeiterviertel und die Schwierigkeiten dort. Aber es gibt auch viel Hoffnung, viel Sehnsucht, viel Ehrgeiz.
3: Auf Jeune et Laide gibt es schnellen Indie-Rock, New Wave oder sphärischen Pop. Der rote Faden ist das Leben von Camille YMB. Sie vergleicht es mit einer stürmischen Flugreise oder einem nicht abgemischten Song. Ein soundtechnisch abwechslungsreiches Debüt. Mal poetisch, mal direkt, aber immer authentisch.
0: Premiere. Erstes Album von Camille YMB auf cosmoradio.de, mehr für euch zu entdecken. Und im Radio, wir hören auch noch ein bisschen mehr rein in dieses neue Album.
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1: Die Nachrichten mit Jessica Häusler. Guten Tag. Mehrere deutsche Friedensforscher haben ein Gutachten dazu vorgelegt, warum es gerade so viele Kriege auf der Welt gibt. Darin setzen sie unter anderem US-Präsident Trump, Russlands Präsident Putin und Israels Regierungschef Netanyahu mit sogenannten Warlords gleich, also mit Kriegsfürsten.
2: Die neuen Warlords höhlen die internationale Ordnung aus. Der Einsatz militärischer Gewalt ist ihr bevorzugtes Mittel zur Interessendurchsetzung. Dabei scheren sie sich nicht um das Völkerrecht.
1: Das Friedensgutachten wird seit fast 40 Jahren vorgelegt. Daran beteiligt sind Wissenschaftler aus Bonn und der Uni Duisburg-Essen. Sie geben der Politik Empfehlungen, wie man Kriege beenden könne.
2: Für die Ukrainer heißt das rechtsverbindliche Sicherheitsgarantien, keine internationale Anerkennungen russischer Gebietseroberungen.
1: Derzeit gibt es auf der Welt so viele bewaffnete Konflikte wie seit dem Zweiten Weltkrieg nicht mehr. Die nächste Weltklimakonferenz Ende des Jahres in Antalya wird ab heute vorbereitet, und zwar am Standort der Vereinten Nationen in Bonn. Dort treffen sich gerade etwa 5000 Delegierte aus 200 Ländern. Sie sprechen über Punkte, die bei der letzten Weltklimakonferenz in Brasilien offen geblieben sind. Susanne Henn für WDR aktuell.
3: Etwa wie weit Brasiliens Bemühungen gekommen sind, eine globale Roadmap für die Energiewende zu entwerfen. Oder wie viele Staaten hinter den Plänen stehen, die Entwaldung bis 2030 einzudämmen. Oder wie viel Geld wirklich in die internationale Klimafinanzierung fließt. Diese Fragen sollen in Bonn möglichst geklärt und weitere Themen für die Konferenz in Antalya vorbereitet werden. Die COP31 wird von der Türkei und Australien gemeinsam geleitet. Bis zu ihrem Start sollen die Teilnehmerstaaten ambitioniertere Klimaschutzpläne vorlegen. Außerdem soll es in Antalya unter anderem darum gehen, wie die weltweite Elektrifizierung vorangetrieben werden kann.
1: Weitere Meldungen im Überblick. Viele Pendler im Köln-Bonner Raum mussten heute viel Geduld mitbringen. Nach der Sperrung der Bonner Nordbrücke kam es heute zum ersten Stresstest im Berufsverkehr. Viele Ausweichbrücken waren überlastet und im Bonner Stadtverkehr ging es zwischenzeitlich weder vor noch zurück. Viele Straßenbahnen hatten Verspätungen von mehr als einer Stunde. Der DGB hat zu Protesten wegen des Streits um die BAföG-Reform aufgerufen. Am Mittag vor der CDU-Zentrale in Berlin. Die Gewerkschaften fordern Entlastungen für die jungen Menschen. Ursprünglich hatte die Regierung vereinbart, die Wohnkostenpauschale beim BAföG zu erhöhen. Das stellt die Union jetzt aber in Frage, weil das Geld dazu fehle. NATO-Kampfjets haben über Lettland eine Drohne abgeschossen. Das Land grenzt an Russland und Belarus. Woher die Drohne stammt, wurde nicht gesagt. Die Behörden in Lettland hatten in den betroffenen Regionen die Menschen aufgefordert, Schutz zu suchen. Seit Beginn des Ukraine-Krieges gab es bereits mehrere Drohnenvorfälle in Lettland.
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1: In Dortmund beginnt ein Prozess um bandenmäßigen Betrug in besonders schweren Fällen. Angeklagt sind 4 Männer, die für andere Bürgergeld und Sozialleistungen erschlichen haben sollen. Der Schaden liegt bei 370.000 Euro. Jürgen Kleinschnitzker, WDR Dortmund.
4: Den 4 Angeklagten wird bandenmäßiger Betrug und bandenmäßiges Vorenthalten, aber auch Veruntreuen von Lohn vorgeworfen in insgesamt 282 Fällen. Unter anderem sollen sie es Menschen ermöglicht haben, Sozialleistungen zu beziehen, obwohl diese gar keinen Anspruch darauf hatten. Dafür sollen die Angeklagten falsche Mietbescheinigungen, Scheinmietverträge sowie gefälschte Arbeitsverträge und Lohnabrechnungen erstellt haben.
1: Das war WDR aktuell.
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5: mit Claudia Barbunus. In Berlin ist es heute freundlich und trocken, in Bremen und NRW zunehmend bewölkt, im Lauf des Nachmittags mit Schauern und mit einzelnen Gewittern, die sich vom Rheinland her ausbreiten. In Bremen bis 22 Grad, Paderborn 23 und Berlin 26. Morgen gibt es ein wenig Sonne, dazu viele Wolken und einzelne Schauer und kurze Gewitter, die zum Abend hin auch Berlin erreichen. Nur noch 12 bis 20 Grad und die nächsten Tage sind eher unbeständig und insgesamt auch eher kühl.
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6: Hallo zusammen, gleich euer Lieblingsbulgare wieder am Start. Der Vorkoster entdeckt bestes Food der Welt. Wo liegt Bulgarien eigentlich?
7: Also ehrlich, ich weiß nicht, ob Bulgarien zu Europa gehört. Und ich kenne ein paar Leute aus Bulgarien, ja. Ich glaube, die haben keine Sonne. Ja, das muss irgendwo hinter den Bergen sein.
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0: Boah, die haben richtig hart dran gearbeitet, um irgendwie cool zu sein. Und wir heute so, ey Bro, lass mal chillen, lass spazieren.
1: Ja. Das ist ja mein TikTok alles so sehr viral und dann dachten wir uns so, wenn es jetzt schon seit ein paar Wochen stattfindet, muss ja cool sein. Dann gucken wir uns das auch mal an.
0: Josie hat sich ihre Freundin geschnappt und dann sind sie mit ein paar hundert weiteren Leuten durch Berlin-Charlottenburg spaziert jetzt am Weekend. Cosmo-Reporterin Emily Toomey ist auch mitgelaufen. Heute Morgen hat Emily euch erzählt, wie sie diesen Vibe gespürt hat beim Spazierengehen. It's the next big thing.
2: Ja, auf jeden Fall. Vor allem jetzt, wenn das Wetter so schön ist. Alan hat den Club vor ein paar Wochen gegründet, weil er seinen Lebensstil ändern wollte und damit richtig einen Nerv getroffen.
3: War ja genau dieser Typ. Aufstehen, ins Auto, ins Büro, vom Büro wieder ins Auto, ins Restaurant, vom Restaurant nach Hause, auf die Couch, von der Couch. Also ich habe auch wieder 3 Schritte gemacht.
2: Jetzt läuft er 10.000 Schritte am Tag und jeden Sonntag mit hunderten Leuten zusammen.
0: Dieser Spazierclub, da steckt auch noch viel mehr hinter. Was zum Beispiel?
2: Allein ziehst du die 10.000 Schritte wahrscheinlich einfach nicht durch, die der Spazierclub jeden Sonntag läuft. Und du kannst dabei richtig viele nette Leute kennenlernen, was Elif motiviert, dabei zu sein.
4: Ich glaube, dass es vielen eben auch um diese realen Begegnungen geht. Vor allem auch in Berlin, in einer Stadt, die super anonym ist und wo es vielleicht auch nicht so super einfach ist, vor allem am Anfang Menschen kennenzulernen.
2: Beim Laufen geht das einfach viel leichter, findet Milanko.
5: Es hat auch vielleicht einen psychologischen Hintergrund, dass wir jetzt nicht die ganze Zeit auf einer Stelle stehen und uns jetzt treffen und unbedingt reden müssen. Wir sind in Bewegung und dadurch ist es weniger unangenehm. Jeder kann sein eigenes Ding machen und es ist einfach generell offener.
2: Und Eva, die hofft auch ein bisschen auf die große Liebe.
6: Ich bin so ein kleiner Hopeless Romantic. Ich denke immer, egal wo ich hingehe, ist da ein bisschen Flirten mit drin.
0: Oh, Spazierclub, so ein bisschen Dating und dann ja. Ist da auch noch was.
2: Ja, du bist halt einfach an der frischen Luft und du schaust dir deine Umgebung auch ganz anders an, wie Fatima sagt.
7: Ich sehe Dinge, die ich eventuell gar nicht sonst gesehen hätte. Ich sehe so Cafés und Straßen, mir fallen andere Sachen auf einmal auf.
2: Diana empfiehlt aber auch mal alleine spazieren zu gehen.
8: Ist für mich wie so eine Art Therapie auch. Also ich muss nicht irgendwie immer mit Menschen reden. Ich bin alleine, ich kann mal nachdenken. Oder dass irgendjemand mich die ganze Zeit fragt, was ich mache. Ich kann mal einen Moment für mich alleine haben.
2: Aber egal, ob jetzt mit oder ohne 100 Leuten spazieren gehen, tut offenbar einfach richtig.

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1: Peter Fox mit dem Scan, was er so am Weekend alles gesehen hat in Berlin. Was habt ihr denn so Geiles gesehen? Was habt ihr Geiles erlebt? Jetzt WhatsApp-Audio schicken an die 0172 567 8566. Nummer zum Saven. Und wie ihr uns sonst erreicht, das alles jetzt checken. kosmoradio.de. Wochenende in Izmir. Das kann so aussehen.
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3: Merhaba, ben Ecem.
4: Hallo, ich bin Ecem. Ich habe an der Ege-Universität in Izmir Bauingenieurswesen studiert und bin nach dem Studium hier geblieben, weil ich mich Hals über Kopf in diese wunderschöne Stadt verliebt habe. Um den Stress der ganzen Woche loszuwerden, habe ich mich Freitagabend mit Freunden an der Promenade in Bostanli verabredet. Wir haben da ein bisschen geplaudert und dann eine Runde Tennis gespielt. Samstagmorgen haben wir uns erneut getroffen, diesmal mitten in wunderschönen Wäldern von Çiftliköy. Dort haben wir zusammen gefrühstückt. In der Nähe gab es viele Aktivitäten, unter anderem eine Reitmöglichkeit. Da haben wir mitgemacht und so perfekt in den Tag gestartet. Anschließend waren wir im Ascenseur. Das ist ein historischer Fahrstuhl an der Uferpromenade Cordon. In der Nähe haben wir einen Kaffee getrunken und die wunderschöne Aussicht beim Sonnenuntergang genossen. Am Sonntag war ich mit meinen Eltern in der Region Çeşme. Da kann man gut dem Trubel der Stadt entfliehen. Wir haben den ganzen Tag am Strand verbracht und damit das Wochenende einfach perfekt abgeschlossen.
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0: Stromae am Durchpowern in Cosmo für alle unterwegs und in Work gleich für euch. Ganz viel Sehnsucht in der Playlist. Freut euch auf Liliana, Mama E und da vorne Family Story. Da relaten wir alle, wenn es wieder so Sprachchaos gibt zu Hause.
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2: Hi, ich bin Edda, ich lebe in Hamm und ich komme eigentlich aus der Türkei und mein Lieblingswort ist Dudak. Dudak ist einfach mein Lieblingswort, weil es irgendwie zum Witz gemacht wurde. Dudak heißt eigentlich Lippen. Und meine Schwiegermama, die wollte mir erklären, was Fliege heißt auf Türkisch. Sie kann auch nicht so gut Deutsch, ich nicht so gut Türkisch. Und dann haben wir uns ein bisschen mehr aneinander vorbei und jetzt ist das so ein Witz von der ganzen Familie. Weil Fliegen die ganze Zeit rumgeflogen sind und wir wollten die fangen, das war alles so ein Hin und Her. Weil wir aneinander vorbeigeredet haben und da war ich immer so, Dudak. Wir sagen das die ganze Zeit gerade auch schon. Meine Freunde wissen auch schon Bescheid und die Familie von meinem Freund weiß auch schon Bescheid. Alle sagen Dudak. Er ist mit dem E-Scooter gekommen und er wollte mir gerade sagen, dass er die ganze Zeit von Fliegen angegriffen wurde. Und dann hat er auch gesagt, von Dudaks. So als Insider.

0: Feld mit ein bisschen Knoblauch, ein bisschen Salz und ein bisschen Öl gesmashed habe. Und darauf haben wir Zwiebel, die karamellisiert worden ist im Vorfeld.
1: Das ist jetzt ein Bohnenpüree, sieht so ein bisschen wie Hummus aus.
0: Ja, ich würde sagen, das ist ein Bohnenhummus.
1: Wie heißt das?
0: Fasole Fakaloide.
1: Also es ist auf jeden Fall reichlich Knoblauch dabei, oder?
0: Ich habe es extra für uns ein bisschen untertrieben, würde ich sagen.
1: Du kennst die balkanische Seele, die kommt ohne Knoblauch nicht aus, ne?
0: Genau.
1: Was kommt dir in den Kopf, wenn du das jetzt hier isst?
0: Fasole Fakaloide, das kenne ich so von meiner ältesten Oma, die nicht mehr lebt, meine Oma aus Moldawien. Oma hatte noch sehr alte Rezepte, die einfacheren Menschen immer gekocht haben. Die hatte 8 Kinder und natürlich mussten sie damit auskommen, was sie da hatten. Und Bohnen, so ein Produkt, das es immer da gab. Man könnte auch sagen, es ist proteinreich heutzutage.
1: Und es ist vegetarisch, auch wenn nicht vegan, ne?
0: Genau, es ist vegan und das ist auch sehr spannend zu wissen. Man kennt es in Moldawien nicht als vegan, man kennt es eher als Fastenessen, was ja nichts anderes ist als veganes Essen für uns. Und das hatte man auch damals vor allem auch im Winter gegessen. Deswegen essen wir das auch kalt. Würde man das den Personen in Moldawien erklären wollen, vegan, vegetarisch, wären sie vielleicht verwirrt. Würde man aber sagen, wir essen Fastenessen, dann wäre ja alles klar.
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0: Cosmo ballert euch Summer Vibes rein ins Radio Donnomar, kurz vor Mittagspause. Seid ihr schon ready für uns? 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Leute, habt noch einen wunderschönen Montag mit uns. Bis morgen früh. Sebastian Filipowski ist raus.
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1: 12 Uhr ist es. Ich bin Linda Bachmann. Mehrere Friedensforscher haben ein Gutachten dazu vorgelegt, warum es gerade so viele Kriege gibt. Sie sagen, dass es unter anderem daran liegt, dass Staatschefs immer öfter Gewalt anwenden, um ihre Interessen durchzusetzen. Mehr von Jasper Rupert.
2: Die Forschenden schauten sich den Zeitraum 2021 bis 2024 an. Dieser sei die gewalttätigste Phase seit Ende des Kalten Krieges gewesen. Verantwortlich dafür seien unter anderem die Golfstaaten, die ihre Konkurrenz in Krisenregionen austragen würden. Auch Staatenlenker wie Trump, Netanyahu und Putin zählt das Gutachten zu den neuen Warlords, die für diese Entwicklung verantwortlich seien. Man wolle die politischen Systeme der drei Länder zwar nicht gleichsetzen, erkenne aber ähnliche Muster, so die Autoren.
1: Das Friedensgutachten wird seit fast 40 Jahren vorgelegt. Es gibt auch Empfehlungen, wie Kriege beendet werden könnten. Und auf einen Konflikt schauen wir direkt. Der Iran und Israel haben sich gegenseitig angegriffen. Zum ersten Mal, seit die Waffenruhe Anfang April ausgerufen wurde. In Israel wurden Schulen geschlossen. Im Iran haben die Flughäfen der Hauptstadt Teheran ihren Betrieb eingestellt. Der Iran hatte Israel zuerst angegriffen und das damit begründet, dass Israel die Hisbollah im Libanon beschießt. Die Bundesregierung streitet gerade, ob Studierende und Azubis mehr Geld zur Unterstützung bekommen können, also BAföG. In Berlin hat der Deutsche Gewerkschaftsbund für heute dazu aufgerufen, zu protestieren. Die Gewerkschaft sagt, junge Menschen sollen entlastet werden. Eigentlich hatte die Regierung das auch ausgemacht. CDU und CSU sagen jetzt aber, für höheres BAföG fehlt das Geld. In Bonn geht es heute ums Klima. Da wird die nächste Weltklimakonferenz vorbereitet. Die findet im November in Antalya in der Türkei statt. Für die Vorbereitungen sind in den nächsten 2 Wochen mehr als 6.500 Menschen aus 200 Ländern in Bonn. Sie beraten vor allem darüber, wer den internationalen Klimaschutz bezahlt. In Düsseldorf laufen ab heute die Vorbereitungen für den Neubau einer Brücke, und zwar der Flea-Brücke. Da wird jetzt erstmal der Boden näher untersucht. Der Verkehr kann währenddessen aber weiter über die A46-Brücke fahren. Die Fuß- und Radwege sind aber für mehrere Tage gesperrt. Bis die Brücke in Düsseldorf neu gebaut wird, wird es aber noch ein paar Jahre dauern. Und das Wetter bringt in Berlin heute viel Sonne. In Bremen und NRW zieht es sich langsam zu. Später sind im Rheinland dann auch Schauer und einzelne Gewitter drin. Dazu in Bremen bis 22 Grad, Duisburg kommt auf 23 und Berlin auf bis zu 26 Grad. Morgen geht's in NRW und Bremen wechselhaft los. Schauer, kurze Gewitter und auch ein bisschen Sonne. In Berlin ist es erst sonnig und später dann grau. Das Ganze bei 12 bis 20 Grad maximal. 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
1: Um 13 Uhr mit Linda Bachmann. Wir schauen nochmal auf ein Sportereignis von gestern, das in die Geschichte eingeht. Den Sieg vom deutschen Tennisprofi Alexander Zverev bei den French Open. Mehr dazu von Tim Esselmann.
2: Es ist das erste Mal seit 30 Jahren, dass ein männlicher deutscher Spieler eines der vier größten Tennisturniere gewonnen hat. Boris Becker war bis gestern der letzte Deutsche, der das geschafft hat. Jetzt also Zverev, und der ist erleichtert, dass es endlich geklappt hat. Denn er musste gefühlt ewig auf so einen Triumph wie gestern warten. Es war sein 41. das Grand Slam Turnier. Dreimal stand er schon im Finale, da hat es aber nie geklappt. Auch das Finale gestern war kein Selbstläufer. Über 4 Stunden hat er gegen den Italiener Flavio Cobolli gekämpft und erst im 5. Satz gewonnen.
1: Auf Insta haben Zverev Tausende gratuliert. Viele haben sich vor dem Fernseher wohl ähnlich gefreut wie Fußballprofi Thomas Müller.
3: Come on! Sascha! Wow! Yes!
1: Mehr deutsche Friedensforschungsinstitute haben ein Gutachten vorgelegt, warum es gerade so viele Kriege gibt. Sie sagen, dass Staatschefs immer öfter auf Gewalt setzen, um ihren Willen durchzusetzen, statt zum Beispiel zu verhandeln. Als Beispiel dafür werden Trump, Putin und Netanyahu genannt, auch wenn sie von den Forschern nicht gleichgesetzt werden. In Deutschland stören Drohnen immer wieder den Flugverkehr. Letztes Jahr wurden Flughäfen 116 Mal teilweise oder komplett gesperrt. Das hat die Flugbranche schätzungsweise etwa 60 Millionen Euro gekostet. Dazu kommen Rückzahlungen an Passagiere, wenn Flüge zu spät waren oder ausgefallen sind. Drohnenflüge sind rund um Flughäfen verboten und es drohen Haftstrafen. Das Hilfetelefon Gewalt gegen Frauen wurde letztes Jahr fast 70.000 Mal angerufen. Das sind im Schnitt täglich 190 Beratungsgespräche, ein neuer Höchststand. Laut dem Bundesamt für Familie gab es die meisten Anrufe wegen häuslicher Gewalt. Aber auch Fälle von Stalking waren zum Beispiel dabei. Das Hilfetelefon ist rund um die Uhr besetzt, anonym und kostenfrei. Auf den Philippinen in Südostasien hat es ein schweres Erdbeben gegeben. Mindestens 32 Menschen sind laut Behörden gestorben. 130 weitere wurden verletzt. Besonders stark betroffen war eine Insel im Süden. Dort sind auch viele Gebäude eingestürzt. Zwischenzeitlich gab es auch eine Tsunami-Warnung für die Philippinen. Die wurde aber wieder aufgehoben. Das Wetter in Bremen und NRW zieht es sich gerade zu. Im Rheinland kommen später auch noch Schauer und einzelne Gewitter runter. In Berlin bleibt es heute sonnig. Dazu in Bremen bis 22 Grad, Gütersloh 24 und in Berlin 26 Grad. Morgen geht es in Berlin mit Sonne los, dann kommen aber Wolken. In NRW und Bremen ist es direkt wechselhaft. Sonne, aber auch Schauer und kurze Gewitter. Die Temperaturen liegen bei 12 bis maximal 20 Grad.
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1: 14 Uhr ist es. Ich bin Linda Bachmann. Der Iran und Israel haben sich gegenseitig angegriffen, zum ersten Mal seitdem die Waffenruhe Anfang April beschlossen wurde. Der Iran hatte Israel zuerst beschossen. Warum, berichtet Cosmo-Reporter Benjamin Weber.
2: Begründet wurde das mit dem israelischen Vorgehen gegen die pro-iranische Hisbollah-Miliz im Libanon. Israel hatte als Reaktion laut eigenen Angaben militärische Ziele in Iran angegriffen. Auch am Vormittag waren an mehreren Orten in Iran laut Augenzeugen Explosionen zu hören.
1: Mittlerweile hat der Iran angekündigt, dass die Angriffe auf Israel beendet sind. Eigentlich verhandeln der Iran und die USA gerade über Frieden in der Region. Was das jetzt für die Verhandlungen bedeutet, ist noch unklar. Die Bahn testet gerade, wie ihre Mitarbeiter besser geschützt werden können. Und das Unternehmen sagt, die getesteten Maßnahmen helfen. Unter anderem haben Kontrolleure im Regionalverkehr Bodycams bekommen. In über 500 Fällen wurden sie eingeschaltet. Bei einem kam es zu einem schweren Übergriff. Ab Juli werden außerdem stichfeste Westen getestet. Auslöser für die Sicherheitsmaßnahmen war, dass ein Bahnmitarbeiter durch einen Angriff gestorben ist. Die Bundesregierung streitet gerade, ob Studierende und Azubis mehr Geld zur Unterstützung bekommen können, also BAföG. In Berlin hat der Deutsche Gewerkschaftsbund für heute aufgerufen zu protestieren. Die Gewerkschaft sagt, junge Menschen sollten entlastet werden. Eigentlich hatte die Regierung das auch ausgemacht. CDU und CSU sagen jetzt aber, für höheres BAföG fehlt das Geld. Tennisprofi Alexander Zverev hat es endlich geschafft. Er hat sich bei den French Open seinen ersten Grand-Slam-Titel geholt. Zverev ist überglücklich, dass es ausgerechnet jetzt in Paris geklappt hat.
3: Ich glaube, dieser Platz ist für mich sehr, sehr besonders. Ich liebe es, hier zu spielen. Hatte sehr viele schwierige Momente, aber auch hier. Und jetzt die Trophäe hochzuhalten, ist einfach das schönste Gefühl.
1: Der letzte Deutsche, der eines der vier größten Tennisturniere gewonnen hat, war Boris Becker. Das ist 30 Jahre her. An einer Gesamtschule in Bochum läuft gerade ein größerer Polizeieinsatz. Am Vormittag wurde danach Angaben der Polizei Alarm ausgelöst. Es gebe bislang keine Hinweise auf Verletzte. Die Polizei ist mit 120 Einsatzkräften vor Ort. Der Kölner Dom soll ab Juli 12 Euro Eintritt kosten und das versuchen offenbar einige zu umgehen. Beim Zentralen Dombauverein sind in kurzer Zeit 1200 Mitgliedsanträge eingegangen. Vereinsmitglieder müssen pro Jahr mindestens 20 Euro zahlen, können aber dafür so oft in den Dom, wie sie wollen. Und das Wetter bringt in Berlin heute viel Sonne. In Bremen und NRW zieht es sich langsam zu. Später sind im Rheinland auch Schauer und einzelne Gewitter drin. Dazu in Bremen bis 22 Grad, Bonn 23 und Berlin bis 26 Grad. Morgen geht's in NRW und Bremen wechselhaft los. Schauer, kurze Gewitter und auch Sonne. In Berlin ist es erst sonnig und später grau. Das Ganze bei 12 bis maximal 20 Grad.
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4: Ciao, ihr lieben Amori, und fleckenfrei aus der Mittagspause wieder zurückgekommen. Also ich habe ja ein Schokocroissant über meiner weißen Hose gegessen im Sitzen und jetzt ist da so ein brauner Fleck. Ja, und zwar genau hinten. Keine Ahnung, habe mich wohl irgendwie draufgesetzt oder die Krümel sind da irgendwie hingeflogen. Wie reagiert ihr da? Pulli um die Hüfte binden, Backpullover auf die Stelle oder einfach die ganze Zeit versuchen, an einer Wand entlang zu laufen, damit das bloß keiner sieht? Ich habe eine Idee. Ich warte einfach bis heute Abend und keiner mehr in der Redaktion ist und gehe erst dann raus. Bis dahin habe ich euch die nächsten 5 Stunden zusammen, ihr Fulanitos. El animal.

0: Auch so ein cooler Song für eine Hochzeit, oder? Ob der da auch gelaufen ist, wer weiß. Hello Black, Loving You is Killing Me in Cosmo. Viertel nach zwei ist es gleich.
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0: Dua Lipa hat am Wochenende geheiratet. Die britisch-albanische Popsängerin, ja, sie ist unter der Haube. Am Wochenende war Dua Lipas Luxustraum-Hochzeit mit Callum Turner in Italia auf Sizilien. Dafür wurde die ganze Altstadt von Palermo in eine Art Filmkulisse verwandelt. Teure Oldtimer, Bistrotische, eben in diesen wunderbaren malerischen Gassen von Palermo. Anne Lorenz aus dem Kosmo-Musikteam ist da. Wahrscheinlich war das so ein tolles Wochenende für die 200 geladenen Gäste. Also meine Timeline war auf jeden Fall voll mit ganz viel Klatsch und Tratsch. Die Bewohner von Palermo, die fanden es nicht so geil.
2: Ja klar, dafür, dass Dua Lipa und Schauspieler Callum Turner mit so Leuten wie Charlie XCX, Olivia Dean oder Modeschöpferin Donatella Versace ungestört feiern konnten, mussten die Bewohner irgendwie mit den Umständen drumherum klarkommen.
0: Okay.
2: Die Online-Nachrichtenplattform Palermo Today berichtet von komplett abgesperrten Zonen, Park- und Halteverboten, Verkehrschaos und sogenannten Non-Disclosure Agreements. Okay. Anwohner sollten also eine Vereinbarung unterschreiben, keine Fotos oder Videos der Feier in sozialen Netzwerken zu veröffentlichen.
0: Oh Mann, ey. Dafür gab es aber eine Entschädigung, richtig?
2: 5.800 Euro hat jeder Anwohner mit direktem Zugang oder Blick auf die Hochzeitslocation bekommen. Laut Berichten der Daily Mail, Polizei und Security haben das Ganze überwacht.
0: Und es gab auch einen offenen Protest.
2: Genau, rund um den abgesperrten Bereich hatten Bewohner von Palermo Plakate aufgehängt und sogar Graffitis gesprüht mit so Slogans wie Palermo ist nicht zu vermieten oder unsere Altstadt ist nicht dein Wohnzimmer oder Palermo ist nicht für Reiche.
0: Tja, ob jetzt Dua Lipa und ihre Hochzeitsgäste das alles mitbekommen haben, Kilosaft, wissen wir natürlich nicht. Jedenfalls sorgen die Protestaktionen der Bewohner von Palermo auch im Netz, kriegen ganz viel Zuspruch. Ich finde, das erinnert mich so ein bisschen an die Hochzeit von Amazon-Milliardär Jeff Bezos, oder Anne?
2: Auf jeden Fall. Der hat damals Venedig gemietet, ne?
0: Genau, aber Dua Lipa jetzt vielleicht ein bisschen eher in klein, aber auf jeden Fall hat ihr Weltverbesserer-Image auf jeden Fall was abbekommen.
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0: Baba O'Day Stromae. Bis zum Ende immer ein Genuss, dieser Song. Ist ja auch ein Meister in der Wortakrobatik, finde ich. Ihr hört Cosmo an eurem, ja, was haben wir? Montagnachmittag, ja. Urlaub oder Kurztrip? Ich glaube, dafür sind wir alle irgendwie schon wieder reif, weil es irgendwie so warm ist und auf und ab geht. Aber was machen wir dann? Irgendwie machen wir am Ende doch alle das Gleiche und schnappen zu. Eine Neapel-Cappy zum Beispiel oder einfach nur so ein Love-Zürich-T-Shirt. Oder ich letztens aus Mexiko habe mir frischen T-Shirt mitgebracht mit einer bunten Katrina drauf. So dieses elegante Skelett voller Blumen und den Satz "In a world full of princes, be a chingona." Heißt so viel wie "In einer Welt voller Prinzessin, sei einfach eine Bitch." So, besonders selbstbewusste Frau. Style-Reporterin Nora Wilke ist da. Ey, da gibt's eine Menge Ideen in Cosmoland, oder? Was tragen die Leute so?
1: Ja, wenn, dann funktionieren solche Looks mit viel Ironie. Das meinten einige bei meiner Umfrage in Berlin-Kreuzberg, wie zum Beispiel Tara.
2: Sagen wir haben dieses typische weiße Shirt mit Ei, rotes Herz, Berlin, coole Sneaker, Rock dazu, schöne Accessoires. Dann kann es aussehen.
0: Gute Idee.
1: Mit schönen Accessoires, ne, genau. Fand ich auch. Mit schönen Accessoires meint sie zum Beispiel so einen silbernen Armreifen oder auch so eine dünne, silberne, schlichte Halskette, die sie sich da gut vorstellen könnte. Mhm. Ihre Freundin Rahilia sieht diese I Love Berlin Shirts eher mit sportlichen Looks.
3: Zum Beispiel mit so einer Jeanshose finde ich nicht schlecht. Und so Oversized T-Shirt wäre auch cool. Oder Hoodie, so eher sportlich.
1: Jo, cool. In der aktuellen Ausgabe der Modezeitschrift Vogue gibt es eine Reihe mit einem österreichischen Model in einem I Love Austria Shirt. Auch in diesem klassischen Look in schwarz-rot-weiß.
0: Klingt alles ganz wunderbar. Und clubtauglich kriegt ihr das Ganze auch noch in die Souvenir-Shirts und Cappies, weil ihr die Looks dann so ein bisschen, ja, einfach auf Nacht aufpimpen könnt. Und was Nora so heimlich dreht, das verrät sie euch auch gleich, oder?
4: Ja. Ich denke, es ist sehr cool.

0: Outfit sie in Gold in ihrem Video in Cosmo. Passt. Seid ihr auch schon hyped? Eine glitzernde Milano-Cap zum Beispiel oder ein I Love Paris-Shirt oder einfach mal eine Köln-Tasche raushauen oder einfach so ein bisschen idyllischer, Nora, oder? Was hast du so auf dem Kopf?
1: Eine Mosel-Cappy.
2: Geil.
1: Nicht jetzt gerade, aber im Schrank und auch oft auf dem Kopf.
0: Ja, und das passt dann auch. Und oft wahrscheinlich vielleicht auch, wenn du ausgehst abends. Denn das sind so ein bisschen diese typischen Touri-Souvenir-Dinger, die irgendwie gerade so ein Ding sind in Cosmoland. Ne? Ignacio zum Beispiel, der feiert ein I Love Berlin-Shirt in Kombi mit
3: Something Dark, immer dunkel und vielleicht eine Jacket an einer Dutte. Ja, ich denke, ist cool, ist sehr noisy. Aber in Berlin heute 90 ist alles.
0: Ja, geil. 90er Looks ist alles in Berlin. So ein bisschen trashy Look. Stelle ich mir gerade vor, aber eben aus dem Souvenirshop. Nora Wilker, erzähl. Manche tragen Souvenirpieces tatsächlich im Club.
1: Ja, eine Köln-Cappy aus Jeans zum Beispiel, auf der Köln in so rosaner Glitzerschrift vorne draufsteht. Die kann sich Rahila aus Berlin gut für Partys vorstellen, meinte sie, als ich sie bei meiner Umfrage in Berlin-Kreuzberg getroffen habe.
4: So in der Nacht. Vielleicht mit so einem Rock und einfach so Top-Rock und dann so eine Cappy. Das finde ich cool.
1: Ja, sie hat so eine Cappy letztens schon bei einem Typen gesehen, in Kombi mit einem Jackett.
0: Ja, schön, dass da I Love Köln drauf ist. Ich kenne das mit einer Düsseldorf-Aufschrift, um mal hier so ein bisschen gleich verteilt zu sein. Auch so eine Glitzer-Cappy.
1: Ja, auch aus Berlin oder Dortmund zum Beispiel gibt es die. Also diese Souvenir-Looks, die sehen in den meisten deutschen Städten super ähnlich aus, was aber nicht bei allen gut ankommt.
5: Ich habe jetzt diese schwarzen Taschen mit Städtenamen drauf vor Augen. Die mag ich persönlich gar nicht. Ja, man kennt die, irgendwer hat die auch immer, aber es hat so diesen Souvenir-Touch, mehr auch nicht.
1: Wenn man sich das schon traut, diese Souvenir-Looks zu tragen, dann gekonnt, meint Tara. Sie kann sich da kreativere Motive vorstellen, zum Beispiel für die Zukunft.
5: Vielleicht nicht unbedingt den Alexanderplatz oder Fernsehturm oder das Brandenburger Tor, sondern vielleicht ein bisschen was Nischigeres, damit es nicht so, oh, ich war 2 Tage in Berlin und habe mir was mitgenommen, also so danach aussieht.
1: Das Tempelhofer Feld fände sie zum Beispiel gut in so einem minimalistischen Design auf einem Shirt oder einer Tasche vielleicht.
0: Warum nicht? Also ich meine, die Frage ist ja auch, warum sehen diese Souvenirlooks eigentlich überall so ähnlich aus? Hast du eine Idee?
1: Ja, also zumindest diese I Love und dann ein Städtenamen, diese Shirts, die kommen im Prinzip von einem einzigen Designer. Der Amerikaner Milton Glaser hat das entwickelt, eben das I Love New York Shirt. Mhm. Das war das erste und sollte in den 70ern das Image der Stadt New York verbessern. Also da gab es wirklich so eine Tourismuskampagne für den Ruf der Stadt. Und die Stadt New York konnte das Logo damals dann aber nicht für Schriftzüge mit anderen Städten eben verbieten. Ne? Jetzt wie I Herz Berlin, I Herz Tokio und so weiter. Und so wurde das Layout dann wirklich zu so einem Pop-Up-Klassiker, kann man sagen.
0: Ey, definitiv.
1: Pop-Art.
0: Ja, ey, definitiv. Ja, aber das passt ja, weil gefühlt sehen wir die Dinger überall auf der Welt.
1: Ja, weltweit werden viele dieser Shirts mittlerweile auch wirklich von so Großhändlern, großen Merchandising-Anbietern produziert, die diese Souvenirshops eben beliefern. Wenn du mal in New York bist, dann kannst du dir aber auch noch das originale I Love New York Shirt angucken. Das hängt im Museum of Modern Art.
0: Vielleicht hängt da ja bald, hoffentlich auch, jetzt fehlt nur noch ein I Love Cosmo Shirt. Drucken wir uns einfach selbst aus, oder? Mit so einem grünen Herz oder so, Nora.
1: Ja.
0: Oder rot.
1: Sehr schön. Ich brauche das.
0: Ja, ihr hört Cosmo.

0: Gesundheit. Nicht so selbstverständlich ist das für viele Menschen in Uganda, einfach so eine Brille aufzusetzen. Dort gibt es nämlich viel zu wenig Augenärzte und Optiker. Deshalb wissen viele auch gar nicht, dass sie eigentlich eine Brille bräuchten. Suhaila, die ist Optometristin. Klingt kompliziert, ist aber eine Optikerin mit medizinischem Fachwissen. Und sie reist zweimal im Jahr nach Uganda und untersucht dort Menschen gemeinsam mit ihrem Verein Travel Eye, damit eben möglichst viele Menschen dort besser sehen.
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2: Ich mag es, Wissen weiterzugeben, und das ist eins der schönsten Geschenke, die

0: man einem Menschen geben kann, sein Wissen teilen. Und das sind Leute, die brauchen dieses Wissen. Eine Augenüberprüfung ist dort kein Standardprogramm, wie wir es hier vielleicht aus Deutschland kennen. Besonders bei den Kindern geht einem natürlich das Herz auf. Wir hatten einen 10-jährigen Patienten, der hatte in dem Alter schon den grauen Star. Das ist eine Linsenerkrankung, wo sich die Augenlinse eintrübt. Ihn konnten wir operieren. Dann gab es ganz viele ältere Menschen, die nicht mehr lesen konnten. Wir haben viele Lesebrillen abgegeben, damit die Teilnahme an der Kirche, in der Moschee, den Koran zu lesen oder die Bibel wieder lesen zu können, das ist für die natürlich wie ein Traum, der wieder aufgeht. Das sind so kleine Momente, das macht mich natürlich sehr glücklich. Also was wir von den Afrikanern durchaus lernen können, ist deren Gelassenheit. Deren Entspanntheit, wie sie an ein Problem rangehen, wie sie die Zeit wahrnehmen. Das kann man tatsächlich als Europäer mitnehmen.
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1: Um 15 Uhr mit Linda Bachmann. Los geht's mit einem Thema, das bessere Laune macht bei den aktuellen Wetteraussichten. Sommerurlaub. Das Statistische Bundesamt hat ausgerechnet, wo Urlaub in Europa wie viel kostet. Mehr von Tim Esselmann.
2: Die Behörde hat verglichen, was man für Hotels und in Restaurants bezahlt. Ergebnis, wer europaweit am billigsten Urlaub machen will, muss nach Nordmazedonien fahren. Dort sind die Preise fast 50% günstiger im Vergleich zu Deutschland. Günstiger als hier ist Urlaub auch in Bulgarien, Montenegro, Griechenland und Portugal. Faustregel, im Süden ist Urlaub machen meistens billiger. Auch die Lieblingsreiseziele der Deutschen im Ausland sind günstiger, Spanien und Italien. Wer Hitze nicht mag, macht vielleicht lieber Urlaub im Norden, da zahlt man aber überall drauf. In Dänemark und Norwegen kostet Urlaub rund 30% mehr als hier. Die teuersten Reiseziele in Europa sind die Schweiz und Island. Da gibt man für Unterkunft und Essen gehen fast 50% mehr aus als in Deutschland.
1: Beim Tanken sparen Autofahrerinnen und Autofahrer mittlerweile ein paar Cent. Neue Zahlen des IFO-Instituts zeigen, dass die Ölkonzerne den Tankrabatt der Bundesregierung jetzt an die Kunden weitergeben. Trotzdem empfehlen die Forscher, ihn nicht zu verlängern. Sie sagen, dass der vor allem Vielfahrern hilft. Besser wäre es, gezielt Menschen zu entlasten, die besonders wenig verdienen. Der Iran und Israel haben sich gegenseitig angegriffen, zum ersten Mal seit die Waffenruhe Anfang April ausgerufen wurde. In Israel wurden Schulen geschlossen, im Iran haben die Flughäfen der Hauptstadt Teheran ihren Betrieb eingestellt. Der Iran hatte Israel zuerst angegriffen und das damit begründet, dass Israel die Hisbollah im Libanon beschießt. Mittlerweile hat das iranische Militär gesagt, dass der Angriff vorbei ist. Unter anderem in Bremen hat es Durchsuchungen wegen einem Drogentaxi gegeben. Der Zoll hatte bei einem Auto ein Versteck für Drogen entdeckt. Die Durchsuchungen in Bremen und zwei anderen norddeutschen Städten fanden Ende Mai statt. Dabei wurden Drogen, zwei Schusswaffen, Messer und 40.000 Euro in bar beschlagnahmt. Die Polizei ermittelt gegen 11 Verdächtige. Zwei kamen in U-Haft. Der dänische Fußballverband hat heute vorsichtig Entwarnung gegeben. Nationalspieler Christian Eriksen soll es heute wieder gut gehen. Er war gestern beim Länderspiel gegen die Ukraine zusammengebrochen. Warum, ist noch unklar. Diesmal konnte er selbst vom Platz gehen. Bei der EM 2021 war das anders. Da hatte Eriksen einen Herzstillstand und musste wiederbelebt werden. Und das Wetter in Bremen und NRW zieht es sich gerade zu. Im Rheinland kommen später auch Schauer und einzelne Gewitter runter. In Berlin bleibt sonnig. Dazu in Bremen bis 22 Grad. Siegen kommt auf 23 und Berlin auf 26 Grad. Morgen geht's in Berlin mit Sonne los. Überall anders ist es wechselhaft. Dazu 12 bis maximal 20 Grad.
3: Linda, wir sind ja im Radio, ne? Aber ja. Dein Blick gerade, was war denn so kritisch? Du so riffelte
4: Stirn. Ich wollte einmal kurz die Uhr checken.
3: Und so, okay, wie spät ist es? 15:03 Uhr.
4: Yay!
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0: Jakob in Cosmo. 15.14 Uhr ist es. Jetzt zu Gast in Cosmo, Comedy-Autorin, Podcast-Macherin und Busenfreundin. Auf Insta kennt ihr vielleicht die konservative Mutter.
1: Früher müsste man für einen Orden einen Krieg gewinnen oder ein Dorf vor dem Hochwasser retten oder 3 Jahrzehnte in einem Männerchor mitsingen. Ich sag ja nicht, dass sie den Orden nicht verdient hat. Ich sag nur, überraschend.
0: Da musst du mitlachen, ne?
2: Ja.
0: Denn einen Orden hast du tatsächlich bekommen, letzten Dienstag von Ministerpräsident Hendrik Wüst. Guck mal, Hendrik habe ich rausgemacht.
2: Hendrik, ich finde das gut, mit Hendrik Wüst.
0: Hendrik Wüst höchstpersönlich, den Verdienstorden des Landes NRW. Ricarda Hoffmann ist da. Herzlichen Glückwunsch.
2: Vielen, vielen Dank. Schön, dass ich da sein darf, liebe Claudia.
0: Ja, wie schön.
2: Also, oder mit den Worten der konservativen Mutter, Radio ist wie, jetzt fehlt mir ein Gag, aber... Radio ist wie Podcast, nur schneller. So.
0: So, okay.
2: Ja, genau.
0: Das ist deine konservative Mama live in Cosmo. Yeah.
2: Absolut.
0: Sag mal, ey, Landesverdienstorden, das ist schon so eine große Nummer, ne? Das haben so Leute gekriegt. Ja. Ich habe mal geguckt, wie, also einmal Moderatorin Nazan Eckes kennen wir mit türkischen Roots, dann Grünpolitiker Volker Beck, TV-Moderator Ralf Morgenstern.
2: Iris Berben.
0: Ja. Ganz viele, also bei dir ging es um die LGBTQI+, oder Queer Community.
2: Yes.
0: Sag mal, war das dann so eine riesige bunte Party, um mal in einem Klischee zu bleiben, oder war das ja so ein feierliches Ding?
2: Ja, das war schon ein bisschen seriöser als die Veranstaltung, die ich sonst so besuche. Also quasi, ich will nicht sagen das Gegenteil vom CSD, aber es war schon gediegener. So, und das war schön, das war sehr schön. Leute kamen da zusammen, die OrdensträgerInnen kamen dort zusammen und wir saßen da alle sehr andächtig, bis dann Ministerpräsident Hendrik Wüst dann eine Laudatio auf jeden einzelnen Träger und alle Trägerinnen hielt und dann ging man nach vorne, auf ein Kreuzchen stellte man sich und dann hat man das ausgehändigt bekommen. Ich war ultra nervös.
0: Bum, der Puls steigt.
2: Total, weil ich aber auch immer gedacht habe, ja gut, also was soll da schon passieren? Aber du weißt ja nicht, auf was da auf dich zukommt. Ich war sehr aufgeregt und es war toll.
0: Und was hat er über dich gesagt?
2: Er hat meine ganzen Sachen...
0: Also was ist bei dir hängen geblieben?
2: Dass Hendrik Wüst die Begrifflichkeiten Love Cruise und Disco Babes, das sind 2 Partys, die ich für die Flinter-Community in Köln und in Hamburg veranstalte, ausgesprochen hat. Das fand ich befremdlich. Das fand ich surreal.
0: Okay.
2: Ja, das ist wie cringe. Okay. Oder wenn er sagt Digger. Das ist für mich, das war komisch. Aber irgendwie auch schön.
0: Aber schön, denn du hast einen Orden bekommen. Was machst du jetzt da damit? Trägst du den zu irgendwelchen besonderen Anlässen?
2: Wenn ich den Müll rausbringe, ja. Damit auch die Nachbarn das alle sehen. Sage sehr laut, dass ich... Nein, ich würde ja gerne, aber es ist ja... Also ich habe ihn auf jeden Fall auf dem Gästeklo vor zu positionieren.
0: Das finde ich immer gut.
2: Ja, damit auch jeder, der mal niedere Geschäfte verrichten muss, diesen Orden sieht.
0: Und sag mal, stimmt das, dass ein Unterschied zwischen Herren- und Damenorden
2: ist? Ja, also es kann sein, dass das ein Fake News ist. Ich muss das später mal als Faktencheck hier nochmal neu ein... Es wurde mir gesagt, dass es gibt 2 Orden in dieser Schatulle, einen großen für die Männer und eine kleine Brosche für die Frauen.
0: Okay.
2: Das stimmt, das müsste ich nochmal nachreichen.
0: Und was hast du jetzt bekommen, groß oder klein?
2: Beide.
0: Ah, okay.
2: Beide. Und ich nehme natürlich
0: ja
2: den großen. Natürlich, ich nehme den großen.
0: Und jetzt sehr ernsthaft, was machst du jetzt mit diesem Orden? Also was hast du wirklich davon?
2: Also ich glaube, das ist einfach eine sehr schöne Auszeichnung. Die höchste Auszeichnung des Landes zu erhalten, ist schon wahnsinnig schön. So. Und ich glaube, dass mir das auf jeden Fall die Motivation gibt, weiterzumachen. Weil Themen gesehen werden, weil queere Lebensrealitäten in der Mitte der Gesellschaft hoffentlich irgendwann angekommen sind. Da sind wir noch nicht, aber dieser Orden verleiht mir große, große Motivation, nicht aufzuhören.
0: Und mit dir geht's auf jeden Fall weiter, denn du engagierst dich für die Queer Community. Wie genau? Das hören wir gleich hier in Cosmo.

0: Oh ja,
1: Balsam für die Seele. CK Love von Titi in Cosmo. 15:27 ist es. Noch mehr Balsam für die Seele ist Ricarda Hofmann, queere Aktivistin, Ordensträgerin und Podcasterin, heute zu Gast in Cosmo, und so klingt sie.
2: Charlotte ist jetzt seit kurzem Fan von einer Podcasterin, Ricarda Hofmann. Ich habe das auf meinem iPad. Ich höre keine Podcasts.
3: Ist weg.
2: Podcast ist mir auch einfach zu chaotisch. Da redet jeder, wie er will, die ganze Zeit. Bap, bap, bap, bap, bap, bap. Ja? Podcast ist wie ein Stammtisch ohne Lokal. Zu Charlotte, was macht denn diese Ricarda Hofmann beruflich?
1: Ja, was macht diese Ricarda Hofmann beruflich? Diese Frage, die man sich nie beantwortet, ne?
3: Erklär das mal den Eltern, dass man Podcast macht. Das ist Radio. Irgendwie kann man die Radiosendung immer noch mal abrufen. Ich bin heute noch dabei, das zu erklären.
1: Geil, ob sie irgendwann verstehen es. Oder vielleicht auch nicht. Das ist ja das Schöne. Verrate uns, was du genau machst. Du hast erstmal studiert. Was?
3: Genau, ich habe Staatswissenschaften studiert.
1: Oh, klingt
3: ja,
1: so offiziell.
3: Ja. Aber ich wusste einfach nicht genau, was ich mache. Und die meisten, die es nicht wissen, gehen ja in die Politik, wie wir wissen. Und das habe ich auch gemacht. Also ich habe tatsächlich Politik und Staatswissenschaften studiert. Im Master auch abgeschlossen. Keine Ahnung, wie das passieren konnte. Und dann habe ich aber, das war so ein Kompromiss mit meinen Eltern. Die wollten, dass ich was Richtiges mache.
1: Erstmal was Vernünftiges.
3: So. Danach habe ich gesagt, ja gut, dann möchte ich aber auch gerne irgendwie in die Comedy gehen. Und habe dann angefangen, während meines Bachelorstudiums schon Sachen zu schreiben für Comedians. Mhm. Beziehungsweise habe ich auch mal selber auf der Bühne gestanden und es hat mir gereicht, dass eine Person gelacht hat. Das hat mir alles gegeben. Da habe ich gesagt, das ist es.
1: Oh je, okay. Unbedingt machen. Und dann kam auch dein Durchbruch, und zwar der zweite Preis bei Nightwash.
3: Ach ja.
1: Oder? Und dann hast du dich bewusst dafür entschieden, nicht so allgemeine Witze zu machen, sondern du hast dich dafür eingesetzt, dass eben das Leben von lesbischen Frauen sichtbarer wird.
3: Genau.
1: Warum das?
3: Ja, es kam so durch den Podcast. Ich habe 2018 habe ich Busenfreundin gegründet und habe dann für mich gemerkt, also als mich mein Freund gefragt hat, Ricarda, dir als lesbische Frau, was fehlt dir denn da? Da wollte ich ihm eigentlich sagen, was ein ganz harter, langer Lesben-Gag. So, ne? Das, was man sonst so sagt. Alle direkt kriegen Schnappatmung, wenn ich das hier sage. Und es ist auch wirklich so. Ich fühle mich, es gibt zu wenig Witze über lesbische Frauen. Und da habe ich gedacht, da muss ich es machen. Dann gucke ich mir die jetzt mal ganz genau an. Und dann habe ich eben diesen Podcast gemacht, der sich dann irgendwie von anfangs einem Comedy-Podcast zu einem Interview-Podcast entwickelt hat, der zwischen Leichtigkeit und Klamauk irgendwie so ein bisschen wechselt. Mhm. Und deswegen habe ich, eigentlich hat mir selber gefehlt, dass es zu wenig unterhaltsame Dinge gibt über lesbische Frauen und die lesbische Community einfach nicht in ihrer Vielfältigkeit dargestellt wurde. Mhm. Und dann habe ich gesagt, mache ich das jetzt.
1: Dann mache ich das halt. So. Und ich meine, da hast du natürlich eine gute Chance, weil selbst als queere Person wirkst du dann glaubwürdiger, kann man das so sagen?
3: Also nee,
1: hat das jetzt jemand anders gemacht, dann nicht?
3: Auf keinen Fall.
1: Nein?
3: Auf keinen Fall, nee, ich glaube nicht. Aber ich glaube, ich kann mir das erlauben.
1: Okay,
3: also ich kann es mir erlauben, weil ich Teil dieser marginalisierten Gruppierung bin. Mhm. Darf ich darüber Witze machen? Und darum verzeiht mir die Community auch sehr viel, glaube ich.
1: Klar, das ist der große Unterschied.
3: Aber von Glaubwürdigkeit bin ich, glaube ich, lange entfernt.
1: Juni ist Pride Month, dann bald Kölner CSD, große Parade 5. Juli. Und du hast dir ein besonderes Projekt vorgenommen, erzähl.
3: Ich habe das erste Mal mit einer Kollegin eine Flinter-Cruise organisiert.
1: Okay.
3: Das heißt, wir werden zum CSD ein Schiff chartern und dort irgendwie eine Party veranstalten, ausschließlich für Flinter-Personen. Außerdem, und das ist jetzt wahrscheinlich etwas, was jetzt nicht den WDR-Bereich tangiert, machen wir die erste Flinter-Wiesen zum Oktoberfest. Mhm. Also ich versuche
1: in München
3: immer, in München, genau. Wir machen immer, das ist so mein Anspruch, neue Dinge, neue Wege gehen, neue Sachen auszuprobieren, und mit der Love Cruise, mit diesem großen, riesengroßen Dampfer, schippern wir dann auf dem Rhein, und da bin ich sehr gespannt. Also es ist bald auch ausverkauft, darum haltet euch ran, wenn ihr das jetzt hört.
1: Ja, vor allem zeigt es ja auch, wie engagiert du bist, von Rheingebiet bis hin nach München, wo du ja auch bist und wo wir uns gerade dich zugeschaltet haben.
3: Sehr gut.
1: Und man kriegt auch schon so ein bisschen mit, deine Comedy schwingt immer mit. Über die reden wir gleich hier in Cosmo. Ricarda Hofmann in Cosmo.
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0: geklatscht oder was hast du gerade gemacht? Finger geschnippt?
1: Ja, ich dachte, wie Ricarda Hofmann dazu aufsteht, weil ich ja schon so alt bin, dachte ich, das quietscht richtig. Ich bin ja von fast 40.
0: Ricarda Hofmann im Cosmo und das ist Ricardo, ihr Insta-Kanal mit der Comedy-Figur, deine konservative Mutter, die klingt so.
2: Anna-Marie hat uns gestern ihren neuen Freund vorgestellt. Er ist schwarz. Und rein aus Interesse habe ich dann natürlich gefragt, woher kommst du ursprünglich? Ich habe ja nichts gegen Ausländer, aber ich möchte nicht, dass wir unsere Traditionen und unsere Kultur in diesem Land verlieren. Verstehst du das, Matthias? Und er dann so, wer fremde Sprachen nicht kennt, weiß nichts von seiner eigenen, Zitat Goethe. Mit Tradition und Kultur habe ich jetzt eigentlich Sauerkraut gemeint. Ich glaube, dass ein deutscher Freund für Anna-Marie besser wäre.
0: Oh Mann, Ricardo, da machst du aber ein Fass auf, oder?
1: Absolut.
0: Wie bist du denn überhaupt auf die konservative Mutter gekommen erstmal?
1: Also ich glaube, man muss einordnend sagen, die konservative Mutter ist eine Figur, die stellvertretend für Denkweisen steht, mit denen wir oder ich aufgewachsen bin. Die sagt ganz viele Dinge, die gar nicht böse gemeint sind, aber zeigen, wie tief Vorurteile, Unsicherheiten oder auch gesellschaftliche Erwartungen in uns verankert sind. Und ich habe damit angefangen, weil meine Tante mal zu mir meinte, das wird den Frauen, das wäre nichts für mich. Und hat da so einen leichten Würgereiz bekommen. Nee. Das wäre nichts für mich. Und dann habe ich gedacht, ja, die weiß gar nicht, was das auslöst in mir, dass sie diesen leichten Würgereflex hat bei dem Gedanken an Frauen, mit denen sie auf eine romantische Art was hätte. Und dann habe ich das einfach mal ausprobiert mit dieser Figur und plötzlich hat das, glaube ich, eine 500.000 Abrufe gehabt. Und
0: kam
1: dann
0: voll gut an.
1: Ich habe so viele Themen noch, die da noch in dieser konservativen Mutter schlummern. Und die Leute wollen jetzt wissen, wer ist denn diese Tochter? Wer ist Charlotte? Und Charlotte ist immer so eine Antagonistin, die gute Werte, also die Werte vertritt, die ich vertrete. Und da kommen die haben die immer so ganz starke Reibereien, die beiden. Und das finde ich immer ultra lustig. Und
0: also dein alter Ego quasi.
1: Mein alter Ego. Mhm. Ich bin nicht Charlotte.
0: Oder Avatar.
1: Muss ich mal gucken, wie Charlotte aussieht. Ich habe immer ein bisschen Angst, dass wir die droppen und die Leute enttäuscht sind. Darum mache ich es noch nicht. Also die kommt langsam dazu. Muss ich
0: also
1: mal schauen.
0: Also erstmal deine konservative Mutter. Und man muss dazu sagen, du knöpfst ja wirklich alles vor. Gerade haben wir im Ton gehört, der Freund ist schwarz. Ja. Oh, was für ein Skandal.
1: Klassiker, und dann, ich habe nichts gegen Ausländer, aber da kommt in jedem Reel mache ich diesen Satz, ich habe ja nichts gegen aber, weil es ist Klassik.
0: Das hören viele und dann verdrehen alle irgendwie die Augen. Ja. Und du machst auch irgendwie was zum Jugendwort des Jahres, Ausbildung in Pflegeberufen. Was sind denn so die Dinger, wo die Leute am meisten drauf reagieren?
1: Pflegeberuf war heftig und ich glaube, dieses Thema mit den MigrantInnen war auch heftig, weil die Leute schon auch sehr viel kommentieren darunter. Also die geben da ihren Senf ab, Wahnsinn. Und warte mal, was war denn noch

0: Ja, genau, okay.
1: Okay. Ja gut, aber das ist ja auch schön. Und manchmal ist es auch so, und das finde ich ganz toll, dass Leute so ein bisschen ihre eigenen Denkmuster nach diesem Reel überdenken.
0: Aber das ist doch gut. Das ist doch das, was du dann bezweckst, oder?
1: Absolut, absolut. Das ist das Beste.
0: Und du tourst im Herbst durch die Gegend, wollte ich gerade sagen. Also
1: absolut.
0: Du hast ganz, ganz schöne Ziele und ich sehe bei dir nur rot. Also alles ist irgendwie ausverkauft.
1: Wir haben hochverlegt ein bisschen. Leute, ich kann euch nur motivieren, hinzukommen. Wir haben auch die konservative Mutter mit an Bord. Die wird da auf jeden Fall stattfinden. Ich freue mich, wenn ihr rumkommt. Köln ist leider schon ausverkauft, aber wir werden da mit Sicherheit auf jeden Fall nochmal irgendwie einen Termin in NRW droppen.
0: Wunderbar.
1: Und ansonsten kommt...
0: Kommt
1: irgendwo anders hin. Ich bin am Start.
0: Ricarda Hofmann, Comedy-Autorin, Podcasterin, queere Botschafterin und jetzt auch Ordensträgerin. Schön, dass du da warst. Danke.
1: Vielen Dank für die Einladung.
0: Grazie. Ciao, ciao.

0: liebe Leute. Eiffelturm, Arc de Triomphe war gestern. Ab jetzt heißt es, wie wär's mit einem kleinen Bad in der Seine?
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2: Paris lässt euch wieder in der Seine baden.
1: Die Details.
2: Der Sommer naht, die Urlaubspläne laufen und das Ziel Frankreich haben wahrscheinlich einige von euch auf der Liste. Aber denkt nicht nur an Meer und Strände. Ins Wasser könnt ihr nämlich dieses Jahr auch in Paris direkt in die Seine zum zweiten Mal in Folge. Paris eröffnet nämlich 3 Badestellen am Fluss, der direkt durch die Stadt läuft und das kostenlos. Letztes Jahr wurden die Stellen schon mal eröffnet. Da gab es knapp 100.000 Menschen, die reingesprungen sind. Eigentlich war 100 Jahre lang das Schwimmen in der Seine wegen des Schiffsverkehrs verboten und seitdem galt sie als zu dreckig dafür. Aber für Olympia 2024 hat die Stadt fast 1,5 Milliarden Euro in die Hand genommen, um sie zu reinigen.
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2: Paris ist die am dichtesten besiedelte Metropole Europas. Im Juli und August liegt die Durchschnittstemperatur bei über 25 Grad. Die Hitze staut sich. Viele Menschen verbringen sehr viel Zeit draußen, außerhalb ihrer meist kleinen, teuren Wohnungen. Sie brauchen in so einer Stadt Abkühlung. Da ist es ein guter Plan, einen Fluss auch für die Menschen verfügbar zu machen, die ihren Sommer nicht außerhalb der Stadt verbringen können und dadurch deren Lebensqualität zu steigern. Und die Zahlen vom letzten Jahr zeigen, die Menschen nehmen es an. Und keine Sorge, an den überwachten Badestellen wird auch die Wasserqualität regelmäßig überprüft und gegebenenfalls der Badebetrieb eingestellt.
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1: Um 16 Uhr mit Linda Bachmann. Es geht wieder um eines der größten Diskussionsthemen der letzten Monate, die Spritpreise. Eine neue Berechnung von Wirtschaftsforschern des IFO-Instituts zeigt, der vom Bundestag beschlossene Tankrabatt kommt größtenteils bei den Autofahrern an. Mehr von Tim Esselmann.
2: Rund um die Einführung Anfang Mai war umstritten, ob die Ölkonzerne die Steuersenkung auch an die Autofahrer weitergeben. Erste Untersuchungen hatten noch gezeigt, dass die Konzerne das Geld zum Teil behalten hatten. Zahlen jetzt zeigen, Diesel hat wegen des Rabatts im Mai im Schnitt 12 Cent weniger gekostet, Super 16 Cent weniger. Auch wenn der Tankrabatt so wirkt, wie er soll, umstritten ist weiter, ob er sinnvoll ist. Ein Vorteil ist offensichtlich, Autofahrer sparen beim Tanken. Das IFO-Institut meint aber, es werden nicht gezielt die entlastet, die wenig verdienen, sondern etwa die, die große Autos mit hohem Verbrauch fahren. Der Tankrabatt läuft Ende Juni aus. Bisher ist auch unklar, ob er verlängert wird.
1: Wer noch Sommerurlaub buchen will, für den könnten neueste Zahlen vom Statistischen Bundesamt interessant sein. Demnach sind Unterkünfte und Restaurants in Südeuropa am günstigsten. In Nordmazedonien zahlt man 52% weniger als in Deutschland. Aber auch in Bulgarien, Portugal oder Spanien spart man. In Nordeuropa legt man mehr hin. Am teuersten ist es in Island und der Schweiz. In Deutschland stören Drohnen immer wieder den Flugverkehr. Letztes Jahr wurden Flughäfen 116 Mal teilweise oder komplett gesperrt. Das hat die Flugbranche schätzungsweise etwa 60 Millionen Euro gekostet. Dazu kommen Rückzahlungen an Passagiere, wenn Flüge zu spät waren oder ausgefallen sind. Drohnenflüge sind rund um Flughäfen verboten und es drohen Haftstrafen. In Bonn geht es seit heute ums Klima. Da wird die nächste Weltklimakonferenz vorbereitet. Die findet im November in Antalya in der Türkei statt. Für die Vorbereitungen sind in den nächsten zwei Wochen mehr als 6.500 Menschen aus 200 Ländern in Bonn. Sie beraten vor allem darüber, wer den internationalen Klimaschutz bezahlt. Fußballtrainer Jürgen Klopp war fast 10 Jahre beim FC Liverpool. Heute hat er für seine Zeit in England einen Orden des britischen Königshauses bekommen. Die Auszeichnung ist knapp unter dem Ritterschlag. Sollte Klopp den noch bekommen, dürfte er aber den Titel Sir nicht tragen. Das dürfen nur Briten. Und das Wetter bleibt in Berlin auch am Abend freundlich. Durch Bremen und NRW ziehen Schauer und einzelne Gewitter, dazu 13 bis 20 Grad am Abend. Morgen ist es in NRW und Bremen erstmal wechselhaft, etwas Sonne, Schauer und teils Gewitter. In Berlin ist es erst sonnig und später zieht sich da auch zu. Dazu erreicht Wuppertal 18 Grad, Bremen 19 und Berlin 21 Grad.
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die beiden sympathischen, durchgeknallten Argentinier Catriel und Paco Amoroso gehen ja auch auf Europatour. 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Jo, und wenn du gelobt wirst von einem Superstar wie Stromae aus Belgien, dann hast du es definitiv richtig gemacht und was geschafft. Das ist passiert der belgischen Sängerin Camille Yen.

0: Sommer zum Beispiel feiert ihre fantastische Stimme und ihre Musik. Camille Mbé aus Brüssel kommt genauso wie er aus Belgien, mixt auch wie er Pop-Sound mit tiefsinnigen Texten und auch wir bei Cosmo sind voll begeistert. Deswegen ist ihr Debütalbum Jeune et Laide unser Album der Woche, heißt übersetzt Jung und Hässlich. Und Adrian Nowak hat sich dann mit Camille Mbé direkt mal drüber unterhalten, über so einen schrägen Titel.
1: Wenn wir an Jugend denken, denken wir an jung und hübsch, naiv, sorglos, unbeschwert. Wir denken an positive Dinge. Doch wenn ich an meine Jugend denke, sehe ich harte Zeiten und komplizierte Wege. Ich fand es interessant, jung und hässlich gegenüberzustellen. Das ist etwas, das fast unlogisch ist und doch existiert es.
2: Qui est presque pas logique et pourtant qui existe.
3: Singt Camille Mbé von ihrer Teenagerzeit und ihrer Familiengeschichte. Die Mutter ist Belgierin, der Vater aus dem Kongo. Als sie 6 ist, trennen sich die Eltern. Der Vater geht zurück nach Kinshasa. Camille singt darüber, dass sie Schwierigkeiten hatte, sich ohne ihn selbst zu finden. In Paradoxal beschreibt sie ihre Außenseiterrolle in der Familie und Konflikte mit ihrem Stiefvater.
1: Ich musste das Elternhaus ziemlich früh verlassen, mit 16. Wenn dir jemand sagt, du sollst ausziehen, dann bedeutet das, du störst. Und wenn ich singe, dass mir niemand ähnelt, dann weil ich bei meiner Mutter aufgewachsen bin, die weiß ist.
4: Blanche? I'm sorry. Désolé. La famille dit que je dérange. Y'a personne qui me ressemble. Est-ce que je suis pourri?
3: Ein zentrales Thema für Camille Mbé ist auch das Leben der Arbeiterklasse in Vierteln wie Brüssel-Molenbeek. Wie eine Rapperin repräsentiert sie ihren Block, thematisiert Armut oder Stress mit der Polizei, allerdings auf sonnigen Pop-Instrumentals. Zum Beispiel in Rien à fêter. Es gibt nichts zu feiern.
1: Tanzbare Musik mit einem traurigen Text, das spiegelt gut die Widersprüche wider, mit denen wir leben. Ich singe über Arbeiterviertel und die Schwierigkeiten dort. Aber es gibt auch viel Hoffnung, viel Sehnsucht, viel Ehrgeiz.
3: Auf Jeune et Laide gibt es schnellen Indie-Rock, New Wave oder sphärischen Pop. Der rote Faden ist das Leben von Camille Mbé. Sie vergleicht es mit einer stürmischen Flugreise oder einem nicht abgemischten Song. Ein soundtechnisch abwechslungsreiches Debüt. Mal poetisch, mal direkt, aber immer authentisch.
0: Dieses authentische Debüt feiern wir natürlich auch in Cosmo. Jeune et Laide von Camille Mbé ist unser Album der Woche. Alle Infos dazu kriegt ihr natürlich auf cosmoradio.de. Jetzt genießen wir erstmal gemeinsam den Song Riche in Cosmo.

0: Sache mit uns. Entdeckt ihr neue Songs wie ihn hier, Siku aus England, Dangerous Lover in Cosmo. Liebe Leute, wie oft seid ihr eigentlich an neuen Orten unterwegs? Also irgendwann ist es ja so, dass wir irgendwie alles kennen, ne? Die eigene Wohnung, den Weg zur Arbeit, unser Lieblingscafé. Ja, eine aktuelle Studie, die zeigt jetzt, es tut unserer Psyche besonders gut, eben auch mal aus dieser Routine einfach auszubrechen. Also, warum neue Orte so positiv auf euch wirken können, das weiß jetzt Omeima Garci aus dem Cosmo-Team. Omeima, schieß los.
1: Eine neue US-Studie sagt, unser Wohlbefinden hängt stark davon ab, wie viel Abwechslung unser Alltag bietet. Durch neue Orte, soziale Kontakte oder eben halt Bewegung. Mhm. Dabei spielt es gar nicht so krass eine große Rolle, wie lange wir an diesem neuen Ort sind. Allein der Wechsel von einem zu dem anderen Ort an sich kann positive Gefühle auslösen. Ich habe mich gefragt, was Leute im Cosmoland dazu sagen. Ali aus Köln sagt dazu.
2: Ich persönlich bin eher sehr familiär. Also ich gehe meist immer entweder zum Fitnessstudio oder dann eben zur Uni und wieder nach Hause. Also ich bin eigentlich in den meisten Orten. Aber persönlich gesehen sind die so familiär für mich, dass ich da eigentlich nichts großartig Negatives dann da habe. Es ist immer das Gleiche, aber es ist halt gut.
1: Ja, wenn man die Möglichkeit hat, ist es natürlich schön, bewusst etwas für Abwechslung im Alltag zu sorgen.
0: Je nach Job ist es aber gar nicht so einfach mit der Abwechslung. Wenn du zum Beispiel im Krankenhaus oder im sozialen Bereich arbeitest, kannst du ja nicht mal eben einfach so an einen anderen Ort gehen oder so.
1: Ja, genau. Das sagt uns eben auch Lilly. Sie ist Sozialarbeiterin.
3: Ich arbeite in einer Wohngruppe, deshalb bin ich immer am selben Ort. Und Homeoffice geht da ja auch schlecht, ne?
1: Ja. Da hat man wenigstens mit Menschen zu tun und ist nicht den ganzen Tag nur am Schreibtisch.
0: Ja, definitiv. Wie sieht's eigentlich mit Homeoffice aus? Ich meine, grundsätzlich hat es ja irgendwie auch viele Vorteile, aber den ganzen Tag so alleine zu Hause sitzen, kaum Kontakt haben zu Kolleginnen und Kollegen, das finden viele auf Dauer auch ein bisschen schwierig.
1: Ja, genau das haben mir tatsächlich auch viele Menschen erzählt, mit denen ich gesprochen habe.
4: Also ich mache jetzt ein Praktikum und ich gehe lieber immer im Büro. Ich hatte nur ein, zweimal Homeoffice und das war schon anders. Also ich würde sagen, im Büro ist viel besser, weil man sich so um die Arbeit fokussiert.
5: Mich würde runterziehen im Homeoffice, dass ich einfach alleine bin und keinen Menschenkontakt habe.
0: Kann ich voll nachvollziehen. Aber Homeoffice muss ja nicht immer unbedingt auch automatisch schlecht sein. Sag uns, wie wir unseren Alltag dort vielleicht angenehmer gestalten.
1: Also laut Studie kann es helfen, wenn man sich vor oder nach der Arbeit bewusst bewegt. Zum Beispiel kann man einen Spaziergang machen oder zwischendurch den Ort wechseln. Außerdem soll es laut Studie positiv sein, wenn man zusammen mit anderen im Homeoffice arbeitet, weil die Interaktion dem psychischen Wohlbefinden helfen kann.
0: Also wenn ihr mit wen es geht, dann bleibt in Bewegung irgendwie einfach mal raus an die frische Luft oder einfach mal an einen neuen Ort ein bisschen auflockern. Das ist auf jeden Fall gut für die Psyche, sagen Studien. Und falls euch gleich Freunde anrufen, weil sie bei euch mal eben einnisten wollen zum Homeoffice, dann wisst ihr Bescheid. Wir haben Cosmo gehört.

0: Mala Rodriguez fragt sich, wer hier das Sagen hat. Quien manda aquí in Cosmo? Leute, ich würde sagen, die Spannung steigt.
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0: Wir spielen um unsere exklusiven Gästeliste-Plätze fürs Cosmo Festival. Ihr wisst, wer dabei ist. Pongo, Shkoon, Mayra, Ladylikes, Tracy Dessart und viele, viele mehr. Feinster Global Sound für euch. Und genau, wir hören mal, wer noch dabei ist.

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0: 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Wir lassen es auf jeden Fall krachen.
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0: Vielleicht ist auch mit dabei Ben aus Bonn. Salut, hallo, bonjour.
1: Ja, hallo.
0: Oder was auch immer. Welche Sprache bist du denn sonst so unterwegs?
1: Portugiesisch und, also Portugiesisch lerne ich gerade.
0: Oh, bonjour.
1: Aber, ja, und deswegen Pongo ist so ein super besonderer Fall und dann passt einfach top.
0: Bist du schon Fan von Pongo?
1: Ja.
0: Sehr cool. Also auf die freust du dich ganz besonders und auf Schkun auch, habe ich gehört.
1: Ja, und da Oma Jata, der ist auch von hier in die Ecke. Also es gibt einige. Also, man
0: also eigentlich einfach, alle. Du bist der perfekte Kandidat.
1: Alle nicht, weil ich kenne nicht alle, aber so die ich kenne, so die zwei, drei, die sind auf jeden Fall super, ja.
0: So wirst du kennenlernen und du wirst begeistert sein. Vor allem wirst du jetzt erstmal mit mir drum spielen. Bist du ein bisschen aufgeregt?
1: Ja.
0: Okay. Ah, okay, das gehört auch dazu. So, bum, bum, bum, das Herz. Wir legen einfach los, okay?
1: Okay.
0: Also, deine Quizfrage kommt. Tracy Dessa bringt beim Cosmo Festival eine Mischung aus tanzbaren Rhythmen, schnelle Raps und wie sie selber sagt, Pussy Power auf die Bühne. Was meinst du, was bedeutet Pussy Power für sie? Bedeutet es A, auf der Bühne laut schreien? Oder bedeutet es B, sich selbstbewusst und wohl im eigenen Körper fühlen? Ben, was meinst du? Ist es Antwort A?
1: Ich würde B sagen. Also ich glaube, sie wird auch A
0: machen, wahrscheinlich.
1: Ich hoffe, dass sie auch A ist, aber ich würde B
0: tippen. B tippen, also sich selbstbewusst und wohl im eigenen Körper fühlen.
1: Ja, klar, ja? Das sollte jede.
0: Okay, ich logge ein, wie man so in einer Quizshow sagt. Mal gucken, was Tracy Dessa sagt.
2: For me, Pussy Power is really a radical way of being confident and comfortable in your own skin.
0: Und, was meinst du? Das klingt auf jeden Fall richtig. Juhu, du gehst mit hin. Und du hast auch eine Begleitung schon klar gemacht, Carlos nämlich, ne?
1: Ja.
0: Also.
1: Das auf jeden Fall.
0: Cosmo Festival for free für Ben. Ich wünsche dir alles Gute, da sehen wir uns dann, Ben, gemeinsam.

Wir sind's, Cosmo, direkt von einer Quizfrage zur nächsten. Wer wird der nächste James Bond? Viele fänden es ja gut, wenn Idris Elba der erste schwarze James Bond würde. Jetzt hat er aber selber endgültig mit den ganzen langjährigen Spekulationen aufgeräumt. Im Interview mit dem britischen JQ-Magazin hat er erklärt, die Gerüchte seien nie wirklich legitim gewesen. Elba sagt, er habe sich zwar über das Interesse sehr gefreut, er findet aber die Besetzung eines schwarzen Schauspielers als Bond für wenig realistisch, da nicht alle internationalen Märkte das akzeptieren würden. Na gut, dann bleibt es eben noch länger spannend, wer der nächste Nachfolger sein wird. Das Casting läuft gerade auf Hochtouren. Vamos a bailar, chicos y chicas. Ya sé. Bad Bunny is in the house mit Nueva York. Nueva York. Und alles, was dazugehört. Puerto Rico, Community in der ganzen Welt. Und Latinos in der ganzen Welt.

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1: Um 17 Uhr mit Linda Bachmann. Der Iran hat seine Angriffe auf Israel nach eigenen Angaben eingestellt. Die beiden Länder hatten sich zum ersten Mal seit Beginn der Waffenruhe Anfang April wieder gegenseitig angegriffen. Der Iran hatte angefangen und das damit begründet, dass Israel den Libanon angreift. Cosmo-Reporterin Phyllis Kükerol.
2: Sollten Israels Aggressionen allerdings anhalten und das auch im Süden des Libanon, werde das iranische Militär noch härtere und vernichtendere Maßnahmen ergreifen. Das Regime in Teheran besteht weiter darauf, dass die Anfang April vereinbarte Waffenruhe auch für den Libanon gilt. Israel hatte dort mutmaßliche Stellungen der Hisbollah, dem wichtigsten nichtstaatlichen Verbündeten des Iran, angegriffen.
1: In Israel wurden wegen der Angriffe heute die Schulen geschlossen. Über der iranischen Hauptstadt Teheran wurde der Luftraum gesperrt. Mehrere deutsche Friedensforschungsinstitute haben ein Gutachten vorgelegt, warum es gerade so viele Kriege gibt. Sie sagen, dass Staatschefs immer öfter auf Gewalt setzen, um ihren Willen durchzusetzen, statt zum Beispiel zu verhandeln. Als Beispiel hierfür werden Trump, Putin und Netanyahu genannt, auch wenn sie von den Forschern nicht gleichgesetzt werden. Beim Tanken sparen Autofahrerinnen und Autofahrer mittlerweile ein paar Cent. Neue Zahlen des IFO-Instituts zeigen, dass die Ölkonzerne den Tankrabatt der Bundesregierung jetzt an die Kunden weitergeben. Trotzdem empfehlen die Forscher, ihn nicht zu verlängern. Sie sagen, dass der vor allem Vielfahrern hilft. Besser wäre es, gezielt Menschen zu entlasten, die besonders wenig verdienen. Auf den Philippinen in Südostasien hat es ein schweres Erdbeben gegeben. Mindestens 32 Menschen sind laut Behörden gestorben. 130 weitere wurden verletzt. Besonders stark betroffen war eine Insel im Süden. Dort sind auch viele Gebäude eingestürzt. Zwischenzeitlich gab es eine Tsunami-Warnung, die wurde aber wieder aufgehoben. Unter anderem in Bremen hat es Durchsuchungen wegen einem Drogentaxi gegeben. Der Zoll hatte bei einem Auto ein Versteck für Drogen entdeckt. Bei Durchsuchungen in Bremen und zwei anderen norddeutschen Städten gab es Ende Mai und dabei wurden Drogen, zwei Schusswaffen, Messer und 40.000 Euro in bar beschlagnahmt. Die Polizei ermittelt gegen 11 Verdächtige, zwei kamen in U-Haft. In Bochum gibt's Entwarnung. Da war heute Vormittag ein großer Polizeieinsatz. In einer Gesamtschule war Amok-Alarm ausgelöst worden. Das war aber offenbar ein Fehlalarm. Die Polizei hatte am Mittag die Schule durchsucht und alle Schülerinnen und Schüler rausgeschickt. Warum der Alarm in der Gesamtschule in Bochum ausgelöst wurde, ist noch nicht klar. Und dann noch das Wetter. Durch Bremen und NRW ziehen Schauer und einzelne Gewitter. In Berlin bleibt es auch am Abend freundlich. Das Ganze bei 13 bis maximal 20 Grad. Morgen scheint auch erstmal die Sonne in Berlin. Dann zieht sich's aber zu. In NRW und Bremen ist es direkt wechselhaft. Etwas Sonne, aber auch Schauer und teils Gewitter. Dazu in Bremen bis 22 Grad. Siegen kommt auf 23 und Berlin auf 26.
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3: Wunderschönen guten Tag, ihr lieben Amori. Ey, wenn es schnell gehen muss, ne, dann macht KI voll schlapp. Wollte einer italienischen Freundin schreiben, tanti auguri da parte nostra. Heißt übersetzt, herzlichen Glückwunsch auch von uns. KI sollte das dann in einen Text umwandeln. Die hat aber so schnell nicht gecheckt, dass ich Italienisch rede und hat daraus gemacht, Tante, sehr gute Party, Astra. Hä? Voll Fail. Ich sag ja, feiert eure Sprachen und dass ihr schneller seid als jede KI von einer Sprache in die anderen zu switchen. Das muss uns Migras erstmal einer nachmachen.
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0: 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Blackstreet Boys of the Train. In Cosmo um 17 und 13. Viertel nach 5 ist es. Liebe Leute, ihr steht gerade anscheinend voll drauf, seid voll gehypt. Hier eine glitzernde Milano Cappy oder ein I Love Paris Shirt oder einfach mal so eine Köln-Tasche oder wie ich jetzt aus Mexiko das Shirt. 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Chingona. Also eine, die weiß, was sie will. Aber ey, cool kombiniert wird das Ganze so ein Souvenir-Ding. Direkt voll das Ding, auch für den Club, sagt Ignacio aus Berlin. Der feiert zum Beispiel ein I Love Berlin-Shirt und zwar in dieser Kombi.
1: Something dark, immer dunkel und vielleicht eine Jacket und eine Dutte, ja. Ich denke, ist cool, ist sehr neusig. Aber in Berlin heute 90 ist alles.
0: Also wir haben es gehört. 90er Looks in Berlin ist alles, kombiniert mit Trashy Looks aus dem Souvenirshop und schon seid ihr voll in. Und scheinbar ist es auch voll das Ding im Kosmoland. Nora Wick aus dem Cosmo Style Team hat sich bei euch umgehört. Manche tragen Souvenir-Pieces tatsächlich im Club, hat sie uns erzählt.
2: Ja, eine Köln-Cappy aus Jeans zum Beispiel, auf der Köln in so rosaner Glitzerschrift vorne draufsteht. Die kann sich Rahila aus Berlin gut für Partys vorstellen, meinte sie, als ich sie bei meiner Umfrage in Berlin-Kreuzberg getroffen habe.
3: So in der Nacht. Vielleicht mit so einem Rock und einfach so Top-Rock und dann so eine Cappy. Das finde ich cool.
2: Ja, sie hat so eine Cappy letztens schon bei einem Typen gesehen in Kombi mit einem Jackett.
0: Ja, schön, dass da I Love Köln drauf ist. Ich kenne das mit einer Düsseldorf-Aufschrift, um mal hier so ein bisschen gleich verteilt zu sein. Auch so eine Glitzer-Cappy.
2: Ja, auch aus Berlin oder Dortmund zum Beispiel gibt es die. Also diese Souvenir-Looks, die sehen in den meisten deutschen Städten super ähnlich aus, was aber nicht bei allen gut ankommt.
4: Ich habe jetzt diese schwarzen Taschen mit Städtenamen drauf vor Augen. Die mag ich persönlich gar nicht. Ja, man kennt die, irgendwer hat die auch immer, aber das hat so diesen Souvenir-Touch, mehr auch nicht.
2: Ja, wenn man sich das schon traut, diese Souvenir-Looks zu tragen, dann gekonnt, meint Tara. Sie kann sich da kreativere Motive vorstellen, zum Beispiel für die Zukunft.
4: Vielleicht nicht unbedingt den Alexanderplatz oder Fernsehturm oder das Brandenburger Tor, sondern vielleicht ein bisschen was Nischigeres, damit es nicht so, oh, ich war 2 Tage in Berlin und habe mir was mitgenommen, also so danach aussieht.
2: Das Tempelhofer Feld fände sie zum Beispiel gut in so einem minimalistischen Design auf einem Shirt oder einer Tasche vielleicht.
0: Warum nicht? Also ich meine, die Frage ist ja auch, warum sehen diese Souvenir-Looks eigentlich überall so ähnlich aus? Hast du eine Idee?
2: Ja, also zumindest diese I Love und dann Städtenamen, diese Shirts, die kommen im Prinzip von einem einzigen Designer. Der Amerikaner Milton Glaser hat das entwickelt, eben das I Love New York Shirt. Mhm. Das war das erste und sollte in den 70ern das Image der Stadt New York verbessern. Also da gab es wirklich so eine Tourismuskampagne für den Ruf der Stadt. Und die Stadt New York konnte das Logo damals dann aber nicht für Schriftzüge mit anderen Städten eben verbieten. Ne? Jetzt wie I Herz Berlin, I Herz Tokio und so weiter. Und so wurde das Layout dann wirklich zu so einem Pop-Up-Klassiker, kann man sagen.
0: Ey, definitiv.
2: Pop-Art.
0: Ja, ey,
2: Pop-Up,
0: definitiv. Ja, aber das passt ja, weil gefühlt sehen wir die Dinger überall auf der Welt.
2: Ja, weltweit werden viele dieser Shirts mittlerweile auch wirklich von so Großhändlern, großen Merchandising-Anbietern produziert, die diese Souvenirshops eben beliefern. Wenn du mal in New York bist, dann kannst du dir aber auch noch das originale I Love New York Shirt angucken. Das hängt im Museum of Modern Art.
0: So, vor lauter I Love bin ich jetzt voll gehypt. Ich würde sagen, wir machen uns ein Shirt mit I Love Cosmo. Drucken wir uns einfach selbst aus. So. Wir reisen eine Runde mit Mayra, eigentlich direkt zum Cosmo Festival. Ist ja diesen Samstag, da singt sie auch live für euch. Tickets sind ausverkauft, aber morgen früh 9 Uhr eure Chance, hier noch Gästeliste-Plätze klar zu machen. Viel Glück!

0: von diesem Montag seid, um gleich 17:30, eigentlich 17:23 Uhr, dann macht es so wie Danny Ocean und sagt einfach Me Reuso, wäre was anderes für Nö. Ihr hört Cosmo mit uns, wisst ihr, seid unterwegs, die Welt kriegt ihr direkt auf eure Geschmacksnerven.
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0: Diese Woche ist Costa in Moldau unterwegs, kleines Land in Osteuropa zwischen Rumänien und Ukraine. Tatsächlich sprechen da viele auch Rumänisch, aber in der Küche haben sie natürlich ihre ganz besonderen Gerichte, wie das, was Catalina heute für Costa kocht. Sie ist in Moldau geboren und aufgewachsen, als Teenie dann nach Deutschland gekommen, Profifotografin. Und heute serviert sie Costa ihr Lieblingsgericht mit Bohnen. Das erinnert ihn ein bisschen an was.
2: Ich glaube, ich habe moldawische Küche noch nie probiert. Und heute geht's los mit einer Speise, die mir aber sehr, sehr vertraut vorkommt.
3: Wir haben Bohnen, die ich im Vorfeld mit ein bisschen Knoblauch, ein bisschen Salz und ein bisschen Öl gesmashed habe. Und darauf haben wir Zwiebel, die karamellisiert worden ist im Vorfeld.
2: Das ist jetzt ein Bohnenpüree, sieht so ein bisschen wie Hummus aus.
3: Ja, ich würde sagen, das ist ein Bohnenhummus.
2: Wie heißt das?
3: Fasole Fakaloide.
2: Also es ist auf jeden Fall reichlich Knoblauch dabei, oder?
3: Ich habe es extra für uns ein bisschen untertrieben, würde ich sagen.
2: Du kennst die balkanische Seele, die kommt ohne Knoblauch nicht aus, ne?
3: Genau.
2: Was kommt dir in den Kopf, wenn du das jetzt hier isst?
3: Fasole Fakaloide, das kenne ich so von meiner ältesten Oma, die nicht mehr lebt, meine Oma aus Moldawien. Oma hatte noch sehr alte Rezepte, die einfacheren Menschen immer gekocht haben. Die hatte 8 Kinder und natürlich mussten sie damit auskommen, was sie da hatten. Und Bohnen, so ein Produkt, das es immer da gab. Man könnte auch sagen, es ist proteinreich heutzutage.
2: Und es ist vegetarisch, auch wenn nicht vegan, ne?
3: Genau, es ist vegan und das ist auch sehr spannend zu wissen. Man kennt es in Moldawien nicht als vegan, man kennt es eher als Fastenessen, was ja nichts anderes ist als veganes Essen für uns. Und das hatte man auch damals vor allem auch im Winter gegessen. Deswegen essen wir das auch kalt. Würde man das den Personen in Moldawien erklären wollen, vegan, vegetarisch, wären sie vielleicht verwirrt. Würde man aber sagen, wir essen Fastenessen, dann wäre ja alles klar.
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Also das Bühnenbild ist schon crazy. Riesenwelt, Kugel und mitten drauf oben er. Yeah, früher bekannt als Kanye West in Arnheim dieses Wochenende. Große Proteste gab es ja vorher. Trotzdem durfte der Skandal-Rapper dann auftreten. Auch viele deutsche Fans sind extra dafür in die Niederlande gereist. Ist ja auch super nah von der deutschen niederländischen Grenze, ehrlich gesagt. Gerade mal 20 Kilometer bis nach Arnheim. Sogar vor dem Fußballstadion, wo er aufgetreten ist, wo das Konzert stattgefunden hat, gab es dann Proteste. Zum Beispiel von der jüdischen Organisation. Die hatten sich aufgebaut, die hatten Protestschilder dabei, auf denen das Hakenkreuz abgebildet war. Denn wir erinnern uns, Yeh wollte beim Super Bowl letztes Jahr noch T-Shirts mit Hakenkreuz für jeweils 20 Dollar verkaufen. Die Direktorin vom Informations- und Dokumentationszentrum über Israel sagt, der Auftritt des Skandalrappers würde Antisemitismus normalisieren. Er würde zeigen, dass Geld wichtiger sei, als Charakter zu zeigen. Also die, die zum Konzert dann gegangen sind, die ganzen Yeh-Fans vorm Stadion am Wochenende, die haben das eher lockerer gesehen. Also niemand verteidigt ihn da jetzt so, aber Yeh hat ja auch für viel Kontroverse gesorgt und auch gesagt. Aber die Musik, die finden die Fans eben trotzdem gut. Deswegen gibt's heute Abend dann in Arnheim gleich noch ein Zusatzkonzert. So schnell waren die Tickets weg. Und ehrlich gesagt, ich habe auch noch eins angeboten bekommen. Musste kurz überlegen. Ist halt schon ein Riesenkünstler, aber dann meinte ich doch. No, grazie. Ich habe ja schließlich euch. 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

0: Trägerin und Podcasterin Ricarda Hofmann.
1: Charlotte ist jetzt seit kurzem Fan von einer Podcasterin, Ricarda Hofmann. Ich habe das auf meinem iPad. Ich höre keine Podcasts.
2: Es ist weg.
1: Podcast ist mir auch einfach zu chaotisch. Da redet jeder, wie er will, die ganze Zeit. Bap, bap, bap, bap, bap, bap. Ja, Podcast ist wie ein Stammtisch ohne Lokal. Zu Charlotte, was macht denn diese Ricarda Hofmann beruflich?
0: Ja, das haben wir sie heute auch gefragt, Ricarda Hofmann. Was machst du beruflich, habe ich sie heute gefragt. Erstmal hat sie studiert.
2: Genau, ich habe Staatswissenschaften studiert.
0: Oh, klingt so offiziell.
2: Ja, aber ich wusste einfach nicht genau, was ich mache. Und die meisten, die es nicht wissen, gehen ja in die Politik, wie wir wissen. Und das habe ich auch gemacht. Also ich habe tatsächlich Politik und Staatswissenschaften studiert. Im Master auch abgeschlossen. Keine Ahnung, wie das passieren konnte. Und dann habe ich aber, das war so ein Kompromiss mit meinen Eltern. Die wollten, dass ich was richtig jetzt mache.
0: Erstmal was Vernünftiges.
2: So, ja. Und danach habe ich gesagt, ja gut, dann möchte ich aber auch gerne irgendwie in die Comedy gehen und habe dann angefangen, während meines Bachelorstudiums schon Sachen zu schreiben für Comedians. Mhm. Beziehungsweise habe ich auch mal selber auf der Bühne gestanden und es hat mir gereicht, dass eine Person gelacht hat. Das hat mir alles gegeben. Da habe ich gesagt, das ist es.
0: Oh je, okay, das will ich unbedingt machen. Und dann kam auch dein Durchbruch und zwar der zweite Preis bei Nightwash.
2: Ach ja.
0: Oder? Und dann hast du dich bewusst dafür entschieden, nicht so allgemein meine Witze zu machen, sondern du hast dich dafür eingesetzt, dass eben das Leben von lesbischen Frauen sichtbarer wird.
2: Genau.
0: Warum das?
2: Ja, es kam so durch den Podcast. Ich habe 2018 Busenfreundin gegründet und habe dann für mich gemerkt, also als mich mal ein Freund gefragt hat, Ricarda, dir als lesbische Frau, was fehlt dir denn da? Da wollte ich ihm eigentlich sagen, was ein ganz harter, langer Lesben-Gag. So, ne? Das, was man sonst so sagt. Alle direkt kriegen Schnappatmung, wenn ich das hier sage. Und es ist auch wirklich so. Ich fühle mich, es gibt zu wenig Witze über lesbische Frauen. Und da habe ich gesagt, da muss ich es machen. Dann gucke ich mir die jetzt mal ganz genau an. Und dann habe ich eben diesen Podcast gemacht, der sich dann irgendwie von anfangs einem Comedy-Podcast zu einem Interview-Podcast entwickelt hat, der zwischen Leichtigkeit und Klamauk irgendwie so ein bisschen wechselt. Mhm. Und deswegen habe ich, also eigentlich hat mir selber gefehlt, dass es zu wenig unterhaltsame Dinge gibt über lesbische Frauen und die lesbische Community einfach nicht in ihrer Vielfältigkeit dargestellt wurde. Mhm. Und dann habe ich gesagt, mache ich das jetzt.
0: Dann mache ich das halt. So. Und ich meine, da hast du natürlich eine gute Chance, weil selbst als queere Person wirkst du dann glaubwürdiger, kann man das so sagen?
2: Also, nee,
0: das
2: natürlich nicht.
0: Anders gemacht, dann nicht.
2: Auf keinen Fall.
0: Nein?
2: Auf keinen Fall, nee. Ich glaube nicht. Aber ich glaube, ich kann mir das erlauben.
0: Okay,
2: also
0: okay.
2: Ich kann es mir erlauben, weil ich Teil dieser marginalisierten Gruppierung bin. Mhm. Darf ich darüber Witze machen? Und darum verzeiht mir die Community auch sehr viel, glaube ich.
0: Klar, das ist der große Unterschied.
2: Aber von Glaubwürdigkeit bin ich, glaube ich, lange weit entfernt.
0: Comedy-Autorin, Podcast-Macherin, queere Aktivistin, wie ihr gehört habt, Ordensträgerin und eben im Herbst live mit ihrer Show unterwegs. Check it out, Ricarda Hofmann heute zu Gast bei Cosmo im Interview.
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1: 18 Uhr ist es. Ich bin Linda Bachmann. Der Iran hat seine Angriffe auf Israel nach eigenen Angaben beendet. Damit das so bleibt, will das Regime aber, dass Israel nicht weiter die Hisbollah im Libanon angreift. Die ist mit dem Iran verbündet. Eigentlich gilt zwischen dem Iran und Israel seit Anfang April eine Waffenruhe. Es war das erste Mal, dass sich die beiden Länder seitdem gegenseitig angegriffen haben.
2: Die Behörde hat verglichen, was man...
1: Und wir schauen jetzt auf ein Thema, das bessere Laune macht bei den aktuellen Wetteraussichten. Sommerurlaub. Das Statistische Bundesamt hat ausgerechnet, wo Urlaub in Europa wie viel kostet. Und dazu mehr von meinem Kollegen Tim Esselmann oder auch nicht. Dann machen wir erstmal weiter mit einem ziemlich großen Bauprojekt. Das dauert jetzt noch länger. Der neue Bahnhof in Stuttgart soll nach Informationen einer Zeitung erst in 5 Jahren fertig sein. Am Anfang geplant war 2021. Das wurde aber gestrichen. Um Stuttgart 21 gibt es seit Jahren viele Diskussionen, weil der Bau immer teurer geworden ist und die Eröffnung immer wieder verschoben wurde. In Bremen hat es ein Urteil zu einem geplanten islamistisch motivierten Anschlag gegeben. 2 Männer wollten den laut Landgericht mit Schusswaffen und Sprengstoffwesten in Bremerhaven umsetzen. Ein 36-Jähriger muss mehr als 8 Jahre in Haft. Laut Gericht hatte er sich radikalisiert. Sein 20-jähriger Neffe muss in eine Psychiatrie. Die Behörden waren eingeschritten, bevor eine Bombe gebaut wurde. In New York crasht Präsident Trump wohl heute die Party von Basketballfans. In der NBA laufen die Finalspiele und New York könnte in dieser Woche die erste Meisterschaft seit mehr als 50 Jahren holen. Heute Nacht kommt Trump zum Spiel. Deswegen müssen Public Viewing Events rund um die Halle abgesagt werden. Da regen sich die Fans ziemlich drüber auf, auch weil Spieltickets über 8.000 Euro kosten. Und jetzt versuchen wir es nochmal zum Sommerurlaub zu schauen. Mehr zu den Preisen hat mein Kollege Tim Esselmann.
2: Die Behörde hat verglichen, was man für Hotels und in Restaurants bezahlt. Ergebnis, wer europaweit am billigsten Urlaub machen will, muss nach Nordmazedonien fahren. Dort sind die Preise fast 50% günstiger im Vergleich zu Deutschland. Günstiger als hier ist Urlaub auch in Bulgarien, Montenegro, Griechenland und Portugal. Faustregel, im Süden ist Urlaub machen meistens billiger. Auch die Lieblingsreiseziele der Deutschen im Ausland sind günstiger, Spanien und Italien. Wer Hitze nicht mag, macht vielleicht lieber Urlaub im Norden, da zahlt man aber überall drauf. In Dänemark und Norwegen kostet Urlaub rund 30% mehr als hier. Die teuersten Reiseziele in Europa sind die Schweiz und Island. Da gibt man für Unterkunft und Essen gehen fast 50% mehr aus als in Deutschland.
1: Und vom Urlaub noch kurz ins Wetter. Das bleibt in Berlin auch am Abend freundlich. In Bremen und NRW ist es eher durchwachsen. So ist es morgen auch in NRW und Bremen. Ein bisschen Sonne, viele Schauer und teils Gewitter. Und in Berlin ist es erst freundlich und dann zieht sich's zu. Dazu um die 19 bis 21 Grad.
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3: 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Wir feiern Global Sounds wie diese hier.
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0: Wir dancen uns durch den Montagabend mit Fred Again and the Blessed Madonna. We have lost dancing. Marea, ich würde es einfach italienisch aussprechen. Oder Joyce? Marvelous. Mach einfach.
1: Ja. Klingt gut. Ich vertraue dir.
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0: Und da kommen wir zu Rapperin Ice Spice. Die hat Stress. Sie muss unter Eid aussagen.

0: Get in Daddy.
1: Es geht um Perücken. Joyce Lee aus dem Kosmo-Musikteam, was ist da passiert?
2: Ja, Ice Spice ist ja bekannt dafür, mit bunten Perücken aufzutreten, vor allem durch diese auffälligen kupferfarbenen Locken. Also das ist ja ihre Marke, beziehungsweise die Perücken sind Teil ihrer Marke. Die 26-jährige Rapperin, die wurde letztes Jahr von der Perückenfirma Thee Bella Brand verklagt. Und das Unternehmen behauptet, Ice Spice habe 25 individuell angefertigte Perücken im Wert von rund $20,000 bestellt. Die Ware erhalten, aber nie bezahlt oder die Ware auch nicht angenommen. Und das Ding ist ja, laut der Klage handelt es sich, wie gesagt, nicht um gewöhnliche Perücken, sondern eben um speziell für sie angefertigte Modelle, die zu ihrem Bühnenlook passen sollten.
1: Okay.
2: Die Klage geht aber noch weiter. Ice Spice soll laut der Perückenfirma Thee Bella Brand öffentlich schlecht über die Firma gesprochen haben und so dann deren Ruf und Geschäft zerstört haben, sodass eine andere bekannte Person als Kunde oder als Kundin abgesprungen sei, und deswegen fordert das Unternehmen für diese mutmaßlichen Schäden $400,000.
1: Das sind ziemlich viele Vorwürfe. Was sagt Ice Spice dazu?
2: Sie hat die Vorwürfe zurückgewiesen und bezeichnet die Perückenfirma als überdramatisch, und ihrer Meinung nach ginge es hier um einen Vertragsbruch und nicht um einen sechsstelligen Schadensersatz wegen Rufschädigung. Ein Richter des Staates New York fordert sie dazu auf, in 3 Monaten, also im September, Fragen im Zusammenhang mit der Klage zu beantworten, beziehungsweise unter Eid auszusagen. Und da geht es erstmal um eine Disposition, also eine formelle Befragung beider Seiten.
1: Okay, das heißt jetzt genau, wie läuft das ab?
2: Ja, es wird erstmal so sein, dass es diese Befragung geben wird. Und dann wird festgestellt, ob Ice Spice tatsächlich zahlen muss oder die Vorwürfe ja unbegründet sind. Das wird sich erst im weiteren Verlauf des Verfahrens zeigen. Und der Fall, der muss auch nicht zwangsläufig vor Gericht mit einer Jury enden. Also in den USA werden viele solcher Konflikte bereits vorher durch einen Vergleich, ein sogenanntes Settlement, gelöst. Und beide Seiten einigen sich dann da außergerichtlich auf eine Lösung wie eine Zahlung oder andere Bedingungen.
1: Okay, dann warten wir ab. Mitte September wissen wir dann mehr, ob der Streit sich zwischen Ice Spice und einer Perückenfirma dann löst oder nicht.
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0: Hey, von wegen jetzt entspannt auf der Couch abhängen um 20 nach 6, 8:20 mit Cosmo. Wie wär's mit Kung Fu? Wenn ihr da so an die Sportler denkt, dann fallen euch doch wahrscheinlich Jackie Chan ein oder Bruce Lee oder aber vielleicht noch der dicke Panda von Disney. Heute sprechen wir mit Sacha Wenk. Er ist als Teenager mit 17 Jahren freiwillig nach China gezogen, hat in einem Tempel professionell Kung Fu gelernt. Das hat für ihn bedeutet 4.30 Uhr aufstehen, kein Smartphone, stundenlang Sport, Treppen in der Sonne hoch und runter. Richtig krass, Sacha.
1: Das ist sehr krass, ja, auf jeden Fall. Aber ich hab das gewollt und ich habe auch meine, ich sag das immer so, ich habe meine Schweißtropfen nicht gezählt. Ich habe einfach gemacht und mir einfach gesagt, ich möchte mir jetzt mal ein Ziel setzen und mal richtig durchziehen, weil das war etwas, was ich davor nie gemacht hatte mit der Schule. Ich habe mir oft Ziele gesetzt und oft auch dann abgebrochen. Und ich habe mir gedacht, ich möchte jetzt mein Leben verändern und in der Schwierigkeit von Kung Fu mir selber beweisen, egal wie schwierig es ist, ich kann trotzdem weitermachen. Ich kann diese Challenge annehmen. Und das hat mir fürs Leben sehr viel gegeben, da nicht aufzugeben.
0: Also egal, Schweißperlen und wie hart das ist. Also die Frage ist ja auch, was hat dir das konkret gegeben? Denn die Videos, die wir so von dir auf Insta sehen, die sehen echt brutal aus. Da werden so Stöcke auf deinem Körper zerschlagen. Wie hat dir sowas geholfen?
1: Von sehr schüchtern zu weniger schüchtern, von nicht selbstbewusst zu mehr selbstbewusst. Ich kann es so nicht sagen, was das genau ist. Was ich immer sehr interessant in Kung Fu fand, ist das Qi, diese Lebensenergie, wenn man wirklich in diesen Lebensflow kommt und diesen Lebensglück spürt, diese Lebensfreude. Und mir hat Kung Fu wirklich sehr, sehr viel Lebensfreude gegeben, die ich jeden Tag mit mir trage.
0: Also stundenlang Sport machen, bis ihr fast umfällt, so ein paar Schläge mit Stöcken zum Abhärten. Boah, ey, für mich kommt das so ein bisschen sehr hart rüber. Gleich erzählt uns Sacha Wenk noch, warum so ein bisschen Kung Fu uns allen viel mal gut tun könnte. Gleich hier in Cosmo.

0: Burner Boy für euren Montagabend in Cosmo, Anybody in Cosmo. Was für eine Bio. Mama aus der Schweiz, Papa aus Deutschland, geboren in Singapur, aufgewachsen in China. Und als Jugendlicher ist er dann nach München, eine ziemlich internationale Kindheit, nämlich die von Sacha Wenk, aber in München war es auch nicht so gut für ihn. Die Schule lief nicht so richtig rund, also wieder weg, zurück nach China zum Kung Fu. Das alles ist 10 Jahre her. Heute ist er Mitte 20, hat ein Buch rausgebracht, Shaolin Life, und damit möchte er eigentlich uns allen Kung Fu näher bringen.
1: Für mich ist die Message vom Buch, mache dein Leben zu dem, was du leben möchtest. Und was ich damit meine, ist, dass wir alle eine Mission haben, wenn wir auf diese Welt kommen, genau zu wissen, was ist denn eigentlich meine Aufgabe hier? So viele Menschen, so viele Opportunitäten, und wie finde ich raus, was ich eigentlich machen will? Und das versuche ich ein bisschen in meinem Buch zu beschreiben, dass Leute einfach wieder zu sich finden, ihre Destiny folgen und das machen, was sie eigentlich glücklich macht.
0: Auf Insta folgen Sacha für diese Worte fast 4 Millionen Menschen, und ihr seht da viel harten Sport, so in typischer chinesischer Kulisse. Kung Fu ist für Sacha aber viel mehr als nur Sport.
1: Es fängt zum Beispiel an, mit sich die Frage zu stellen, was bedeutet denn Glück für mich? Bin ich gerade glücklich in meinem Leben? Erfüllt mich gerade mein Job? Wenn ich morgens aufstehe, bin ich denn glücklich, oder sage ich mir, ach, noch ein Tag, ich möchte eigentlich nicht zur Arbeit. Wie schaffe ich es überhaupt, morgens aufzustehen und diese Gedanken erstmal zu haben? Die haben wir alle. Aber wie verbinde ich mich mit diesen Gedanken? Und wie versuche ich, den nächsten Schritt dann zu gehen und zu sagen, woher kommen diese Gedanken? Und das sind so kleine Schritte und kleine Übungen, die man machen kann, die mir sehr geholfen haben in der Zeit, wo ich mir viele Fragen gestellt habe zu, was möchte ich denn eigentlich aus meinem Leben machen.
0: Tja, und nach 10 Jahren Kung Fu könnt ihr euch vorstellen, wie sein Body aussieht. Sehr definiert, krass auf jeden Fall. Trotzdem, Schmerzen spürt er bis heute.
1: Ja, auf jeden Fall, klar. Ja, das, man denkt immer, dass man, wenn man so lange schon so viel trainiert, dass man keinen Muskelkater mehr hat. Aber ich habe immer noch regelmäßig starke Muskelkater und muss hier immer wieder aufs Neue kämpfen. Ja.
0: Das macht ihn plötzlich so menschlich, ne? Sacha Wenk, Kung-Fu-Experte mit Wurzeln auf der halben Welt, sagt, Kung-Fu würde uns allen ein bisschen besser stehen und vor allem gut tun, um ein bisschen zu wissen, wo wir eigentlich hingehören und was so der Fokus bei uns im Leben ist. Ihr hört Cosmo, das ist Karol G. Mit ihr gehen wir nach Provence. Provence, alt.

0: habe ich gewartet, dass er nochmal richtig loslegt gegen Ende. Peter Fox hier mit Alles Neu. Was haben wir denn? Gleich 20 vor 7. Also ich als Italienerin würde um diese Uhrzeit, auch wenn die Sonne nicht so richtig durchkommt, trotzdem eine Sonnenbrille aufziehen. Ma certo, schließlich ist die Sonnenbrillensaison definitiv eröffnet. Und da ist die Frage, was für Vorlieben habt ihr so?
1: Ich mag nicht, wenn sie zu groß sind.
2: Ich mag, wenn die ein bisschen flippig sind, bunt, extravagant.
1: Also ich trage meine Sonnenbrille meistens nur auf dem Kopf für die Frisur. Selten im Gesicht, nur wenn ich irgendwo in der Sonne liege oder so.
3: Ich mag auch sehr gerne Sonnenbrillen. Ich habe die heute vergessen. Ich wollte die eigentlich mitnehmen. Vor allem, weil ich so sensible Augen habe. Normalerweise mag ich die ein bisschen größer. Und ich schaue auch auf UV-Schutz.
0: Puh, ich dachte schon, ich wäre die Einzige, die großen Sonnenbrillen mag. Aber hey, jeder mag halt andere Sonnenbrillen. Dabei geht es ja auch nicht nur um die Optik, sondern vor allem um den Schutz. Kosmoreporter Dennis Agimang, du hast dich umgehört und gefragt, was den Leuten bei ihren Sunglasses so besonders wichtig ist.
4: Ja, den meisten Leuten ist es wichtig, dass die Sonnenbrillen bequem sind und gut sitzen. Und sie sollten auch die Augen vor UV-Strahlen schützen. Ich habe dazu mit Dr. Caroline Truckenbrot gesprochen. Sie ist Augenoptikerin aus Leipzig und sagt, dass man beim Kauf einer Sonnenbrille unbedingt auf das CE-Kennzeichen mit dem UV-400-Kennzeichen achten sollte. So kann man nämlich checken, dass die Brille einen zuverlässig gegen UV-Strahlung schützt.
0: Und alle so, hä, was für ein UV-Zeichen, Kennzeichen? Das ist das Ding in der Mitte, ne? Wenn man die Brille quasi, wenn man da reinguckt. Ne? Mhm. Bleibt dieser Schutz denn dauerhaft oder haben Brillen eine Art Haltbarkeitsdatum?
4: Ja, also grundsätzlich bleibt der Schutz gegen UV-Strahlen schon bestehen. Jetzt kommt aber das große Aber.
0: Okay.
4: Es gibt nämlich ein paar Dinge, auf die ihr mit eurer Lieblingssonnenbrille unbedingt achten solltet, um sicherzugehen, dass sie ihre Schutzfunktion noch erfüllt, sagt Caroline Trockenbrot.
5: Allerdings die Farbe der Sonnenbrille, die lässt nach einer Zeit nach. Und natürlich auch das Material der Brille selber, das wird irgendwann alt. Insofern für den UV-Schutz kann man sicher gehen, wenn man die Brille einmal erworben hat, dann passt sie noch. Allerdings die Stärke wird sich möglicherweise ändern. Die Passform ist vielleicht irgendwann nicht mehr gut. Dann rutscht sie und dann ist natürlich der Sonnenschutz auch nicht mehr gegeben.
4: Ja, daher sollte man auf jeden Fall alle 2 Jahre mit seiner Sonnenbrille zum Optiker und die checken lassen. Übrigens, wer seine Brille viel trägt, kennt es. Irgendwann landen mal Kratzer auf den Gläsern und ja, man sieht da nicht mehr ganz so scharf. Aber die Augen, die werden trotzdem vor der UV-Strahlung weitestgehend geschützt.
0: Okay.
4: Man sieht halt nicht mehr ganz so gut, ja, durch diese verkratzten Gläser.
0: Wie ist das denn bei den billigen Sonnenbrillen, die wir im Netz auch bei so ein paar Online-Händlern kriegen? Schützen die Augen vor der Sonne?
4: Ja, schwer zu sagen. Das ist immer sehr unterschiedlich, genauso wie die Qualität an sich. Es gibt aber auch hier, macht es auf jeden Fall Sinn zu checken, ob die Sunglasses einen CE-Kennzeichen-Sticker tragen. Trotzdem kann es sein, dass diese Zertifikate in einigen Fällen gefälscht sind. Wenn man aber auf Nummer sicher gehen will, dann kann man die Brille bei vielen Optikern vor Ort mit einem UV-Messgerät checken lassen und sehen, ob die da überhaupt einen UV-Schutz haben, die Gläser.
0: Okay, cool. Also auf zum Optiker quasi mit unseren Sonnenbrillen. Was ihr beim Einkauf eurer nächsten neuen Lieblingssonnenbrille beachten solltet, hat uns Kosmoreporter Dennis Agimang erklärt. Also ich check direkt mal, wie viel Kratzer ich so habe auf meiner Sonnenbrille. Ist einer okay?
4: Ja, auf jeden Fall, ich denke.
0: Glück gehabt.

direkt, dass ihr Herz in Havanna ist, der Hauptstadt Kubas. Da hat sie ja auch Roots, Camila Cabello, gemeinsam mit Young Thug, Havanna in Cosmo, um 18.49 Uhr jetzt. Hui, gleich 10 vor 7. Ihr hört Cosmo. Und was denkt ihr beim Namen Mozart? Da denken alle direkt an Wolfgang Amadeus Mozart. Aber nicht nur er war ein Wunderkind am Klavier. Seine Schwester Maria Anna, die war auch ein Wunderkind, war in der Klassik in Europa auch sowas wie ein Superstar ihrer Zeit. Dann war sie mit ihrem Bruder auch mal unterwegs, zusammen auf Tour. Und dann war plötzlich ihre Pianistenkarriere vorbei. Und warum? Einfach, weil sie eine Frau ist. Damals hieß es nämlich, ab einem gewissen Alter ist die Bühne AD, Eheleben wird dann eingeschaltet, zumindest in der Öffentlichkeit. Sie ist eine der vergessenen Frauen der Geschichte, die ihr gleich im Cosmo-Podcast hört, Lost Shiras, gleich nach den Nachrichten bei Cosmo oder ab sofort in ARD Sounds. Ich bin Claudia Davino, wir hören uns morgen wieder, spaziere gerne mit euch durch den Nachmittag. A domani!

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1: Die Nachrichten mit Peter Neuhaus. Guten Abend. Der Iran hat seine Angriffe auf Israel für beendet erklärt. Bedingung sei aber, dass Israel nicht weiter gegen Hisbollah-Verbündete des Iran im Libanon vorgeht. Auch Israel will wohl erstmal auf weitere Kampfhandlungen verzichten. Julio Segador, BDR Tel Aviv.
2: Nach Medienberichten hat Israel seine Angriffe auf den Iran auf Bitten von US-Präsident Trump vorerst eingestellt. Allerdings soll die Offensive im Südlibanon unabhängig davon mit unverminderter Härte fortgeführt werden, sollte die Hisbollah Israel weiter angreifen, hieß es. Trump und Netanyahu hatten am frühen Nachmittag erneut telefoniert. Zuvor hatte bereits die iranische Armeeführung ihre Militäroperationen gegen Israel vorerst für beendet erklärt. Am Abend wird das israelische Sicherheitskabinett zusammentreten, um über das weitere Vorgehen zu beraten. Nach Angaben von Bildungsminister Kish sollen die Schulen in Israel auch am morgigen Dienstag geschlossen bleiben.
1: Deutschland und Frankreich haben die Entwicklung eines gemeinsamen Kampfflugzeugs gestoppt. Es geht um das milliardenschwere Rüstungsprojekt FCAS. Bundeskanzler Merz und der französische Präsident Macron wollen den Bau eines Kampfjets nicht weiter verfolgen. Oliver Neuroth, WDR Berlin.
3: FCAS gilt als eines der größten europäischen Rüstungsprojekte überhaupt. Für die Kosten waren rund 100 Milliarden Euro veranschlagt. Seit Jahren streiten die beteiligten Unternehmen, wer die Führung des Projekts übernehmen darf. Aus deutschen Regierungskreisen heißt es nun, Kanzler Merz und Präsident Macron seien zu der Einschätzung gelangt, dass die Unternehmen beim Bau des Flugzeuges nicht zusammenfänden. Allerdings, der Kern von FCAS soll fortgeführt werden, das übergeordnete System der Systeme. Vereinfacht gesagt, ein Kampfpilot soll künftig nicht mehr allein in einem Flugzeug kämpfen, sondern ein ganzes Netzwerk aus Drohnen, Sensoren und Waffenträgern steuern können. Dafür sehen Deutschland und Frankreich laut Regierungskreisen weiter eine Zukunft.
1: Weitere Meldungen im Überblick. Das Bahngroßprojekt Stuttgart 21 könnte noch mal später in Betrieb gehen als zuletzt angenommen. Medienberichten zufolge soll sich die Eröffnung des unterirdischen Bahnhofs auf Ende 2031 verschieben. Die Bahn hat das nicht bestätigt. Bei Stuttgart 21 hatte es seit dem Baubeginn 2010 immer wieder Verzögerungen gegeben. Der Tankrabatt der Bundesregierung kommt bei den Autofahrern in Deutschland offenbar an. Eine neue Auswertung des Münchner IFO-Instituts zeigt, die Steuersenkung auf Kraftstoff wird mittlerweile weitgehend weitergegeben. Über den gesamten Mai wurden der Studie nach zum Beispiel beim Diesel durchschnittlich 12 Cent pro Liter weitergegeben. Die Stadt Bonn will ein Verkehrschaos nach der Sperrung der Nordbrücke in den nächsten Wochen verhindern. Sie überlegt, das Fahren mit Bus und Bahn für die Menschen kostenlos zu machen. Der Stadtrat muss über die Pläne noch abstimmen. Aktuell kommt es in und um Bonn durch die Sperrung im Berufsverkehr zu langen Staus.
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1: Basketballfans in Hagen feiern gerade noch einmal die Mannschaft von Phoenix Hagen. Das Team hatte vor gut einer Woche den Aufstieg in die erste Basketball-Bundesliga geschafft und sich gestern auch noch die Zweitligameisterschaft gesichert. Aus Hagen Janis Weiser für WDR aktuell.
4: Oberbürgermeister Dennis Rehbein hat das Basketballteam in das Rathaus der Stadt Hagen eingeladen, um sich dort in das goldene Buch der Stadt einzutragen. Draußen vor dem Rathaus beginnt die offizielle Party für alle Phoenix Hagen-Fans. Später kommen dann auch die Spieler dazu. Die präsentieren sich ab Viertel nach 7 auf dem Rathausbalkon, um gemeinsam mit ihren Fans den Aufstieg in die erste Basketball-Bundesliga nach 10 langen Jahren zu feiern.
1: Das war WDR aktuell. Das Wetter in Nordrhein-Westfalen. Abends werden die Wolken immer dichter und es ziehen Schauer durch. Auch einzelne teils kräftige Gewitter sind möglich. Abendwerte zwischen 13 und 20 Grad. In der Nacht ziehen teils weitere kräftige Schauer und einzelne Gewitter durch. Auch morgen gibt's Schauer und Gewitter, aber auch sonnige Lücken. In Waldbrühl 16, in Dortmund 17 und in Münster bis 18 Grad. Die Zeit, es ist 19.04 Uhr.
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5: Mit Lars Schmidt, schönen guten Abend. Ja, der Abend geht in Berlin freundlich und sonnig zu Ende, während in Bremen und in Nordrhein-Westfalen immer mehr Wolken reinziehen. Und die haben dann im Verlauf auch Schauer und einzelne Gewitter mit dabei bei 13 bis 20 Grad. Und das beschäftigt Bremen und Nordrhein-Westfalen auch heute Nacht noch. Das Ganze zieht dann Richtung Osten ab. In Berlin, da bleibt es meistens trocken bei 16 bis 7 Grad. Ja, und morgen gibt es dann weiterhin einzelne Schauer und Gewitter in Nordrhein-Westfalen und in Bremen. Etwas Sonne ist aber auch mit dabei. In Berlin ist es erst sonnig, zum Abend werden die Wolken mehr und dann gibt es vereinzelt ein paar Schauer. Dazu erreichen Gelsenkirchen und Bremen 19 und Berlin 21 Grad.
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6: Was kommt euch bei dem Wort Wunderkind in den Sinn? Ein besonders schlaues Kind, das mit 10 schon promoviert? Ein Kind, das bei Klein gegen Groß alle Erwachsenen abzieht? Oder ein Kind, das auf der Bühne mit seinem Klavierspiel alle im Saal zu Tränen rührt? Gemein haben Wunderkinder oft, dass sie talentiert sind, ist ja klar. Dass jemand dieses Talent sieht und fördert und dass das Kind von einer Audience als Wunderkind bezeichnet wird. Heute geht es um genau so ein Kind. Um ehrlich zu sein, es geht um das OG-Wunderkind. Um das Original. Aber nein, auch wenn ihr es jetzt denkt, es ist nicht der Mozart. Sorry to tell you, denn der erste Mozart, der ein Wunderkind war, war kein Wolfgang. Es war die Pianistin Maria Anna Mozart, Wolfgangs ältere Schwester. 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
6: Ich bin Milena und in diesem Podcast erzähle ich euch Geschichten von Frauen, die in den Geschichtsbüchern einfach nicht auftauchen, die verschwunden sind, die übersehen wurden, weil man ihnen oft nicht zugetraut hat oder die Gesellschaft eine andere Rolle für sie vorgesehen hat. So wie bei unserer Shiro. Und das ist eine Geschichte von zwei gleichermaßen talentierten Menschen, von Geschwistern. Der eine Legende, die andere fast unbekannt. Ob aus der anderen genauso eine Legende geworden wäre, wenn man sie nur gelassen hätte? Wissen wir nicht. Jetzt kommt aber das Nice. Nicht nur wir bei Lost Heroes erzählen von verloren gegangenen Heldinnen, das tun auch andere. So wie die MacherInnen der neuen ARD-Serie Mozart, Mozart. Und genau deshalb gibt's ein Special für euch. Denn ich spreche heute unter anderem auch mit meiner Schauspielkollegin Havanna Joy. Sie spielt Maria Anna in der neuen Mozart-Serie. Und auch wenn die Serie und damit natürlich auch die Maria Anna darin fiktionalisiert sind, stellt man sich ja doch einige Fragen in der Vorbereitung auf so eine Rolle.
8: Ja, ich muss sagen, ich habe tatsächlich anfänglich schon relativ viel über Maria Anna recherchiert, also die historische Maria Anna, einfach weil ich wissen wollte, wie war das Leben von einer Frau mit ihrem Stand zu dieser Zeit, in was für gesellschaftlichen Formen fand sie sich wieder, wie war die Rolle der Frau allgemein, also ja, um ein Gefühl zu bekommen, was Maria Anna damals umgeben hat und was sie geformt hat.
6: All diese Fragen, das kann ich euch schon mal versprechen, werden wir heute versuchen zu beantworten. Österreich im 18. Jahrhundert. Salzburg. Eine kleine Barockstadt mit vielen Gassen, eingebettet zwischen Felsen und Fluss, in der alles nach Weihrauch, Pferdemist und feuchtem Stein riecht. Eine Kulturhochburg mit Kirchen, Musik und Etikette. Die industrielle Revolution beginnt zwar langsam in Großbritannien, in Österreich wird sie aber erst in 50 Jahren ankommen. Mit der Kutsche dauert halt alles etwas länger. Alles ist noch etwas entschleunigter. Die Menschen tragen Wollsachen, Gesundheitsversorgung kannte man noch nicht wirklich und viele haben ihre Heimatstadt noch nie verlassen. In diese beschauliche Umgebung wird 1751 Maria Anna Walburga Ignatia Mozart geboren. Das vierte Kind der Familie Mozart und gleichzeitig das erste, das überlebt. Für die Mutter war das hart, alleine schon, weil sie fast 8 Jahre ununterbrochen schwanger war. Über die Mutter, so viel kann ich schon mal vorwegnehmen, weiß man leider wenig. Außer, dass sie ihre Kinder später auf den ungewöhnlichen Reisen begleitet, alles organisiert und sich immer um sie kümmert.
9: Die Familie Mozart ist eine sehr enge Familie gewesen und die Mutter, die selber keine Musik gemacht hat, stand der ganzen Sache sehr positiv gegenüber. Sie hat ihren Mann unterstützt, sie hat ihre Kinder sehr unterstützt. Es sind ja 2 Kinder von 7, die sie geboren hat, die überhaupt nur groß geworden sind. Und die anderen sind alle sehr früh gestorben und die Mutter, die hat auf jeden Fall dafür gesorgt, dass sozusagen das ganze Umfeld stimmte, dass der Vater sich intensiv um die musikalische Erziehung seiner Kinder kümmern konnte. Und es gibt, das wissen wir aus den Briefen der Familie, es gibt eine große Übereinstimmung zwischen den Eltern und später zwischen den Eltern und den heranwachsenden Kindern in der Art und Weise, wie man miteinander umging. Und da hat Humor und das Lachen und das gemeinsame Tun, also Spielen oder Tanzen oder Singen, immer eine ganz, ganz entscheidende Rolle gespielt.
6: Das ist unsere Expertin für die heutige Folge, Silke Leopold. Sie ist jahrelang Professorin für Musikwissenschaft an der Universität Heidelberg und vorher in Berlin an der TU und an der Musikhochschule Detmold gewesen und hat sich intensiv mit älterer Musik beschäftigt. Außerdem hat sie sowohl ein Buch über Mozart als auch eins über den Vater der Wunderkinder geschrieben. Und für beide war Maria Anna eine sehr wichtige Person. Deshalb kennt sich unsere Expertin eben auch mit ihr richtig gut aus. Gehen wir zurück in die Kindheit von Maria Anna, in der sie Nannerl genannt wird. Ihre Erziehung ist besonders, denn sie ist ganz anders als die von anderen Mädchen in normalbürgerlichen Familien. Die meisten werden darauf vorbereitet, einen Haushalt zu schmeißen. Also kochen, putzen, sticken, Kindererziehung, Umgang mit Bediensteten, Einkaufen mit Mägden.
9: Mädchen wurden in der Regel eigentlich gar nicht intellektuell erzogen oder die haben Lesen und Schreiben gelernt im besseren Fall, aber sie wurden eigentlich auf ihre Rolle als Ehefrau hin erzogen. Und es ist schon etwas sehr Besonderes gewesen, dass Leopold Mozart nicht nur seinen Sohn, dessen Begabung er sehr früh erkannt hat, sondern auch seine ältere Tochter in Musik unterrichtet hat, und das hieß nicht nur Instrumentenspiel, sondern das hieß auch, dass sie Noten schreiben lernte, sie lernte Musiktheorie. Alles nicht im Hinblick auf einen späteren Beruf, sondern weil Leopold Mozart einfach ein ganz intensiver Pädagoge war, der also an seinen Kindern ausprobieren wollte, wie eine gute Erziehung sich auswirkt.
6: Ist ihm ganz gut gelungen bei Maria Anna, würde ich sagen. Einen großen Unterschied zu ihrem Bruder gab es aber. Er bekommt auch Kompositions- und Geigenunterricht. Schon hier beginnt sich der spätere Weg abzuzeichnen. Er darf kreieren, sie darf nur begleiten. Trotzdem ist Papa Leopold stolz wie Oscar. In seinen Briefen beschreibt er sie als eine der geschicktesten Spielerinnen Europas, mit gerade mal 12. Einen Vater, der stolz auf seine Tochter ist, lieben wir ja. Und es war auch kein Vaterstolz übertreiben. Maria Anna war einfach brillant. Wolfgang, der kleine Bruder, weicht seiner großen Schwester nicht von der Seite und lernt von ihr. Die beiden verstehen sich blendend. Zum Glück, denn sie verbringen fast jede Stunde miteinander. Musizieren, pauken, lachen. Leopold Mozart erkennt, wie außergewöhnlich begabt seine Kinder sind. Und er ist fest entschlossen, diese Begabungen nicht im engen Salzburg verkümmern zu lassen. Manche werfen ihm später vor, er habe auf dem Rücken der Kinder Geld verdient. Andere sagen, er habe ihnen Türen geöffnet, die sonst für immer verschlossen geblieben wären. Beides stimmt vielleicht ein bisschen.
9: Die Vorstellung, dass man Kinder vor Kinderarbeit bewahren muss, ist ja eine moderne Vorstellung. Und für Nannerl und auch für Wolfgang war das keine Arbeit, sondern sie haben einfach das getan, was ihre Eltern von ihnen erwarteten. Und die Tatsache, dass sie damit Erfolg hatten und dass ihnen dieser Erfolg auch in Form von Liebesbeweisen ihrer Zuhörer entgegengebracht wurden, das hat eben auch gezeigt, dass sie mit dem, was sie taten, wirklich die Leute erfreuen konnten. Und ich denke mal, die haben selber gar nicht mal so sehr das Gefühl gehabt, dass sie jetzt arbeiten mussten, sondern das war einfach großer Spaß.
6: Leopold war quasi die Kris Jenner des 18. Jahrhunderts. Denn er organisiert die Auftritte nicht irgendwie. Er hat einen Plan, wie er seine Kinder berühmt machen kann. Und weil der Vater selbst Musiker am Hof des Salzburger Fürsterzbischofs ist, bittet er um unbezahlten Urlaub für mehrere Jahre, um mit seinen Kindern auf Tour zu gehen. Nannerl ist 11 und Wolferl ist 6. Leopold ist krass vernetzt und er führt ein minutiöses Reisebuch, in dem er festhält, welchen Adligen oder Hofbeamten er wann getroffen hat. Sobald er hört, dass einer dieser Leute gerade in der Stadt ist, in die sie reisen, zack, sucht er Kontakt. Das Networken zahlt sich aus. Nannerl und Wolferl spielen schon bald international.
9: Nicht zuletzt deshalb, weil Leopold Mozart ein glänzender Organisator war und das alles immer so in die Wege geleitet hat, dass er in kürzester Frist nicht nur irgendwen kennengelernt hat, sondern in kürzester Frist auch bei den herrschenden Familien bekannt wurde. Es ist Mozart, dem Vater, immer wieder gelungen, ganz schnell in die allerhöchsten Kreise vorzudringen und seine Kinder dort zu präsentieren. Und das hat eben dazu geführt, dass diese Reise auch fortgesetzt werden konnte, weil das war ja eine wirklich teure Angelegenheit. Und er hat immer entsprechend viel Geld zur Verfügung gehabt, um dann die nächste Etappe anzustellen.
6: Für die Reisen kauft Papa Leopold einfach mal eine eigene Kutsche, in der Maria Anna und ihr Bruder unterrichtet werden, wenn sie unterwegs sind. Wer braucht schon Kopfhörer, wenn man auch Live-Musik haben kann? Dazwischen wurden bestimmt auch endlose Runden "Ich sehe was, was du nicht siehst" gespielt. Am längsten bleiben sie schließlich in London. Dort ist das Publikum größer, bunter, durchlässiger. Nicht nur Adlige hören zu, sondern auch Bürgerliche. Vor allem in Orten wie den Vauxhall Gardens, einer Art riesigem Vergnügungspark, in dem alle Gesellschaftsschichten nebeneinander stehen. Für die Mozarts ein Traum. Viele Auftritte, viele Engagements, viel Geld. Und die Konzerte damals? Ganz anders als heute. Keine großen Säle, keine Tickets, kein Orchestergraben, sondern eher intime Zusammenkünfte. Salons, Palais, prunkvolle Räume, in denen ein paar Adlige zusammensaßen, Tee tranken, tuschelten. Und dann wurden sie hereingebeten. Die beiden Mozart-Kinder.
9: Und wenn es gut ging, dann waren die Adligen, die da saßen und zuhörten, so begeistert davon, dass sie dann auch wissen wollten, ob die Kinder auch andere Sachen spielen könnten, dann Stücke vorgeschlagen haben. Und Nannerl war ja bereits etwas älter, also die war so 10, 12 auf dieser Reise, eine ausgezeichnete Pianistin, und die Zuhörer waren dann immer ganz begeistert von ihr und haben ihr noch ein Stück abverlangt und noch ein Stück und haben ihr Noten vorgelegt, die sie nicht kennen konnte. Und auf die Art und Weise ist Nannerl dann immer sehr bekannt gewesen, auch als ganz junge Kinderpianistin, wenn man so will, also als Wunderkind.
6: Und die Zeit damals, die liebt Wunderkinder und damit die Mozart-Geschwister. Sie sind die Popkultur des 18. Jahrhunderts. Hätte es zu dieser Zeit schon TikTok gegeben, dann wären die beiden ganz bestimmt viral gegangen. Und bei Erfolg von Geschwistern, da denkt man ja auch schnell an Konkurrenz, Eifersucht, Drama. Schauspielerin Havana Joy aus der ARD-Mozart-Serie.
10: Ich glaube, man hat das ja oft auch schon in Anführungsstrichen normalen Familien, dass man untereinander konkurriert mit anderen Familienmitgliedern, weil man sich einfach so nah ist und dann in diesem ständigen Vergleich steht. Und ich glaube, wenn man dann noch in demselben Feld tätig ist, ich glaube, da kann man es gar nicht vermeiden, dass man eigentlich in Konkurrenz tritt und dass es Eifersucht gibt. Und es kann natürlich aber auch ein Motor sein, ne, über sich hinauswachsen zu wollen.
6: Was wir jedenfalls über die Mozart-Geschwister wissen: es gibt keinen größeren Streit, kein Neid, keine Bravo-Titelstory. Stattdessen supporten sie sich, haben eine sehr enge und besondere Beziehung zueinander. Fast wie die Kaulitz-Brüder. Ende der 1760er Jahre zeigen sich dann aber Unterschiede zwischen den beiden Geschwistern. Leopold reist nur noch mit Wolfgang weiter. Maria Anna ist jetzt 17 und darf nicht mehr mit. Zu gefährlich, zu unangebracht für ein junges, heiratsfähiges Mädchen. Sie bleibt zu Hause bei der Mutter. Trotz der räumlichen Trennung bleibt die Verbindung zu Wolfgang eng. Wir kennen viele Briefe aus dieser Zeit, in denen sich große Zuneigung zeigt. Wolfgang schickt seiner Schwester jede neue Komposition, jede Idee. Sie prüft, kommentiert, gibt Feedback. Wir werden nie genau wissen, ob sie auch direkt an seiner Musik mitgewirkt hat. Aber sicher ist, Maria Anna war Mozarts erste Quality Control, seine wichtigste Kritikerin, sein Korrektiv, sein musikalischer Kompass. Und das von Anfang an.
9: Dieses Verhältnis hat sich dann sehr eingetrübt, als Wolfgang sich gelöst hat von zu Hause, als er in Wien eine Frau geheiratet hat, mit der die Familie überhaupt nicht einverstanden war. Also seit dieser Eheschließung mit Constanze Weber in Wien war das Verhältnis dann sehr, sehr unterkühlt, muss man sagen. Bis hin dazu, dass es nach dem Tod von Vater Leopold 1787 dann auch Erbstreitigkeiten gegeben hat.
6: Maria Anna fügt sich also in ihre neue Rolle, versorgt den Vater und den Haushalt, während Leopold und Wolfgang unterwegs sind und ihre Mama bereits verstorben ist. Auch wenn die große Karriere endet, bleibt Maria Anna der Musik treu. Zwischen 1772 und 1784 arbeitet sie als Musiklehrerin für die Kinder der Salzburger Oberschicht. Ihr Gehalt hilft der Familie durch schwere Zeiten. Denn Wolfgang kann gar nicht mit Geld umgehen, bringt die Familie eher in finanzielle Schwierigkeiten, als dass er sie unterstützt. Ich glaube, wir können sagen, ohne seine große Schwester hätte Wolfgang sich seinen Ruhm nicht leisten können.
11: Und falls ihr denkt, dass Maria Anna frustriert ist, ihr Talent nicht mehr nutzt und sich komplett dem Haushalt und ihrer vorgesehenen Rolle der Hausfrau hingibt, nope. Sie unterrichtet mit Leidenschaft und genießt ein geselliges Leben inmitten der Kulturhochburg mit vielen Theater- und Konzertbesuchen. Und auch privat musiziert sie intensiv weiter.
9: Ich finde es faszinierend, dass sie als Mädchen, als Kind so unglaublich viele Möglichkeiten geboten bekommen hat, die andere Mädchen in ihrer Zeit nicht hatten. Sie hat offenbar dann irgendwann beschlossen, das normale Leben einer normalen Frau ihrer Gesellschaftsschicht oder der darüber zu führen und hat damit auf viele Möglichkeiten verzichtet, die sie vielleicht sonst gehabt hätte. Aber das müssen wir akzeptieren.
11: Während der Recherche haben wir uns oft gefragt, wie Maria Annas Wünsche und Träume ausgesehen haben. Oft haben wir ja Shiros, die gerade durch ihre Träume zu Shiros wurden. Bei Maria Anna ist das anders. Sie besticht durch ihr Talent. Ihre Wünsche kennen wir nicht wirklich. Wir wissen nur, dass sie sich immer wieder an den Willen des Vaters hält, selbst als ihr Herz etwas anderes sagt.
9: Wir wissen von zwei solchen Geschichten, die dem Vater nicht genehm waren. Und sie hat sich dagegen, und der Bruder hat sogar in einem Fall von Wien aus ihr sehr gut zugeredet, eher auf den Vater zu verzichten, als auf diesen Mann, den sie geliebt hat. Sie hat es nicht getan. Sie hat sich immer wieder für die Familie entschieden und sie hat sicherlich auch den Traum des Vaters selber mitgeträumt, gesellschaftlich aufzusteigen. Nanda hat sich immer dem Vater gefügt und wir können nicht sagen, ob sie das widerspenstig sozusagen getan hat oder ob ihr das wichtig war, dass diese familiäre Bindung erhalten blieb, ob sie nicht die Sicht des Vaters dann tatsächlich auch zu ihrer eigenen Sicht gemacht hat.
11: Einer, in den sie zum Beispiel sehr verliebt war, ist Franz. Papa Leopold ist dagegen, weil ihm wohl der Stand von Franz nicht hoch genug war. Da passt es natürlich gut, dass Franz auch keine Genehmigung für die Hochzeit vom Bischof bekommt. Und jetzt kommt der Plot-Twist. Franz und Leopold sind eigentlich total gut befreundet. So gut, dass Franz ihn später täglich am Sterbebett besucht hat. Maria Anna soll also einen anderen heiraten als ihren Franz. Mit noch mehr Stand. Für den gesellschaftlichen Aufstieg. Und so kommt es dann auch. Maria Anna ist 33, als ihr Reichsfreiherr Johann Baptist Berchtold zu Sonnburg, 15 Jahre älter, verwitwet mit 5 Kindern, heiratet. Aber mit Adelstitel. Klingt nicht wirklich nach romantischer Ehe. Nach der Hochzeit zieht sie mit ihm nach St. Gilgen, weg aus Salzburg, weg vom Trubel, weg von der Musikszene, weg von ihrer Stadt. Ihr Vater holt später ihren Erstgeborenen zu sich und liebt es wohl, Opa zu sein. Er träumt davon, einen zweiten Wolfgang zu erziehen. Kurzer Spoiler, Enkel Leopold landet später beim Zoll.
9: Das heißt, dieser Leopold ist als Baby von Leopold Mozart und einer Magd großgezogen worden und versorgt worden. Und da gibt es ganz anrührende Briefe von dem Großvater sozusagen an seine Tochter, wie es dem kleinen Leopold, wie er ihn genannt hat, geht. Also bis hin zu so ganz, ganz persönlichen Geschichten, wie dass er beim Wickeln dann also plötzlich dem Großvater ins Gesicht gepinkelt hat und solche Dinge. Das ist sehr anrührend, wenn man mal für kurze Zeit ausblendet, dass der Großvater der Tochter den Sohn eigentlich weggenommen hat.
11: Maria Anna vermisst ihr Kind, Salzburg und den Trubel der Szene. Doch ihr Mann, den, kleiner Reminder, ihr Vater ausgesucht hat, hat keinen Bock auf das Kind und auf die Reise nach Salzburg, was, by the way, 30 Kilometer entfernt ist. Selbst mit Kutsche schafft man das an einem halben Tag. Und Leopold ist zwar sauer auf seinen Schwiegersohn, kann aber nichts dagegen tun. Danke, Papa, für nichts, könnte man jetzt denken. Aber man muss wissen, dass Leopold seine Tochter vor allem gut absichern wollte, im Falle seines Todes und mit einem sehr verschuldeten Bruder an ihrer Seite. Maria Anna ist unglücklich in ihrer Ehe. Sie bekommt zwar 3 Kinder, aber nur eines davon wird das Erwachsenenalter erreichen. Und auch ihr Vater kann ihr da nicht raushelfen aus diesem Unglücklichsein. Er schickt ihr zwar Gossip aus Salzburg, um sie zu unterhalten, und Reviews aus Experimentalphysikseminaren, die sie früher gemeinsam in Salzburg besucht haben. Aber das hilft nicht wirklich gegen ihre Einsamkeit. Was ihr bleibt? Das Klavierspielen. Das gibt ihr Halt, ist wie eine Zuflucht für Maria Anna.

0: 1787 stirbt ihr Vater. Sie fährt noch einmal zu ihm, um ihn zu pflegen. 4 Jahre später, als sie gerade 40 ist, folgt der Tod ihres Bruders Wolfgang. Wie sie davon erfuhr, ist nicht überliefert. Sie hatten nicht mehr das beste Verhältnis zueinander. 10 Jahre später verliert sie auch ihren Ehemann. Mit ihren 2 Kindern, eines ist bereits verstorben, zieht sie zurück nach Salzburg. Als sie 54 ist, stirbt ihre 2. Tochter Jeanette mit gerade mal 16 Jahren. Nur ihr Sohn Leopold überlebt. Zurück in Salzburg ist aber nicht alles gleich wieder wie früher.
1: 1803, als das Heilige Römische Reich deutscher Nation aufgelöst worden ist und neu organisiert wurde, da ist dann auch also viel von dieser höfischen Aura, die das hatte, verloren gegangen. Und Salzburg ist auch ein bisschen verarmt. Und das hat natürlich auch alles Auswirkungen auf Nannerl gehabt. Also als sie dann nach dem Tode ihres Mannes von St. Gilgen wieder zurück nach Salzburg gezogen ist, war dieses Salzburg auch ein völlig anderes geworden.
0: Aber finanziell muss sich Maria Anna keine Sorgen machen. Sie ist solide abgesichert. Und trotzdem fängt sie wieder an zu arbeiten. Sie unterrichtet, spielt Klavier, begleitet SängerInnen, tritt bei Konzerten auf. Die Witwe von Sonnenburg wird in Salzburg zur kleinen Sensation. Mozart-Fans pilgern in die Stadt, um sie zu sehen und um mehr über ihren Bruder herauszufinden. Als sie 74 ist, erblindet unser Wunderkind. Ihr Gehör bleibt aber hervorragend. Also arbeitet sie weiter aus reiner Leidenschaft an der Musik. Maria Anna Reichsfreien von Berchtold zu Sonnenburg, geborene Mozart, stirbt am 29. Oktober 1829 mit 78 Jahren in Salzburg und wird am 31. Oktober auf dem Friedhof St. Peter beigesetzt. Das erste Genie der Familie Mozart.
2: Auch wenn ihre eigene Musikkarriere sehr, sehr früh beendet wurde und sie dann den klassischen Weg gehen musste, von wegen Hausfrau, hat sie ja maßgeblich dazu beigetragen, dass Wolfgang Amadeus Musik zum Beispiel niedergeschrieben wurde. Die haben sich gegenseitig inspiriert, die haben zusammen gearbeitet. Also selbst wenn wir von ihr per se gar nicht so viel festgehalten bekommen haben, hat sie den Weg geebnet, würde ich jetzt einfach mal so behaupten, für ja, einer der größten klassischen Genies unserer Welt. Und hat damit irgendwie auch dazu beigetragen, dass die klassische Musik revolutioniert wurde. Und also für mich hat sie auf jeden Fall einen ganz besonderen Platz in meinem Herzen.
0: Vielleicht geht es euch wie mir nach jeder Folge. Ich fühle mich immer ein bisschen aufgerieben und angetrieben und würde eigentlich gern in die Zeit zurückreisen, um noch besser zu verstehen, wer die Shiros wirklich sind, was ihre Gedanken waren und wovon sie geträumt haben. Und weil das leider nicht geht, fantasiere ich mich manchmal in ihr Leben rein. Wie hätte das Leben sein können, wenn nur ein paar Umstände anders gewesen wären? Mit der Serie Mozart, Mozart könnt ihr das zumindest bei Maria Anna machen.
2: Ja, ich glaube, was wir uns wünschen, mit unserer Serie zu kreieren, ist, dass wir Maria Anna die Bühne bieten, die sie niemals hatte. Also, dass sie endlich gesehen und gehört wird und dass Leute sich an sie erinnern und wissen, wer sie ist, beziehungsweise wer sie war, und dass der Name Mozart nicht nur Wolfgang Amadeus umschließt, sondern auch Maria Anna, und dass sie beide Wunderkinder waren und dass es auch damals schon fantastische Frauen gab, genau wie heute. Und ich glaube, deswegen ist es sehr, sehr wichtig, dass wir ihr irgendwie diese Hommage schenken.
0: Ich habe 2020 das erste Mal von Maria Anna gehört. Ich hatte gerade meine erste Sammlung mit Biografien unbekannter Frauen geschenkt bekommen, habe das Buch in der Mitte aufgeschlagen und zack, da war sie, Maria Anna. Ich bin aus allen Wolken gefallen. Wie konnte das sein? Mozart hatte eine Schwester, die auch ein Wunderkind war, und ich hatte noch nie von ihr gehört? I mean, Mozart, dieser Popstar, der Michael Jackson der klassischen Musik, er ist überall, sogar auf Pralinen. Da müsste man doch auch seine mega begabte Schwester kennen, oder? Viele bedauern, dass Maria Annas Karriere verhindert wurde und dass sie nie gegen ihren Vater und die Erwartungen ihrer Gesellschaft rebelliert hat. Unsere Expertin Silke Leopold hat aber eine spannende Haltung dazu. Sie sagt, Maria Anna hat sich dazu entschieden und wir müssen es akzeptieren. Und mit mir macht dieser Blickwinkel ganz viel. Maria Anna hatte eine Karriere. Sie war Konzertpianistin und eine verdammt gute Lehrerin. Die Arbeit mit der Musik war ihre Leidenschaft und sie hat sich einen Raum für ihre eigene Entfaltung geschaffen. Ich finde, sie hat verdammt viel aus ihrem Leben gemacht. Okay, wir werden nie wissen, ob nicht doch eine legendäre Rampensau in ihr gesteckt hätte, die mit ihrem Bruder als Duo Infernale oder Solo die Musikwelt revolutioniert hätte. Aber zum Glück gibt's ja genau dafür Serien. Ich freue mich aufs Binge-Watchen von Mozart, Mozart.
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0: Vielen Dank, Havana Joy, für deine Perspektive auf Maria Anna und Happy Release. Und einen großen Dank auch an unsere Expertin Silke Leopold. Ihre Bücher zur Familie Mozart packe ich euch in die Shownotes. Ihr habt Fragen oder wollt eine Frau vorschlagen, die wir hier bei Lost Cheers vorstellen sollen? Oder ihr wollt eine Runde Liebe für uns dalassen? Dann meldet euch. Das geht richtig einfach per Sprachnachricht. Die WhatsApp-Nummer ist 0172 56 78 566. Die findet ihr natürlich auch in den Shownotes. Wir freuen uns über eure Nachrichten. Weitere Kontaktmöglichkeiten wie unsere Mailadresse findet ihr auch in den Shownotes. Oder ihr installiert die Cosmo-App auf eurem Telefon, denn über die App könnt ihr uns ganz easy Sprachnachrichten schicken. Und das sind meine Wunderkinder der Folge. 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
1: Die Nachrichten mit Jan-Hendrik Raffler. Guten Morgen. Deutschland und Frankreich beenden ein Militärprojekt. Es wird keinen gemeinsamen Kampfjet geben. Nach jahrelanger Vorbereitung sehen Kanzler Merz und Frankreichs Präsident Macron keine Chance mehr für das Projekt. Die beteiligten Unternehmen Dassault und Airbus würden nicht zusammenkommen. Karinecker, WDR Paris.
2: Der Chef des französischen Kampfjetbauers Dassault hatte monatelang die Chefrolle des Projekts für sich eingefordert. Die deutsche Militärsparte von Airbus beharrte auf einer gemeinsamen Kampfjet-Entwicklung auf Augenhöhe. Nach unzähligen Aufschüben und Schlichtungsversuchen zog Berlin jetzt die Reißleine. Auch Spanien als drittes Partnerland ist vom Aus des gemeinsamen Kampfjets der neuesten Generation betroffen. Aus der Bundesregierung heißt es, Kern des Future Combat Air Systems, kurz FCAS, sei sowieso die Kommunikationstechnik und die werde als europäisches System weitergeführt.
1: Ermittler in Reutlingen in Baden-Württemberg vermuten, dass das Feuer in einem Umspannwerk gelegt worden ist. Bundesinnenminister Dobrindt sprach im ZDF von einem Brandanschlag. Der Staatsschutz und das Antiterrorzentrum in Baden-Württemberg haben die Ermittlungen übernommen. Das Feuer war letzte Nacht ausgebrochen. Etwa 20.000 Haushalte hatten zeitweise keinen Strom mehr. Ein Schiedsrichter aus Somalia kann offenbar keine WM-Spiele pfeifen, weil die USA ihn nicht einreisen lassen. Laut somalischem Sportministerium hat Omar Artan ein gültiges Visum. Am Flughafen Miami wurde ihm die Einreise dennoch verweigert. Vorher war Artan offiziell von der FIFA nominiert worden. Somalia gehört zu den Ländern, die US-Präsident Trump auf eine Verbotsliste gesetzt hatte. Fußball, Zweitliga-Absteiger Fortuna Düsseldorf muss einen neuen Kapitän suchen. Der bisherige Kapitän Carsten Meyer verlässt den Verein und wird kommende Saison nicht mit Düsseldorf in der dritten Liga spielen. Auf Instagram schreibt der Torhüter, es sei die emotional schwerste Entscheidung gewesen, die er treffen musste.
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1: Die Stadt Bonn will mehr Menschen dazu bringen, mit Bus und Bahn zu fahren. Hintergrund sind die langen Staus wegen der Brückensperrung. Sandra Zapke, WDR aktuell.
3: Nach der Sperrung der Bonner Nordbrücke könnte das Fahren mit Bussen und Bahnen in Bonn im Juni für alle kostenlos werden. Damit soll ein Verkehrschaos in der Stadt verhindert werden. Diesen Plan hat die Taskforce heute in Bonn vorgestellt. Der Stadtrat muss allerdings noch zustimmen. Oberbürgermeister Guido Deus will die Idee am Donnerstag zur Abstimmung stellen. Deus sagte, dass sich die Stadt den kostenlosen ÖPNV eigentlich nicht leisten könne. Man wolle aber einen Anreiz schaffen, das Auto stehen zu lassen.
1: Und das Wetter in Nordrhein-Westfalen, es ziehen teils kräftige Schauer und einzelne Gewitter durch, bei 13 bis 7 Grad. Tagsüber auch wieder Schauer und Gewitter, später dann auch ein bisschen Sonne. Maximal 16 Grad in Remscheid und 19 in Heinsberg. Das war WDR aktuell.
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